0: da!
1: Gott sei gepriesen. Tatsächlich.
0: Virginia!
2: Liebste!
3: Kind, wo hast du denn nur gesteckt?
1: Wir waren alle ganz krank vor Sorge.
3: Ist alles in Ordnung?
4: Was hast du da in der Schatulle?
0: Geht es dir gut?
5: Ja, mir geht es gut. Ich war bei dem Gespenst.
3: Oh Gott.
0: Bei Sir Simon?
5: Er ist tot.
3: Was?
4: War er das nicht schon immer?
5: Das schon. Aber jetzt ist er erlöst. Seine Seele ist eingegangen in die Ewigkeit.
3: Ja, sowas.
4: Wie ist das vor sich gegangen?
5: Er hat all seine Sünden bereut. Und dann haben wir gemeinsam für seine Erlösung gebetet. Meine Tränen haben den Engel des Todes gerührt, sodass Sir Simon nun endlich in seinen Armen schlafen kann. Bevor er in die Ewigkeit einging, hat er mir diese Schatulle geschenkt.
0: Öffne sie!
3: Meine Güte!
0: Edelsteine!
3: Kostbarster Schmuck!
1: Gold, Perlen und Geschmeide!
4: Wie das alles funkelt! So wertvollen Schmuck habe ich lange nicht gesehen.
0: Sir Simons Schatz!
5: Es sieht ganz so aus. Kommt, ich will euch zeigen, wo seine sterblichen Überreste seit über 300 Jahren liegen.
6: Durch die Wandvertäfelung und einen dahinter verborgenen Geheimgang erreichten sie eine kleine vergitterte Zelle, auf deren Boden die Überreste eines angeketteten Mannes lagen, der mit ausgestreckten Armen an einen außerhalb seiner Reichweite aufgestellten Wasserkrug und einen Teller zu kommen versucht hatte, ehe er den qualvollen Hungertod gestorben war.
0: Der arme Sir Simon.
3: Fürwahr.
5: Aber da, wo er jetzt ist, ist er glücklich.
4: Dank dir, Liebste.
0: Seht nur! Da, vor dem Fenster!
4: Der alte, verdorrte Mandelbaum. Er blüht wieder.
3: Ja, wie seltsam. Ich wollte Mrs. Amnish schon bitten, ihn im Herbst fällen zu lassen.
5: Die Prophezeiung hat sich erfüllt. Gott hat Sir Simon seine Sünden vergeben.
1: Es sieht ganz so aus.
0: Toll! Toll.
4: Du musst wirklich ein Engel sein, Virginia.
1: Ja.
6: Vier Tage später verließ gegen 11 Uhr nachts ein Trauerzug Canterville Chase. Den Leichenwagen zogen 8 schwarze Pferde, deren Köpfe mit prächtigen schwarzen Straußenfedern geschmückt waren. Der Sarg war mit einer kostbaren Purpurdecke geschmückt, die mit dem Wappen derer von Canterville bestickt war. Die Diener trugen Fackeln und eskortierten den feierlichen Zug zum kleinen Friedhof am Waldrand. Lord Canterville führte Virginia, dann folgten alle anderen Mitglieder der Familie Otis, der kleine Duke of Cheshire und auch Mrs. Amnay, die unablässig weinte.
7: Dass ich das noch erleben darf. Der arme Sir Simon. Endlich hat er seinen Frieden gefunden.
6: Virginia legte, bevor sich Sir Simons Sarg für immer in die Erde hinabsenkte, ein Kreuz aus geflochtenen Mandelblüten darauf. Der Mond beschien die Zeremonie und die Nachtigall erfüllte die nächtliche Stille mit ihrem lieblichen Gesang. Virginia kamen dabei die Worte des Gespenstes in den Sinn.
8: Am Rande des Waldes liegt ein einsamer Garten. Dort wächst langes Gras. Der Wind wiegt es sanft hin und her. Die Nachtigallen singen die ganze Nacht hindurch und die Trauerweiden breiten schützend ihre Arme über dem Schläfer aus.
5: Es ist alles genauso gekommen, wie er es sich gewünscht hat.

0: Am nächsten Morgen verabschiedete sich Lord Canterville vom amerikanischen Gesandten.
1: Mein lieber Mr. Otis, ich habe beschlossen, die Schatulle, die Ihre liebreizende Tochter von Sir Simon erhalten hat, nicht anzunehmen.
2: Aber...
1: Es ehrt Sie, dass Sie sie mir übergeben möchten. Handelt es sich doch immerhin um kostbarste Familienerbstücke, aber...
2: Eben.
1: Aber ich darf Sie daran erinnern, dass Sie Canterville Chase mit allem Inventar, auch dem Gespenst, von mir erworben haben. Und zweifellos gehörte diese Schatulle ihm. Daher gehört sie nun Ihrer Tochter.
2: Wenn das Ihr letztes Wort ist...
1: Das ist es.
0: Wenige Jahre später funkelten Sir Simons Juwelen am Hals von Virginia Otis, als sie, nunmehr volljährig geworden, ihren Cecil Duke of Cheshire heiratete. So bekam die Tochter eines demokratischen Gesandten eine Krone in ihr Wappen. Seit jeher die größte Belohnung für alle braven amerikanischen Mädchen. Beide Familien hatten sich mittlerweile bestens mit der Verbindung arrangiert, denn es war nicht zu übersehen, wie sehr sich die Brautleute in Liebe zugetan waren. Am ersten Abend, als sie von der Hochzeitsreise zurückgekehrt waren, gingen die beiden zusammen zu dem kleinen, verträumten Friedhof am Waldrand, wo Virginia Rosen auf Sir Simons Grab streute.
3: Lieber Sir Simon.
4: Schön, dass die Prophezeiung auf dem Grabstein eingemeißelt steht. Bringt ein goldenes Mädchen es dahin, das sündige Lippen zum Beten es zwingt. Wenn der Mandelbaum vor Blüten sich senkt, das reine Kind seine Tränen herschenkt, dann wird's im Schloss plötzlich ruhig und still, denn Friede kehrt wieder ein auf Canterville.
3: Genau so ist das gekommen.
4: Du hast mir nie gesagt, was du erlebt hast, als das Gespenst dich mitnahm hinter die Wand.
3: Das habe ich niemandem anvertraut, Cecil.
4: Ich weiß, aber...
3: Verlang nicht von mir, es dir zu erzählen. Ich kann es nicht. Der arme Sir Simon. Ich bin ihm wahrlich zu großem Dank verpflichtet. Denn er hat mir gezeigt, was die Liebe vermag, was der Tod bedeutet und warum die Liebe über den Tod triumphiert.
4: Behalte dein Geheimnis für dich. Aber unseren Kindern wirst du es doch vielleicht eines Tages anvertrauen.
3: Oh, Cecil.
4: Sie werden danach fragen. Dessen kannst du dir sicher sein.
3: Komm, lass uns zum Schloss zurückgehen.
4: Ja.

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0: Wer ist da? Warum verfolgt ihr mich? Kommt raus da aus dem Schatten.
1: So furchtsam, Padre?
0: Ihr?
1: Ja. Darf ich mir nicht ein wenig die Beine vertreten?
0: Ich hätte nicht gedacht, dass außer mir noch jemand so verwegen ist, nachts hier draußen rumzuschleichen.
1: Den gleichen Gedanken hatte ich ehrlich gesagt auch.
0: Ja, ein dringendes seelsorgerisches Amt zwang mich, meine Furcht zu überwinden.
1: Ich verstehe. Wie ungemein tapfer und menschenfreundlich von euch.
0: Ja, und ihr? Was führt euch noch nach draußen in der Finsternis?
1: Ach, so finster ist es doch gar nicht. Seht nur, wie freundlich der Mond scheint.
0: Als freundlich empfinde ich sein Leuchten nun nicht gerade.
1: Womöglich hat doch nicht jeder einen Sinn für die wohltuende Andersartigkeit der Schönheiten der Nacht.
0: Vermutlich.
1: Bei mir ist dieser Sinn recht ausgeprägt. Ich war schon immer ein Nachtschwärmer und sehe keinen Grund, meiner Vorliebe für die Nacht nun nicht mehr nachzugeben, bloß weil ein paar
0: Menschen grausam zu Tode kamen? Wolltet ihr das sagen?
1: Ich habe jedenfalls keine Angst. Warum sollte ich auch? Mir wird schon nichts geschehen. Seit meiner frühesten Kindheit fühlte ich mich des Nachts immer sicherer als am Tag.
0: Tja.
1: Oh, verzeiht mir, ich rede und vergaß darüber, dass euch ja die Erfüllung einer wichtigen Pflicht hinaustrieb. Lasst euch bitte nicht weiter aufhalten.
0: Ja. Dann also, gute Nacht. Es war nett, mit euch zu plaudern.
1: Fand ich auch. Gute Nacht, Padre. Und passt auf euch auf. Man kann nie wissen, was die Nacht so alles in ihrem Schatten für einen bereithält. Das macht es so spannend. Für mich zumindest.
0: Gott wird mich beschützen.
1: Das steht zu hoffen.
0: Wer ist da? Ist wohl besser, wenn ich mich beeile. Hier? Aber...
2: Ah!

0: Ach, verdammt. Schon wieder steht die Schuppentür auf. Also, das ist doch... Tommy? Tommy! Verdammt nochmal, wo steckst du denn wieder?
1: Ich komme.
2: An gleicher Stelle im Sommer 1936. Einem der heißesten, die West-Texas je gesehen hatte.
3: Was gibt's denn, Dad?
0: Die Schuppentür steht schon wieder offen.
3: Oh.
0: Du weißt, wie ich das hasse. Wie oft muss ich dir eigentlich noch sagen, dass du...
3: Es tut mir leid. Ich versuche das nächste Mal wirklich daran zu denken. Bitte entschuldige.
0: In Ordnung.
3: Sonst noch was?
0: Nein.
3: Dann...
0: Tommy!
3: Ja?
0: Es tut mir leid.
3: Was denn?
0: Dass ich dich angeschrien habe. Es hat nichts mit dir zu tun. Ich bin bloß nahe daran zu verzweifeln.
3: Aber es ist doch nicht deine Schuld, dass...
0: Wessen Schuld soll es denn sonst sein? Immerhin war ich es, der nach dem Tod deiner Mutter diese Entscheidung getroffen hat. Vielleicht war es ein Fehler, hier in diese gottverlassene Einöde zu ziehen und es mit einer eigenen Farm zu versuchen.
3: In der Sonntagsschule haben sie immer zu uns gesagt, aller Anfang ist schwer.
0: Das dürfte in unserem Fall aber noch untertrieben sein.
3: Für das Wetter kannst du doch nichts. Im Grunde fing das Jahr doch ganz gut an.
0: Das schon. Der ungewöhnlich viele Regen ließ die Knospen sprießen. Aber der späte Blizzard vernichtete auf einen Schlag alles wieder. Und dann kam auch noch dieser Hagelsturm von gestern. Ich hatte bis dahin noch die Hoffnung gehegt, dass uns wenigstens die Kornernte etwas einbringen würde. Schwer genug war es ja, es überhaupt zum Wachsen zu bringen bei der anhaltenden Trockenheit.
3: Nicht den Mut sinken lassen, Dad. Irgendwie wird's schon weitergehen.
0: Irgendwie. So langsam frage ich mich, ob das wirklich so sein wird.
3: Aber du planst doch nicht etwa, dass wir wieder von hier weggehen.
0: Ach, ich weiß noch nicht. Das ist eine Entscheidung, die ich nicht übers Knie brechen möchte. Zum Glück habe ich das Land ja bloß gepachtet. Wir können theoretisch also jederzeit wieder unsere Koffer packen und von hier verschwinden.
3: Und wohin sollen wir gehen?
0: Tja, das ist die Frage.
3: Mir gefällt's hier eigentlich ganz gut.
0: Mir ja auch. Ich habe es nur satt, dass wir uns hier von Sonnenaufgang bis Sonnenuntergang abrackern und Blut, Schweiß und Tränen letztlich dann doch völlig umsonst geflossen sind. Die Erntezeit steht bevor und uns ist kaum etwas geblieben, was sich überhaupt noch zu ernten lohnt. Wovon soll ich neues Saatgut kaufen?
4: Buenas tardes, Tommy.
0: Ah, da ist Juan.
5: Buenas tardes, Juan.
4: Mr. Steve?
0: Hallo, Juan. Na, alles klar bei dir?
4: Sí, alles klar, Señor Steve. Muchas gracias.
0: Wer hat's gut? Wenn man nur irgendwo als Tagelöhner angestellt ist und nicht das ganze Risiko selber tragen muss, kann man unbeschwert leben.
3: Ich mag ihn. Er ist ein netter Kerl.
0: Das wollte ich auch gar nicht in Abrede stellen.
3: Ist dir eigentlich aufgefallen, dass er einen ziemlichen Umweg zu seiner Hütte in Kauf nimmt?
0: Du meinst, weil er im weiten Bogen immer um diesen Hügel da herumschleicht?
3: Ja, morgens auf dem Weg zu seiner Arbeit und abends genauso. Er könnte einen Gutteil des Weges abkürzen. Aber das macht er nicht. Ist das nicht merkwürdig?
0: Ich habe bisher nicht sonderlich darauf geachtet. Aber jetzt, wo du das erwähnst, du hast recht.
3: Er schaut doch immer so ängstlich zur Seite, wenn er den Hügel passiert. Einmal hat er sich sogar bekreuzigt.
0: Wirklich? Bekreuzigt?
3: Ich bin mir ganz sicher. Und ein Gebet hat er auch gemurmelt. Ich saß in einem der Bäume. Er hat mich dort nicht gesehen und fühlte sich unbeobachtet.
0: Hey, Juan!
4: Ja?
0: Warte mal eine Minute. Komm mit, Tommy.
3: Was hast du vor?
0: Na, was denkst du wohl? Ihn fragen natürlich.
3: Aber...
0: Komm schon.
3: Ja, ja.
4: Ist etwas nicht in Ordnung, Senor Steve?
0: Das frage ich dich.
6: Ich verstehe nicht.
0: Möglich, dass mich das nichts angeht. Aber mein Junge und ich wundern uns, dass du immer in einem so weiten Bogen um diesen Hügel da herumläufst.
3: Ist das womöglich ein Indianergrab?
0: Also raus mit der Sprache. Was hat es damit auf sich?
4: Auf sich? Ich nicht verstehen.
0: Du hast mich sehr wohl verstanden, Freundchen. Auch wenn du es manchmal anders darstellst, weiß ich doch, dass du genauso gut Englisch sprichst und verstehst wie ich.
4: Ja, aber...
0: Auch wenn du mexikanischer Abstammung bist. Also?
4: Ich weiß nicht, was sie von mir wollen.
0: Eine einfache Antwort auf meine Frage würde mir schon genügen.
3: Spukt es dort etwa? Hast du deshalb solche Angst?
4: Ach, es ist...
0: Komm schon, mach's nicht so spannend, ja?
3: Bitte, Juan.
1: Es ist kein guter Platz, gar nicht gut, nicht bueno. Das Beste ist, nicht darüber zu sprechen und nicht einmal daran zu denken.
3: Also spukt es da?
1: Sag so etwas nicht, Tommy. Es ist gefährlich, so zu reden, gefährlich.
0: Ach, ich dachte mir schon immer, dass du bestimmt so einer bist, den die Vorstellung, dass Geister dieser Gegend heimsuchen, zu Tode erschreckt.
1: Mr. Steve, ich...
0: Aber wenn dieser Hügel da wirklich ein Indianergrab sein sollte, dann sind die Knochen dort sicher alt genug, sodass ihre Indianerseelen vermutlich bereits vor langer, langer Zeit zum großen Manitou aufgebrochen sind.
3: Muss verdammt lange her sein, dass es hier in der Gegend Indianer gab.
1: Besser, man stört nicht die Ruhe dessen, was verborgen in der Erde liegt.
0: Ach was, alles Aberglauben. Das weiß ich aus eigener Erfahrung. Ein paar Jungs und ich haben nämlich so einen ähnlichen Grabhügel drüben in Palo Pinto vor einigen Jahren mal aufgebuddelt.
1: Santa Maria. Ach,
3: wirklich?
0: Ja, ja. Und uns ist nichts passiert. Nicht mal ein mickriger Geist hat sich auf uns gestürzt oder uns ein Haar gekrümmt.
3: Habt ihr in dem Grab denn etwas gefunden?
0: Allerdings. Ein schon ziemlich morsches Skelett. Hatte ein bisschen indianischen Perlenschmuck umhängen. Es lagen auch Pfeilspitzen und Feuersteine dabei. Ein paar von den Zähnen des Toten nahm ich mit und hatte sie ziemlich lange in meinem Besitz. Sind dann bei irgendeinem Umzug verloren gegangen. Und trotzdem hat kein indianischer Geist mich seitdem verfolgt. Wenn ich es richtig bedenke, ist das eigentlich ein enttäuschendes Ergebnis.
1: Ach, Indianer! Wer hat denn gesagt, dass der Grabhügel überhaupt etwas mit Indianern zu tun hat? Es geschahen merkwürdige Dinge an diesem Ort in alter Zeit. Ich habe viel darüber erfahren. Meine Familie gab ihr Wissen darüber von Generation zu Generation weiter. Es ist Wissen aus erster Hand, denn wir waren schon hier. Da hat noch keiner an euch und die vielen anderen Weißen gedacht, Senor Steve.
0: Die ersten weißen Siedler waren die Spanier, nicht?
1: Si. Kapitän Hernando de Estradas Expedition kam 1545 das erste Mal hierher. Sie errichteten ihr Lager da drüben, wo jetzt der Stall mit ihren Tieren steht.
3: Woher weißt du das so genau?
0: Ja, das möchte ich auch gern wissen.
1: Einer meiner Vorfahren kam mit de Estradas Truppen von Spanien hierher. Er war bloß ein einfacher Soldat. Porfirio Lopez war sein Name. Er erzählte seinem Sohn von seinen Erlebnissen während der Expedition. Und dieser gab das Wissen an seinen Sohn weiter. So wurde es immer innerhalb der Familie weitererzählt, bis zu mir. Ich werde das Wissen nun mit mir ins Grab nehmen müssen. Denn ich habe keinen Sohn, dem ich es anvertrauen kann. Leider.
0: Du weißt nicht zufällig etwas über das Gold, das die Estrada, wie man überall munkelt, hier irgendwo versteckt haben soll?
1: Das ist alles nichts als Unsinn. Hier gibt es kein Gold zu finden. Viele von der Estradas Soldaten sahen ihre Heimat nie wieder. Sie hatten, weiß Gott, andere Sorgen als Gold zu verstecken. Weiß Gott! Es ist eine blutige Spur, die die damalige Route von der Küste bis hierher markiert. Überall am Wegrand liegen die Knochen der Unglücklichen verscharrt.
0: Aber die vielen Gerüchte über das versteckte Gold können doch nicht von ungefähr kommen.
1: Ja, viele Jahre nach der Estradas Trek wurde nur wenige Meilen von hier entfernt eine aus Santa Fe kommende Truppe, die auf Maultieren unterwegs war, von den Comanchen massakriert. Die Indianer stahlen sich das Gold der Weißen und entkamen damit. Diese beiden Geschichten haben die Unwissenden miteinander vermischt.
3: Ob man das gestohlene Gold wohl noch finden kann?
1: Das ist ausgeschlossen. Weiße Büffeljäger fanden es schon vor vielen Jahrzehnten und verschwanden damit.
0: Bedauerlich, nicht wahr, Junge?
3: Allerdings.
0: Wie gut wir einen Schatz gerade jetzt brauchen könnten.
3: Ich hätte nichts gegen eine Schatzsuche.
0: Ach, das sehe ich dir an. Wer weiß, vielleicht finden wir ja eines Tages doch noch was. Hier sind wir auf jeden Fall schon mal richtig. Es dürfte keinen Landstrich in den Staaten geben, in dem so viele Geschichten über versteckte Schätze kursieren wie hier im Südwesten.
1: Ja, das ist wahr.
0: Und da ich gerade nichts Besseres zu tun habe, werde ich jetzt diesen Grabhügel aufbuddeln und schauen, was sich darin befindet.
1: No, no.
3: Prima, ich helfe dir.
0: Ah, das hatte ich gehofft.
1: Dios, no. Bitte, Senor Steve, tun Sie das nicht. Mein Großvater war sich sicher, dass...
0: Ja?
1: Der Hügel ist verflucht.
3: Verflucht?
1: Si.
3: Aber Juan...
0: Was genau hat dein Großvater gesagt?
1: Das darf ich nicht verraten, leider.
0: Was soll das heißen?
1: Ich habe auf die Bibel geschworen, dass ich darüber schweigen werde. Nur meinem ältesten Sohn gegenüber dürfte ich etwas verlauten lassen. Ich warne Sie, Senor. Wenn Sie wüssten, was ich weiß, dann würden Sie sich bestimmt lieber die Hand abhacken, als diesen Grabhügel zu öffnen. Ich schwöre bei meinem Leben.
0: Wenn es so schlimm ist, was mich da drin erwartet, dann solltest du nicht zögern, mir zu sagen, worum es geht, um mich zu beschützen.
3: Genau.
0: Also?
1: Ich darf es nicht sagen. Mein Vater ließ mich einen heiligen Eid schwören, wie ihn alle Erstgeborenen meiner Familie geschworen haben. Bitte begnügen Sie sich damit, dass ich Ihnen versichere, dass es etwas so unglaublich Gefährliches ist, dass darüber zu reden schon eine Gefahr darstellt.
0: Aber...
1: Eine Gefahr für eure Seelen und auch für euer Leben. Ihr Leben und das von Tommy. Und du bist ein so netter Bursche. Nein. Ich habe geschworen zu schweigen. Und da mir kein Sohn vergönnt war, sind meine Lippen nun für immer versiegelt.
0: Na toll.
3: Und schreiben, Juan? Könntest du nicht, was du weißt, aufschreiben?
1: Ja, du hast recht. Meine Ahnen verbaten nicht, dass man alles aufschreibt. Ich werde also alles für euch zu Papier bringen. Allerdings nur, wenn ihr schwört, dass ihr nie jemandem davon erzählen werdet. Sobald ihr alles gelesen habt, müsst ihr die Blätter verbrennen.
0: Also gut, wenn das die Bedingung ist.
3: Versprochen.
1: Bueno. Ich setze mich sofort daran. Wenn ich morgen zur Arbeit gehe, bringe ich euch die Blätter. Dann werdet ihr verstehen, warum niemand so verwegen sein sollte, diesen Grabhügel zu öffnen.
3: Wir sind gespannt, was du zu Papier bringen wirst, Juan.
1: Bis morgen.
0: Bis morgen.
3: Mach's gut.
1: Ja.
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0: Was für ein Kauz.
3: Der Hügel scheint ihm wirklich Angst einzuflößen. Hast du die Schweißperlen auf seiner Stirn gesehen?
0: Hab ich. Das ist alles sehr merkwürdig. Ich bin mir vollkommen sicher, dass es ein Indianergrab ist. Die Ähnlichkeit zu dem, das meine Kumpels und ich damals geöffnet haben, ist verblüffend.
3: Ich bin gespannt, was Juan uns aufschreiben wird.
0: Nicht halb so gespannt wie ich, mein Sohn.
3: Ob wir nicht vielleicht doch?
0: Den Gedanken hatte ich auch gerade. Wenn wir uns beeilen, können wir den Grabhügel öffnen, noch bevor es vollständig dunkel ist.
3: Oder sollen wir doch erst abwarten, bis wir wissen, was Juan solche Angst macht?
0: Warum? Ich teile seinen Aberglauben nicht. Vielleicht will er uns durch sein Verhalten auch nur davon abhalten, dort mal nachzusehen, weil er lieber selber den Schatz ausbuddeln möchte.
3: Na, den Eindruck macht er gerade nicht.
0: Vielleicht spielt er uns auch nur etwas vor. Nein, ich traue ihm nicht. Am Ende ist das ganze Getue nichts weiter als ein Ablenkungsmanöver.
3: Ich habe die Mexikaner...
0: Ich traue ihm nicht. Am Ende ist das ganze Getue nichts weiter als ein Ablenkungsmanöver.
3: Ich habe die Mexikaner oft sagen hören, verstecktes Gold sei verfluchtes Gold.
0: Ah.

0: Spitzhacke aus dem Schuppen. Ich besorge eine Laterne aus dem Haus.
1: Ist gut.
2: Die Dunkelheit brach an diesem Abend schneller über den beiden herein, als sie es erwartet hatten.
3: Soll ich dich nicht doch langsam mal ablösen, Dad?
0: Nein, nein. Geht schon. Geht schon. Halt du nur weiter die Laterne.
3: Klar, mach ich, aber...
0: Ich sollte vielleicht wirklich mal eine Pause machen.
3: Hier, die Flasche.
0: Danke, Junge. Die verdammte Sonne hat die Erde so ausgetrocknet, dass sie über die Jahrhunderte steinhart geworden ist.
3: Wir könnten uns ja abwechseln, aber du...
0: Nee, lass mal. Ich schaff das schon.
3: Wenn du meinst...
0: Das wäre ja wirklich ein Ding, wenn dieser verdammte Grabhügel sich tatsächlich als Versteck der Spanier für irgendetwas, das sie nicht weiter mitschleppen wollten oder konnten, herausstellen würde.
3: Die Tarnung wäre perfekt, denn niemand käme auf die Idee, spanische Goldmünzen in einem Indianergrab zu vermuten.
0: Genau. Hoffen wir also, falls ich richtig liege, dass irgendwas die Spanier damals daran gehindert hat, ihre Schätze auf dem Rückweg wieder auszubuddeln. Dann wären wir nämlich...
3: Dann wären wir reich.
0: Ich hätte nichts dagegen.
3: Oh, Dad. Das wäre ja...
0: Ruhig mal, Tommy.
3: Was ist denn?
0: Was war das?
3: Was war was?
0: Du hast es nicht gehört?
3: Nein, was denn?
0: Ich könnte schwören, es kam von da.
3: Aus dem Grabhügel?
0: Ja.
3: Aber was sollte...
0: Da! Wieder! Hast du...
3: Ja, jetzt habe ich es auch gehört.
0: Ob sich ein Tier dort häuslich eingerichtet hat?
3: Hört sich jedenfalls komisch an.
0: Gib mir mal die Spitzhacke.
3: Hier.
0: Gleich haben wir es, dann bin ich durch.
3: Ja, jetzt!
0: Tatsächlich.
3: Du hast endlich den Hohlraum geöffnet. Die Erde bröckelt nach innen.
0: Tritt ein Stück zurück. Ich vergrößere das Loch noch ein bisschen.
3: Gut.
0: So.
3: Darf ich?
0: Nein, darfst du nicht.
3: Aber...
0: Gib mir die Laterne.
3: Aber ich verstehe nicht, warum...
0: Erst werde ich mal in das Loch hineinleuchten. Wer weiß, was sich darin so alles eingenistet hat. Ein hübscheres Versteck könnte sich wohl manche Klapperschlange kaum wünschen. Womöglich stoßen wir gleich auf eine ganze Kolonie dieser elenden Biester. Na, nun her mit der Laterne.
3: Hier. Riecht ja furchtbar.
0: Stimmt. Abgestandene Luft.
3: Aber nicht nur. Da ist noch etwas anderes.
0: Der Geruch des Todes.
3: Ist jedenfalls ekelerregend. Bitte sei vorsichtig.
0: Bin ich. Keine Sorge. So, dann... Aha. Keine Schlangen. So weit, so gut. Dann will ich mal... Verteufelt eng.
3: Was siehst du?
0: Knochen ringsum. Unmengen Knochen. Und Schädel.
3: Ein Massengrab?
0: Sieht ganz so aus. Zumindest hier in dem Bereich. Ah, das dachte ich mir.
3: Was denn? Was ist?
0: Das eigentliche Grab haben wir noch gar nicht geöffnet.
3: Was?
0: Ja, die Indianer häuften wohl immer um eine aus Steinplatten errichtete Grabkammer verschiedene Schichten.
3: Oh, das wusste ich nicht.
0: Woher auch? Hier ist eine dieser Schichten aufgebrochen worden. Sie besteht immer aus Kohle. Die Indianer schichteten meist üppig Holz über die steinerne Grabkammer, deckten dies lose mit Erdreich ab und brannten das Holz dann zu Kohle. Hier hat aber augenscheinlich jemand bereits vor uns gebuddelt, um an die Steinplatten der Grabkammer zu kommen.
3: Die Spanier?
0: Ich wüsste nicht, wer sonst. Ah!
3: Was ist?
0: Hier liegt etwas. Eine Kette.

0: Der Anhänger ist eindeutig spanischer Herkunft. Wir sind also tatsächlich auf dem richtigen Weg. Das müssen die Spanier verloren haben, als sie sich hier an der Steinplatte zu schaffen gemacht haben.
1: Soll ich reinkommen und dir helfen?
0: Nein, nein, das schaffe ich schon allein. Verdammt, setz die Platte fest!
1: Hier, versuch sie mit der Hacke aufzuhebeln.
0: Gute Idee, danke.
1: Und?
0: Ja, ich glaube, sie kommt. Jetzt! Die Kammer ist offen.
1: Was war das?
0: Ich habe keine Ahnung. Kam das von draußen?
1: Nein, es kam aus der Grabkammer.
0: Unmöglich.
1: Es kam nicht von hier draußen, Dad. Ich schwöre. Leuchte doch mal da rein.
0: Ich...
1: Nun mach schon. Wir müssen wissen, ob...
0: Ja, schon gut. Ich mach's ja. Was ist denn jetzt?
1: Warum machst du denn die Laterne aus?
0: Blöde Frage. Ich habe sie nicht ausgemacht. Die Laterne ist von selber ausgegangen.
1: Wieso denn das?
0: Verdammt! Hättest du nicht Petroleum nachfüllen können, als du sie geholt hast?
1: Wieso ich? Du hast sie doch geholt.
0: Hab ich?
1: Natürlich hast du.
0: Na, wie auch immer. Jedenfalls ist sie jetzt leer. Gib mir die Streichhölzer. Dann kann ich damit mal kurz da reinleuchten.
1: Die Schachtel ist leider auch leer. Das vorhin war das letzte Streichholz.
0: Ausgerechnet.
1: Dad?
0: Da ist wirklich etwas drin. Aber ohne Laterne oder ein Streichholz kann ich unmöglich...
1: Komm da jetzt raus, bitte!
0: Ja, du hast recht. Das scheint mir auch besser zu sein. So, draußen.
1: Wir holen schnell eine andere Laterne.
0: Wir?
1: Ja, ich würde dich gerne begleiten, wenn ich darf.
0: Natürlich darfst du. Komm. Du brauchst nicht so verschämt reinzuschauen. Ich fand die Geräusche von diesem Tier da drin auch nicht besonders heimlich.
1: Was kann das bloß sein?
0: Das werden wir gleich wissen.

0: Eine andere Laterne war schnell geholt. In ihrem Schein kroch Steve Brill nun erneut durch das Loch in der äußeren Schicht des Grabhügels, um einen vorsichtigen Blick in das Innere der Grabkammer zu wagen.
1: So, ich bin drin. Reich mir jetzt die Laterne.
2: Bitte.
1: Danke. Mal sehen.
2: Und?
1: Lopez, dieser verdammte Schweinehund!
2: Was ist denn?
1: Hier sind frische Spuren auf dem Boden zwischen dem Loch in der Außenwand und dem Loch in der Grabkammer. Fußspuren, die nicht von mir stammen. Sie sehen ganz anders aus.
2: Du meinst, es war jemand hier, während wir die Laterne geholt haben?
1: Nicht jemand. Es muss dieser Schweinehund Lopez gewesen sein. Er hat uns bestimmt beobachtet. Und als wir kurz weggegangen sind, hat er sich hier reingeschlichen und sich genommen, was auch immer da drin gewesen sein mag.
2: Jetzt ist die Kammer leer?
1: Staubig und leer, ja. Na, der wird mich kennenlernen. Lässt mich die ganze Arbeit machen und dann...
2: Warte mal, Dad!
1: Was ist denn?
2: Leuchte noch mal auf den Boden, bitte.
1: Gern. Und?
2: Sonderbar.
1: Was denn? So sprich doch schon.
2: Die anderen Spuren, sie kommen von innen.
1: Ja, und?
2: Es gibt keine Spuren, die zur Kammer hinführen. Nur welche, die von dort wegführen.
1: Aber das ist doch un... Tatsächlich. Du hast recht. Lopez muss die anderen Spuren weggewischt haben, um uns zu täuschen.
2: Aber dann wären doch deine Spuren von vorhin auch weg.
1: Stimmt.
2: Sind sie aber nicht.
1: Sehr eigenartig, das Ganze. Aber es hilft wohl nichts. Wir werden Lopez trotzdem zur Rede stellen müssen.
2: Jetzt gleich?
1: Jawohl. Bis morgen früh kann ich nicht warten bis zur Auflösung dieser mysteriösen Sache. Hilf mir mal.
2: Ja.
1: Danke, Junge. Staubig da drin. Ich bin überall wie gepudert.
2: Sag mal, du hast doch wirklich den ganzen Innenraum der Grabkammer einmal abgeleuchtet?
1: Hab ich. Warum?
2: Die Geräusche, die wir gehört haben, sie müssen doch eine Ursache haben.
1: Es war aber nichts da. Kein Tier und auch keine Überreste. Nichts.
2: Ein bisschen unheimlich ist das schon, oder? Wir haben es doch beide genau gehört. Es war jemand oder etwas da drin.
1: Tja, jetzt aber nicht mehr. Halten wir uns, was das betrifft, erstmal an Lopez.
2: Mhm.
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0: Es war nicht wirklich weit bis zur Hütte von Juan Lopez. Hinter einer Wegbiegung konnte man sie bereits am Ende des Feldes liegen sehen. Licht fiel durch die Fenster in die schwarze Nacht.
1: Da vorne ist seine Hütte ja schon.
2: Bist du eigentlich noch nie dort gewesen?
1: Nein. Bisher bestand ja auch keinerlei Veranlassung dazu, diesem Lopez einen Besuch abzustatten. Mir war der alte Knabe ehrlich gesagt noch nie geheuer. Tommy, alles in Ordnung?
2: Da vorne, vor uns läuft jemand. Sieh nur.
1: Du hast recht. Scheint es eilig zu haben. Also doch, dieser dreckige Mistkerl.
2: Ob das Juan ist?
1: Darauf verwette ich meinen Arsch. Er kann es wohl kaum erwarten, rasch alles zusammenzupacken und noch im Schutze der Nacht mit seiner Beute von hier zu verschwinden. Na, der kann sich auf was gefasst machen.
2: Was hast du vor?
1: Ich muss noch etwas im Haus holen.
2: Ich komme mit.
1: Dann beeil dich.
2: Ja, klar. Holst du deine Knarre?
1: Bist ein schlaues Kerlchen.
2: Ist es denn wirklich nötig, bewaffnet zu ihm zu gehen?
1: Keine Sorge. Ich werde natürlich nur im äußersten Notfall von der Waffe Gebrauch machen. Aber sicher ist sicher in diesem Fall.
2: Ich glaube nicht, dass Juan etwas auf dem Kerbholz hat.
1: Und ich möchte das so schnell es geht geklärt wissen.
0: In Windeseile holte Steve Brill seinen Revolver und lief mit Tommy zur schäbigen Hütte des alten Mexikaners.
1: Es brennt immer noch Licht. Er packt also noch zusammen. Wir brauchen uns wohl gar nicht so zu beeilen.
2: Vielleicht schreibt er aber auch nur noch die Geschichte auf, die in seiner Familie weitergegeben wurde.
1: Also ich... War das?
2: Ja, bestimmt war es Juan. Komm, schnell, da ist was passiert.
1: Tommy, bleib dicht hinter mir, klar?
2: Klar.
1: Ob ihn jemand wegen des Schatzes überfallen hat, den...
2: Lass uns erst mal durch eines der Fenster schauen.
1: Gut.
2: Da, er liegt auf dem Boden. Wir müssen ihm helfen.
1: Die Tür ist verschlossen.
2: Da drüben ist ein Fenster offen.
1: Tritt beiseite. Juan, hey! Verdammt, er ist tot.
2: Was? Hilf mir rein. Nun mach schon, Dad.
1: Ja. So.
2: Juan! Ich fürchte, du hast recht. Was ist hier bloß passiert?
1: Ich habe keinen Schimmer. Er liegt mit ausgestreckten Armen auf dem Boden. Aber ich sehe nirgendwo Verletzungen, Zeichen eines Kampfes oder Blut.
2: Warte mal! Hier!
1: Mehrere kleine Einstiche in der Kehle und kleine frische Blutstropfen.
2: Sieht aus wie der Biss eines Tiers, nicht?
1: Ja, wie die grausigen Abdrücke von Fangzähnen. Seltsamerweise aber keine Kratzer von Krallen.
2: Ob er in diesem Biss gestorben ist? Er ist so bleich.
1: Ich denke, die aufgerissenen Augen sprechen wohl eher dafür, dass er an einem plötzlichen Schreck starb.
2: Aber die kleinen Wunden.
1: Ja, es ist merkwürdig. Nichts passt zusammen.
2: Juan hat jedenfalls nichts aus dem Grab gestohlen. Er saß die ganze Zeit an seinen Aufzeichnungen, wie er es uns versprochen hat.
1: Aber er könnte doch...
2: Er hat die Hütte nicht mehr verlassen, Dad. Wie du siehst, ist er barfuß. Und hier, schau dir seine Schuhe an, die da stehen.
1: Du hast recht. Ihnen haftet nichts von dem Staub an, der im Inneren des Grabhügels war.
2: Eben.
1: Lass uns mal die Blätter, die er beschrieben hat, zusammensuchen. Sie liegen ja überall im Zimmer verstreut. Das letzte hält er noch in der Faust. So.
2: Wer hat sich nur durch das offene Fenster hier eingeschlichen?
1: Du glaubst, es könnte ein Mensch gewesen sein?
2: Natürlich. Wir sahen doch jemanden auf die Hütte zugehen. Juan selbst kann es nicht gewesen sein, wie wir ja jetzt wissen.
1: Vielleicht haben wir uns auch nur getäuscht. Immerhin war es ja schon stockdunkel.
2: Wir haben uns nicht getäuscht. Es ist jemand hierher gelaufen und dieser jemand hat Juan getötet.
1: Ich bin gespannt, was der Sheriff zu der ganzen Angelegenheit sagen wird. Wir müssen ihm den Todesfall gleich morgen früh melden. Fährst du mit in die Stadt?
2: Klar.
1: Dann schließ jetzt das Fenster, sonst kommen noch wilde Tiere herein.
2: Ist gut.
1: Juans Aufzeichnungen werden wir dann drüben bei uns lesen.
2: Armer Kerl. Ich mochte ihn.
1: Und er dich. Komm.
2: Ja.
1: Halt mal die Laterne, damit ich abschließen kann.
2: Bin ich froh, dass du deine Knarre dabei hast.
1: Du meinst, falls der jemand, der womöglich für Juans Tod verantwortlich ist, hier noch irgendwo rumschleicht?
2: Genau.
1: Ach, wir sind ja gleich drüben. Komm.
2: Es kommt mir jetzt viel dunkler vor.
1: Tommy, jetzt übertreib bitte nicht. Was ist denn?
2: Ich hab das Gefühl, es verbirgt sich jemand dort im Schatten.
1: Unfug, da ist niemand. Komm weiter.
2: Da war was.
1: Wir werden bloß einen Vogel aufgescheucht haben. Reiß dich jetzt bitte endlich zusammen, ja?
2: Ich...
1: Na, was ist? Komm weiter.
2: Spürst du das denn nicht? Jemand beobachtet uns. Ich bin mir ganz sicher.
1: Und ich bin mir sicher, dass du dir das nur einbildest.
2: Ich schwöre dir, wir sind hier nicht allein, Dad.
1: Tommy, du... Ach, es hat ja keinen Zweck. Hallo? Ist da jemand? Wir sind bewaffnet. Besser, Sie lassen jetzt die Spielchen. Ich zähle bis drei. Eins, zwei...
2: Dad!
1: Die Pferde. Es wird doch nicht jemand...
2: Oh Gott, was tut er? Was tut er Ihnen an?
1: Beeil dich!
2: Nein, lass uns bitte ins Haus gehen.
1: Ja, bin ich denn verrückt? Erst muss ich wissen, was da im Stall los ist.
2: Vorsicht! Oh!
1: Nichts passiert. Ich konnte Ihnen gerade noch ausweichen.
2: Es sah aus, als ob Sie um Ihr Leben rennen.
1: Was hat Ihnen bloß solche Angst eingejagt?
2: Bitte lass uns ins Haus gehen. Heute Nacht werden wir Sie sowieso nicht mehr einfangen können.
1: Erst sehe ich im Stall nach.
2: Dad, bitte, ich hab Angst.
1: Gib mir die Laterne. So, bleib dicht hinter mir. Ich will nur einen kurzen Blick in den Stall werfen.
2: Dad!
1: Hallo? Kommen Sie raus! Wir wissen, dass sie sich hier irgendwo verstecken.
2: Da, sieh mal.
1: Blut.
2: Von den Pferden?
1: Von wem sollte es sonst sein?
2: Hast du jemanden gesehen?
1: Das nicht. Aber das Geräusch kam von dort.
2: Es hat jemand gelacht.
1: Das habe ich auch gehört. Seltsam.
2: Da ist aber keiner.
1: Mir wird das jetzt doch zu gefährlich hier. Am besten, wir fahren sofort in die Stadt.
2: Gute Idee.
1: Komm, schnell zum Auto.
2: Nichts lieber als das.
1: Offenbar war dein Gefühl doch richtig. Wir sind hier nicht allein.
2: Aber was will der Kerl von uns?
1: Was hat er von Lopez gewollt?
2: Jedenfalls hat er ihn umgebracht und unsere Pferde angegriffen.
1: Womöglich will er als nächstes die Zeugen seines Verbrechens beseitigen. Aber das wird ihm nicht gelingen. Steig ein.
2: Ja. Oh nein, scheiße, sieh nur.
1: Oh, das darf doch nicht wahr sein.
2: Nicht ein Reifen hat noch Luft.
1: Dieser verdammte Mistkerl.
2: Was sollen wir tun? Wir können ja schlecht zu Fuß in die Stadt gehen.
1: Natürlich nicht. Wir werden uns wohl oder übel im Haus verschanzen müssen. Los, beeil dich.
2: Worauf du dich verlassen kannst.
1: Schließ die Tür ab.
2: Mach ich. Und jetzt?
1: Wir müssen noch alle Fenster schließen. Im ganzen Haus. Und auch die Gardinen. Los, mach schon, beweg dich.
2: Schon dabei.
1: Dann werden wir hier in jeden Winkel leuchten und uns verbarrikadieren. Wer auch immer versuchen wird, hier einzudringen, den pumpe ich ohne Vorwarnung mit Blei voll.
0: Die äußerst gründliche Durchsuchung ergab, dass Steve und Tommy Brill zu ihrer grenzenlosen Erleichterung vollkommen allein im Haus waren. Sie sicherten alle Eingänge zusätzlich, indem sie Kommoden und kleine Schränke davor schoben und gingen dann zurück ins Erdgeschoss.
1: Dreh die Lampe bitte etwas herunter.
2: Okay.
1: Er soll nicht mal unsere Schatten an den Gardinen sehen. Wir setzen uns am besten hier hin. Da sind wir hundertprozentig außer Schussweite. Falls doch jemand blindlings durch eines der Fenster schießen sollte.
2: Ist gut.
1: Verdammt. Was muss das für ein kranker Typ sein, der sogar auf Pferde losgeht?
2: Und ihnen blutige Wunden zufügt.
1: Tja.
2: Draußen scheint momentan alles ruhig zu sein.
1: Das darf meinetwegen auch gerne, bis es hell wird, so bleiben.
2: Wäre es nicht jetzt an der Zeit, Juans Aufzeichnungen zu lesen?
1: Ach ja, natürlich. Die hätte ich bei all den Aufregungen fast schon wieder vergessen. Wo sind die denn überhaupt hingekommen?
2: Hier.
1: Mal sehen. Ah, wir haben Glück. Er hat die Seiten Gottlob nummeriert. Alles durcheinander. Moment. So, jetzt stimmt's wieder.
2: Worauf wartest du? Lies schon vor.
1: Ja, ja. Also. Im Jahr 1545 durchquerte der spanische Edelmann Fernando de Estrada
4: mit seiner Truppe diesen Landstrich. Es müssen zu diesem Zeitpunkt insgesamt etwas über 60 Mann gewesen sein. Sie hatten einige Tage, bevor sie an Land gegangen waren, ein offenbar herrenlos auf dem Meer treibendes Schiff entdeckt. Begleitet von Juan Sevilla, dem jungen ersten Offizier, und dem die Expedition begleitenden Priester, enterte de Estrada in der Abenddämmerung das andere Schiff.
5: Ich kann mir nicht helfen. Mich beschleicht ein merkwürdiges Gefühl.
6: Wo sind sie nur alle hin? Nicht die geringste Spur, was mit der Mannschaft passiert sein könnte.
7: Es macht fast den Eindruck, als habe sich das Schiff den Zorn Gottes zugezogen.
5: Dann ist es ja umso besser, dass sie uns hierher begleitet, Padre.
7: Oh. Was? Was war denn das?
6: Die Kajütentür dort.
5: Ob doch noch jemand an Bord ist?
8: Schauen wir mal nach.
7: Oh, barmherzige Mutter Gottes, steh uns bei.
5: Ruhig jetzt. Na, was ist? Nun kommt schon, Padre.
6: Wir sind ja bei euch.
8: Ja.
5: Hallo? Ist jemand hier?
8: Meine Gebete wurden erhört.
7: Du meine Güte, hab ich mich jetzt erschreckt.
8: Das wollte ich nicht, verzeiht.
6: Wo kommt ihr denn so plötzlich her?
8: Von dort.
5: Ihr seid offenbar auch Spanier.
8: Bin ich. Wenn ich mich vorstellen darf, Don Santiago de Valdés ist mein Name.
5: Kapitän Hernando de Estrada. Ich bin der Anführer einer Expedition. Dies sind Juan Sevilla, mein erster Offizier, und unser Priester.
7: Angenehm.
8: Gleichfalls. Ihr seid meine letzte Rettung. Andernfalls wäre ich gewiss in wenigen Tagen dem Tode geweiht gewesen.
6: Seid ihr allein an Bord?
8: Unglücklicherweise ja.
7: Was ist denn passiert?
5: Ja, das möchte ich auch erfahren.
8: Bereits kurz nachdem wir Spanien verlassen hatten, brach die Pest auf diesem schönen Schiff aus. Nach und nach fielen ihr alle an Bord zum Opfer. Der letzte Mann starb vor etwa 3 Wochen. Um mich hat die Seuche merkwürdigerweise einen Bogen gemacht.
6: Und die Leichname der Verstorbenen? Wo sind die?
8: Ich bestattete sie im Meer, einen nach dem anderen. Es war so traurig. Und nun bin ich schon so viele Tage allein auf diesem Schiff und glaubte mittlerweile schon nicht mehr recht an meine Rettung. Denn die Vorräte und das Trinkwasser sind so gut wie aufgebraucht.
5: Ihr könnt euch also in der Tat glücklich schätzen, dass wir auf das treibende Schiff aufmerksam wurden.
8: Ja.
5: Wollt ihr euch unserer Expedition anschließen?
8: Selbstverständlich. Ich wüsste nicht, was ich lieber täte. Vielleicht kann ich euch eure Freundlichkeit eines Tages damit vergelten, dass ich euch auf der weiteren Reise ein treuer Unterstützer sein werde.
5: Das wäre schön, ja.
8: Ja.
4: Kurze Zeit, nachdem man Don Santiago de Valdés an Bord genommen hatte, begann eine besorgniserregende Serie ungeklärter Todesfälle. Beinahe allnächtlich fiel ihr ein Mitglied der Expedition zum Opfer. Manche verschwanden spurlos. Andere Leichen wurden blass, blutleer und mit merkwürdigen Einstichen in der Kehle aufgefunden. Nichts war mehr, wie es vorher war.
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4: Die Stimmung war gereizt. Man begann sich untereinander zu misstrauen und sich gegenseitig zu verdächtigen.
6: Wir müssen wegen der Sache wirklich dringend etwas unternehmen, Kapitän.
5: Da bin ich mit euch ganz einer Meinung, Sevilla. Aber was? Was?
6: Nun, die Mannschaft hat sich schon festgelegt, wer dahinter steckt.
5: So? Lasst hören.
6: Sie verdächtigt einen unserer afrikanischen Sklaven, ein Kannibale zu sein.
5: Ein Kannibale?
6: Ganz recht. Ein Menschenfresser.
5: Ist das nicht ein bisschen weit hergeholt? Wie kommen die denn auf sowas?
6: Selbst seine Landsleute scheinen Angst vor ihm zu haben. Von ihnen haben wir übrigens auch die Information, dass sein Stamm wohl berüchtigt ist für...
5: Ungewöhnliche Ernährungsgewohnheiten, ja. Ich verstehe. Was ist also euer Vorschlag?
6: Den Verdächtigen einstweilen in Ketten zu legen. Reißt die Mordserie daraufhin ab, dann wissen wir, dass wir den Richtigen haben.
5: Na schön. Einen Versuch scheint es mir wert zu sein. Gebe Gott, dass es etwas bringen möge.
6: Danke, Kapitän.
4: Tatsächlich geschahen, nachdem der afrikanische Sklave in Ketten gelegt wurde, über einen Zeitraum von 1 Woche keine weiteren Morde. Erleichterung machte sich innerhalb der Mannschaft breit.
5: Was für gute Nachrichten. Das Problem ist also erfreulicherweise behoben.
6: Ganz recht, Kapitän. Bleibt nur die Frage, wie wir mit dem Kannibalen nun weiter verfahren sollen.
5: Wie sollen wir schon mit ihm verfahren? Offenkundig ist er schuldig, in seinem Blutdurst beinahe die Hälfte unserer Männer getötet zu haben. Dafür kommt wohl nur eine Strafe in Betracht.
6: Soll ich die Hinrichtung gleich morgen in der Dämmerung durchführen lassen?
5: Je eher, desto besser. Aber ihr habt recht. Heute ist es schon zu spät dafür.
6: Ich darf mich dann zurückziehen?
5: Ihr dürft.
6: Es ist schön, dass man nun wieder ohne Angst nachts draußen herumlaufen kann, nicht wahr?
5: Das ist es. Gute Nacht, Sevilla.
6: Gute Nacht, Kapitän. Ach, ihr seid es bloß, Valdés.
8: Bloß? Wen habt ihr denn erwartet?
7: Den unbekannten Mörder?
6: Wohl kaum. Denn der liegt sicher verwahrt in Ketten.
8: Wenn das so ist, warum dann der Schreck?
6: Aus purer Gewohnheit, fürchte ich. Morgen wird er übrigens hingerichtet, gleich bei Sonnenaufgang. Dann hat der ganze Spuk endlich ein Ende.
8: Welch erfreuliche Nachricht. Ich wünsche eine gute Nacht.
6: Ich euch auch. Komischer Kauz. Niemand da. Seltsam. Ich hätte schwören können, dass...
4: Der Leichnam Juan Savillas wurde erst Tage später gefunden. Das plötzliche Verschwinden des ersten Offiziers löste zwar zunächst Verwunderung aus, verhinderte jedoch nicht die Hinrichtung des unschuldigen Sklaven am nächsten Morgen. Als einen Tag später jedoch der Priester angegriffen wurde, stellte sich heraus, dass man ganz offensichtlich den Falschen hingerichtet hatte. Der Priester lebte als einziges der Opfer noch, als man ihn des Morgens fand. Hernando de Estrada eilte sofort an sein Lager.
5: Könnt ihr mich hören, Padre?
7: Ich höre euch, Kapitän.
5: Konntet ihr sehen, welcher Teufel euch diese furchtbaren Verletzungen zugefügt hat?
7: Es war Don Santiago de Valdés.
5: Valdés?
7: Ich hatte gleich ein schlechtes Gefühl, als wir ihm das erste Mal begegneten. Damals, auf dem Schiff. Er ist ein Vampir. Ein von Blutdurst getriebener Untoter. Hörtet ihr nie von dem Edelmann, der in den Bergen Kastiliens ein Schloss bewohnte? Er soll sich durch Menschenblut die Unsterblichkeit erschlichen haben, nachdem seine Schandtaten in der Gegend offenbar geworden waren. Musste er fliehen.
5: Ihr meint...
7: Er ist es. Valdés ist dieser Teufel. Ich erinnere mich, dass ich sagen hörte, dieser edle Mann habe Spanien fluchtartig auf einem Schiff verlassen.
5: Und offenbar hat er dann, um hier lebend an Land gehen zu können, während der Überfahrt die gesamte Mannschaft seines Schiffes zur Ader gelassen.
7: So ist es gewesen. Sie wurde nicht von der Pest eingerafft, wie er uns glauben machen wollte, sondern von ihm selbst. Hätten wir ihn bloß nie mitgenommen.
5: Was können wir tun, um das Ungeheuer für immer unschädlich zu machen, Padre?
7: Dies ist ein sehr schwieriges Unterfangen. Das sicherste Mittel wäre, ihm einen Pflock durchs Herz zu treiben und alsdann seinen Kopf vom Rumpf zu trennen. Allerdings zeigt dies nicht die geringste Wirkung, wenn ich zeitgleich bestimmte heilige Worte bei der Prozedur gesprochen werden. Und ich fürchte, ich werde nicht mehr lange genug leben, um euch dabei zu unterstützen.
5: Aber was dann? Was können wir tun?
7: Ein Vampir liegt für gewöhnlich in einem sehr tiefen Schlaf, nachdem er sich mit menschlichem Blut vollgesogen hat. Findet sein Versteck und tragt ihn vorsichtig in einen geschlossenen Raum, aus dem er nicht mehr entkommen kann. Nehmt die Hostien dort und streut sie um sein Gefängnis. Benetzt auch alle Wände mit Weihwasser. Er wird zwar dadurch nicht sterben, kann aber aus eigener Kraft nicht mehr entkommen.
5: Ob wir ihn in den alten Grabhügel der Indianer betten können?
7: Wenn es dort eine Grabkammer aus Steinplatten gibt. Ja. Beeilt euch. Ihr müsst es versuchen, wenn ihr erfolgreich seid und niemand so töricht ist, das Grab jemals wieder zu öffnen, wird der Vampir bis zum Tag des jüngsten Gerichts dort eingesperrt bleiben und kann keinen weiteren Schaden anrichten.
5: Verlasst euch nur auf uns, Padre. Padre? Padre! Gott sei seiner Seele gnädig.
10: Estrada und seine tapferen, ihm verbliebenen Helfer waren erfolgreich. Die meisten zogen mit ihm weiter, als der Vampir sicher eingekerkert war. Einer von ihnen kehrte nicht nach Spanien zurück, sondern ließ sich in Mexiko nieder. Irgendwann zog die Familie dann durch einen Zufall wieder hierher. Die Geschichte, was sich wirklich in dem Grabhügel befindet, wurde immer vom Vater an den erstgeborenen Sohn weitergegeben. Daher versteht ihr nun sicher meine Angst vor dem Grabhügel. Ich hoffe, ihr werdet niemals mehr einen Gedanken daran verschwenden, den verfluchten Hügel zu öffnen. Denn jahrhundertealtes Grauen würde dadurch unverantwortlicherweise wieder auf die Menschheit losgelassen.
1: Denn jahrhundertealtes Grauen würde dadurch unverantwortlicherweise wieder auf die Menschheit losgelassen.
2: Dad, weißt du, was das bedeutet?
1: Dass Juan Lopez entweder eine blühende Fantasie hatte oder dass wir etwas sehr, sehr Dummes angestellt haben.
2: Es passt alles zusammen. Die Geräusche, die wir hörten, die einzelne Spur, die aus der Grabkammer führte, die Gestalt, die auf Juans Hütte zuschritt, der Angriff auf die Pferde, die platten Reifen, alles.
1: Ich fürchte, du hast recht. Auch wenn sich in mir alles dagegen sträubt, die Sache zu Ende zu denken.
2: Was für ein Glück, dass Juan noch alles aufgeschrieben hat, bevor er angegriffen wurde.
1: Die Aufzeichnungen enden mit einem langen Strich bis zum Blattende hinunter. Zu dem Zeitpunkt muss dieser Valdez ihn wohl gepackt haben. Juan hat dann in seiner Panik reflexartig das Blatt festgehalten.
2: Armer Kerl.
1: Vampire. Eigentlich lächerlich, an so etwas zu glauben.
2: Aber es würde alles erklären, was wir heute Abend hier erlebt haben.
1: Wenn dem wirklich so ist, dann muss dieses Monster ja noch da draußen irgendwo sein.
2: Nicht! Dad! Komm! Komm hierher!
1: Ja.
2: Was hast du gesehen?
1: Er stand direkt vor der Scheibe. Die Augen. Diese Augen. Ich habe noch niemals in einem Blick so viel Kälte gesehen. Das ist kein Mensch. Er sieht wie einer aus, aber er ist keiner. Es ist ein gefühlloses, grausames Monster.
2: Es ist also alles wahr. Was sollen wir bloß tun? Dad, er ist an der Tür.
1: Verschwinden Sie! Lassen Sie uns in Ruhe!
2: Dad! Ob du ihn getroffen hast?
1: Ich habe genau dahin gezielt, wo er draußen gestanden haben muss. Am besten wir sehen mal nach.
2: Nein, bitte nicht! Lass die Tür zu!
1: Wir müssen uns Gewissheit verschaffen.
2: Dad, ich...
1: Es ist doch jetzt vollkommen ruhig draußen.
2: Und wenn das nur ein Trick ist?
1: Was auch immer da draußen los ist. Ich würde es gerne wissen.
2: Hat nicht der Padre gesagt, dass es sehr schwierig ist, einen Vampir zu töten?
1: Sei still jetzt. Ich öffne die Tür. Niemand da?
2: Auch kein Blut am Boden?
1: Nichts. Die Kugeln haben ihn entweder nicht getroffen, oder sie konnten ihm nichts anhaben.
2: Schließt bitte die Tür.
1: Ja.
2: Wenn dieser Valdez tatsächlich immun gegen Kugeln sein sollte, dann...
1: Dann haben wir ein Riesenproblem, ich weiß.
2: Ja.
1: Es bleibt uns nichts anderes übrig, als abzuwarten.
2: Ich glaube, wir sitzen ganz schön in der Patsche.
1: Aber wir sind zu zweit. Und er ist allein. Das Wichtigste ist, erstmal Ruhe zu bewahren. Wer weiß, vielleicht haben wir ihn mit den beiden Schüssen erstmal vertrieben.
2: Das würde ich gerne glauben, aber...
1: Wir werden es abwarten müssen.
2: Nein! Dad!
1: Die Waffe! Die Waffe!
2: Hab sie!
1: Schieß! Du schießt doch schon!
2: Ich will dich nicht treffen!
1: Schieß verdammt doch mal!
2: Die Kugel kann ihm wirklich nichts anhaben!
1: Ist mir echt! Ich kann ihn nicht mehr lange im Schach halten! Nein!
2: Feuer!
11: müssen hier raus! Sofort!
2: Er ist in das geborstene Tischbein gestürzt.
11: Wie grässlich. Das Holz hat ihm den Brustkorb durchbohrt. Das könnte unsere Rettung sein.
2: Ist er tot?
11: Warte mal. Ja.
2: Ja! Oh Gott!
11: Lass mich!
2: Dad, komm, bitte! Raus hier, sofort!
11: Ja, lange wird die Decke nicht

0: Das war knapp. Hörst du?
1: Ja.
0: Wie grässlich.
1: Es wird bald aufhören. Die Flammen hatten ihn schon erfasst, als wir das Haus verließen.
0: Wie er dich angefunkelt hat mit seinem Blick.
1: Sein Blutdurst muss immer noch gewaltig gewesen sein.
0: Ja.
1: Möge das Feuer so lange brennen, bis von den verfluchten Gebeinen des Vampirs nur noch Asche übrig ist.

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1: Vertrauen klingt manchmal weich, fast ein bisschen harmlos. Dabei hängt ziemlich viel dran. Der Landesbischof der Evangelischen Kirche in Mitteldeutschland, Friedrich Kramer, hat diese Woche gesagt, unsere Gesellschaft erlebt gerade eine Welle des Misstrauens. Und ehrlich gesagt, das spürt man ja. Viele trauen der Politik nicht, den Medien nicht, der Wissenschaft nicht. Manchmal nicht mal mehr den eigenen Nachbarn. Über allem liegt schnell der Verdacht, da stimmt doch was nicht. Vielleicht hat das auch mit der Zeit zu tun, in der wir leben. Kriege, Krisen, KI, dauernd neue Schlagzeilen, die meisten negativ. Vieles ist so kompliziert geworden, dass kaum noch jemand wirklich durchblickt. Und wo Verstehen aufhört, wachsen oft Skepsis und Misstrauen. Und während Skepsis einen selbst schützen kann, ist Misstrauen meistens eher schädlich. Es zerstört. Es zerstört Beziehungen, Gemeinschaft, das Gefühl, dass wir trotz allem in einem Land leben, in dem man sich aufeinander verlassen kann. Und das Merkwürdige ist, selbst Menschen, die allen misstrauen, suchen sich oft wieder Gruppen, in denen sie dazugehören. Auch darin steckt ja der Wunsch nach Halt, nach Orientierung, nach jemandem oder etwas, das man doch wieder glauben kann. Vertrauen heißt aber nicht naiv zu sein. Es heißt nicht, alles gut zu finden oder nichts mehr zu hinterfragen. Aber ohne ein Mindestmaß an Vertrauen wird Zusammenleben irgendwann ziemlich schwer. Wem vertraust du heute noch wirklich? Und was braucht es, damit Vertrauen wieder wachsen kann? Was glaubst du?
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7: Es ist kurz vor vier, ich bin Moritz Einzel. Bekommt Deutschland in den kommenden beiden Jahren einen Sitz im UN-Sicherheitsrat? Darüber entscheidet heute die Vollversammlung der Vereinten Nationen. Bundesaußenminister Wadefuhl hat in New York nochmal fleißig für Deutschland geworben. Weitere Kandidaten sind Österreich und Portugal. Wadefuhl im ZDF.
8: Und ich halte es auch umgekehrt für gar kein Drama, dass wir in einem vernünftigen demokratischen Wettbewerb gegeneinander antreten. Das gehört in einer Demokratie dazu.
7: Um den Platz im Sicherheitsrat zu kriegen, bräuchte Deutschland eine Zweidrittelmehrheit der Stimmen. Wegen der geplanten Einsparungen im Gesundheitswesen befürchten viele Menschen in Deutschland eine schlechtere ärztliche Versorgung. Das zeigt eine Civi-Umfrage, aus der die Rheinische Post zitiert. Demnach erwarten 77% negative Folgen einer Reform. In den ostdeutschen Bundesländern lag die Quote sogar bei über 85%. Die EU plant für diesen Sommer ihren bisher größten Einsatz gegen Waldbrände. Fast 800 Feuerwehrleute aus 14 Ländern werden in besonders gefährdeten Gegenden, etwa in Griechenland, Spanien und Portugal, stationiert. Das hat EU-Kommissionspräsidentin von der Leyen angekündigt.
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1: Es ist kurz vor 5, ich bin Moritz Einzel. Guten Morgen. In Dortmund ist eine mutmaßliche Geiselnahme glimpflich ausgegangen. Ein Mann hatte einem Bildbericht zufolge zuerst in einem Restaurant randaliert, dann schoss er auf einen Polizisten und verschanzte sich in einer Wohnung, und zwar mit seinen drei Kindern. Am frühen Morgen schließlich ergab sich der Mann, den Kindern gehe es den Umständen entsprechend gut, hieß es von der Polizei. Deutschland will in den kommenden beiden Jahren einen Sitz im UN-Sicherheitsrat haben. Ob das klappt, entscheidet heute die UN-Generalversammlung. Konkurrenten sind Österreich und Portugal. Und dass es da jetzt einen demokratischen Wettbewerb gibt, ist für Bundesaußenminister Wadefuhl kein Drama, sagte er im ZDF.
2: Wir führen ja auch keinen Wahlkampf gegen Österreich oder gegen Portugal. Das sind gute befreundete Nationen aus Europa. Aber wir sind nun mal in dieser Situation, dass wir hier in einem Wettbewerb sind. Und deswegen werbe ich für Deutschland. Das ist meine Aufgabe.
1: Wadefuhl betonte, Deutschland sei nicht zuletzt finanziell stark engagiert im UN-System. Um die Löcher im Haushalt zu stopfen, fordert der Deutsche Gewerkschaftsbund, dass Superreiche mehr abgeben. DGB-Chef Körzel hat dem Redaktionsnetzwerk Deutschland gesagt, die Bundesregierung müsse endlich die Nutznießer der ungleichen Verteilung in die Pflicht nehmen. Der DGB plädiert daher für eine neue Vermögensteuer.
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4: So sieht's aus, Leute. So sieht's aus.
5: So sieht's aus.
4: Ja.
5: Ja.
4: Ja, was soll man da sagen, Leute? Wir haben wirklich eine crazy Show vorbereitet. Wir sind extra so früh aufgestanden,
5: ja,
4: und haben uns extra krasse Gedanken gemacht, weil wir heute wirklich einiges mit euch vorhaben. Und das startet jetzt.
5: Aber erstmal ein guter Sound zum Wachwerden. Diamonds gibt's jetzt von Jonas. Guten Morgen, hello.
4: Hallo.
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0: zurück und das mit einem absoluten Banger. Hi, guten Morgen. Die 89.0 RTL Morning Show ist an.
1: Hi.
0: Teddy Swims. Ach, einfach ein toller Mann. Ist wieder back am Start, tourt ja auch diesen Sommer durch alle Festivals, die es irgendwie gibt. Ist auch in Berlin beim Lollapalooza am Start. Gibt's jetzt hier für euch mit Mr. Know-It-All. Und er ist wirklich die Entspannung in Person. Wie der auf der Bühne steht, einfach so in Socken. Ist total geil. Einfach so, macht einfach sein Ding.
1: Ja, aber es kann auch wirklich nur er. Also wenn hier auf Arbeit Leute in Socken kommen, ja, dann denke ich, oh, ja, ja, ja, ja.
0: Man muss schon das coolness Level Teddy Swims mindestens haben. Auf
1: ja,
0: jeden
1: aber
0: Fall.
1: Er ist auch so ein Bärentyp, weißt du? Also
0: er ist ein Teddybär. Er ist
1: dem kann ja
0: Teddybär.
1: Keiner was sagen.
0: Und er klingt auf jeden Fall richtig gut. Hört ihr jetzt, hier ist Mr. Know-It-All. Das sind die besten Hits von heute. Hallo.

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6: Ich bin Moritz Einzel. Guten Morgen. In Dortmund ist eine mutmaßliche Geiselnahme glimpflich ausgegangen. Ein Mann hatte einem Bildbericht zufolge zuerst in einem Restaurant randaliert, dann schoss er auf einen Polizisten und verschanzte sich in einer Wohnung, und zwar mit seinen drei Kindern. Am frühen Morgen schließlich ergab sich der Mann, den Kindern gehe es den Umständen entsprechend gut, hieß es von der Polizei. Deutschland will in den kommenden beiden Jahren einen Sitz im UN-Sicherheitsrat haben. Ob das klappt, entscheidet heute die UN-Generalversammlung. Konkurrenten sind Österreich und Portugal. Und dass es da jetzt einen demokratischen Wettbewerb gibt, ist für Bundesaußenminister Wadefuhl kein Drama, sagte er im ZDF.
7: Wir führen ja auch keinen Wahlkampf gegen Österreich oder gegen Portugal. Das sind gute befreundete Nationen aus Europa. Aber wir sind nun mal in dieser Situation, dass wir hier in einem Wettbewerb sind. Und deswegen werbe ich für Deutschland. Das ist meine Aufgabe.
6: Wadefuhl betonte, Deutschland sei nicht zuletzt finanziell stark engagiert im UN-System. Um die Löcher im Haushalt zu stopfen, fordert der Deutsche Gewerkschaftsbund, dass Superreiche mehr abgeben. DGB-Chef Körzel hat dem Redaktionsnetzwerk Deutschland gesagt, die Bundesregierung müsse endlich die Nutznießer der ungleichen Verteilung in die Pflicht nehmen. Der DGB plädiert daher für eine neue Vermögensteuer.
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0: Schönen Start in Mittwoch euch. 89.0 RTL ist an. Hello. 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

0: Wir machen uns den Start im Montag, Mittwoch. Gemeinsam richtig schön, Hallöchen. 89.0 RTL ist an. Ja, es beides ein M vorne. Was soll ich sagen?
1: Ja, ich weiß.
0: Früh.
1: Du bist auch so motiviert, du kannst noch mal eine ganze Woche machen.
0: Nee, ich habe ab morgen frei, du. Tschüss. Deswegen bin ich motiviert. Leider, wir machen es uns aber richtig schön. Starten rein mit Miles Smith und Niall Horan. Drive Safe gibt's jetzt. Niall Horan war auch letztens in Berlin unterwegs und hat sein neues Album vorgestellt, was diese Woche kommt.
1: Ja.
0: Und im Interview da wurden ihm deutsche Süßigkeiten gegeben und er musste sie quasi ranken.
1: Geil.
0: Er hatte unter anderem Gelee-Bananen mit dabei.
1: Was?
0: Ahoi-Brause und Esspapier und diese Erfrischungssticks.
1: Boah, die mit der Schokolade drumherum, wo dann irgendwie so Orange oder so drin ist.
0: Ja, er war von keinem so wirklich begeistert, aber ich glaube, er fand die Gelee-Bananen am besten.
1: Wir haben so geile Süßigkeiten in Deutschland und die kriegt einfach Gelee-Bananen.
0: Ja, ich glaube, es sollte mit Absicht Sachen sein. Entweder man liebt sie oder man hasst sie.
1: Nee, jeder hasst die. Also da müssen wir nicht drüber reden.
0: Egal, was ihr jetzt irgendwie zum Frühstück euch reinzieht, ob es eine Erfrischungsstange ist.
1: Nutella! Nutella ist die Antwort auf alles.
0: Aber die kennt er ja. Ist er nicht deutsch?
1: Die kennt er?
0: Ja.
1: Das kennt er.
0: Das ist ein anderes Thema.
1: Okay.
0: Wir drehen jetzt laut. Miles Smith und Niall Horan mit Drive Safe. Das sind die besten Hits von heute. Oh Gott, ich hätte es nicht sagen sollen.

0: 5.53 Uhr am Mittwochmorgen. Hello. Die 89.0 RTL Morning Show ist an.
1: Noch nicht anmachen, ich will es auch hören. Ich hätte meine Kopfhörer noch nicht drin.
0: Ey, ist nicht mein Problem, wenn du so langsam bist. So, hast du es noch gehört?
1: Ja, oh, ist ein geiler Song.
0: Ihr werdet safe hören und das wird euch den Tag in Mittwoch auf jeden Fall, den Tag in Mittwoch, guten Morgen, den Start in Mittwoch auf jeden Fall versüßen. Ja. Alex Warren gleich mit Fever Dream.
1: Und wenn ihr dachtet, das war's schon, nee, noch lange nicht. Hier gibt's noch ganz viel. Gang, Gang, Gang. David Guetta, Teddy Swim, Stones and I. Oder The Fade of Ophelia, Taylor Swift, die besten Hits von heute. Die kriegt ihr hier auf 89.0 RTL.
0: Guten Morgen, bis gleich.
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0: Ich habe mich den ganzen Abend mental darauf vorbereitet gestern, dass es nachts gewittern soll. Weil ich mag Gewitter nachts nicht. Ich dachte, okay, wenn ich darauf vorbereitet bin, finde ich es nicht ganz so schlimm. Ja. Was war? Es hat nicht gewittert. Oder ich habe es auf jeden Fall nicht gehört. Keine Ahnung. Hat es bei euch gewittert? Ihr könnt es ja gerne mal schicken. 0175 24 24 89.0.
1: Was hast du denn gemacht, um dich zu beruhigen? Hast du schon mal die Nummer von Mama eingetippt?
0: Ja, die ist sowieso auf Speedball.
1: Okay.
0: Das ist gar kein Problem. Ich habe einfach versucht, mich, die sind auch schon im Bett, mich so mental darauf vorzubereiten.
1: Okay.
0: Ne, einfach so tief und entspannt atmen. Na, hat nichts gebracht, hat nicht gewittert. Vielleicht heute 14 Grad haben wir aktuell. Gehen später rauf auf. Es wird ein Ticken kühler, 21 nachher. Und so ab Nachmittag kann es teilweise ein bisschen nass werden.
1: 5 vor 6.
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6: Guten Morgen. In Dortmund ist eine Geiselnahme mit Kindern beendet. Ein Mann hatte gestern einen Polizisten angeschossen und danach hatte er sich dann mit seinen drei Kindern in einer Wohnung verschanzt. In der Nacht dann das Ende. Der Mann hat sich der Polizei ergeben. Polen macht Schluss mit Handys an Grundschulen. Ab dem nächsten Schuljahr sind dort Handys komplett verboten. Das gilt selbst in den Pausen, steht so im neuen Gesetz. Bei den Kritikern ist die Netflix-Komödie Ladies First komplett durchgefallen. Beim Publikum läuft sie umso besser. 31 Millionen Abrufe in 10 Tagen bedeutet Platz 1 in 42 Ländern. In dem Film wacht ein Macho in einer Welt auf, in der die Frauen das Sagen haben. Die deutsche Fußballnationalmannschaft ist in den USA gelandet, empfangen mit einem Gruß aus dem Tower. Welcome to the German Team. Jetzt wird in Chicago trainiert. Am Samstag gibt's dann noch das letzte Testspiel gegen Gastgeber USA und dann startet die WM.
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1: Reifenteile sind auf der A7 Richtung Kassel zwischen dem Kreuz Hannover Ost und Hannover Anderten und der aktuelle Blitzer steht in Grasleben in der Magdeburger Straße an der Tankstelle. 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
0: Leute, es ist so geil. Forscher haben jetzt geforscht, was die perfekten Tanzmoves sind für Männer, damit sie Frauen beeindrucken. Es haben quasi Frauen gesagt, was am besten aussieht. Und es ist so geil. Und Jakob, Challenge für dich jetzt am Mittwochmorgen. Du probierst das gleich mal selber aus, wie das bei dir aussieht, hier nach drei Songs. Und natürlich dann bei uns auf Insta. Das wird einfach Comedy pur. Das wird gut.
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0: Ist ja ganz toll und lieb, dass es bald die Fußball-WM losgeht. Da freuen wir uns alle sehr drauf. Mhm. Aber noch größeres Highlight kommt nach der WM.
1: What?
0: Hier ist 89.0 RTL. Guten Hi. Morgen.
1: Guten Morgen.
0: Bill und Tom Kaulitz haben jetzt die dritte Staffel von Kaulitz, Kaulitz hier. Die ihre tolle Netflix.
1: Ja, Kaulitz und Kaulitz.
0: Genau, haben jetzt angekündigt. Soll kommen am 23. Juli. Und Bill Kaulitz hat ja schon gesagt, dass das die bisher radikal offenste Staffel wird.
1: Ich bin gespannt.
0: Freuen wir uns sehr drauf. Ich freue mich so sehr, ich könnte vor Freude tanzen.
1: Ernsthaft?
0: Apropos tanzen. Das war die beste Überleitung.
1: Forscher haben jetzt nämlich ein KI-Modell entwickelt, von Frauen quasi mitentwickelt, wie es am besten aussieht, wenn Männer tanzen. Also wie es am attraktivsten aussieht.
0: Ja.
1: Und Jakob, ich habe für dich mal die Challenge, du wirst das quasi dann mal nachtanzen. Könnt ihr dann gleich bei uns sehen auf Insta, @89.0RTL. Es ist so geil, weil eigentlich, also es sind so verschiedene Moves mit dabei. Zum Beispiel einmal auf der Stelle rennen, so der Marathonläufer ist mit dabei. Eigentlich wird die ganze Zeit mit den Armen gefuchtelt, so wild einfach herum. So ein bisschen Shuffeln ist mit dabei. Es gibt den Verkehrspolizisten.
0: Das ist geil. Fahren Sie bitte nach rechts
1: fahren Sie bitte nach links. Und es sind ein paar Windmühlen dabei. Also, fühlst du dich bereit?
0: Es gibt ja einen Move, das ist so ein bisschen wie, das ist eine Spinne, mach die Spinne weg, mach die Spinne weg. Jetzt wird man so nach einer Spinne treten.
1: Gut, okay, dann mach dich warm, damit du den nicht zerrst jetzt gleich. Und ihr checkst aus auf Insta, 89.0RTL. Jakob wird attraktiv für euch tanzen.
0: Aramba!
1: Guten Morgen!

0: 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Kygo, Khalid und Griffin hier mit Save My Love in der 89.0 RTL Morning Show 6:13. Hi. Wenn ihr meint, der Song, der ist geil und der kann eigentlich gar nicht noch geiler klingen. Oh doch, seit heute ist nämlich die Akustikversion draußen davon. Und es klingt einfach nur herzzerreißend schön. Good luck, I wish you well. 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
1: my love for somebody else. Oh, das ist süß.
0: Diese Stimme ist auch so schön. Es ist so richtig schön entspannt. Zum Start in Mittwochmorgen. Was will man denn mehr?
1: Aber Leute, jetzt ist hier nichts mehr mit entspannen. Jetzt wird hier gezockt, jetzt wird's ernst.
0: Okay. Okay.
1: Gegen Big Nick in seinem Wortspiel. Call geht nach Stendal.
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3: Guten Tag, ist die Frau Pasch?
4: Hallo.
3: Hi.
4: Na, Sophie, du hast dich angemeldet für mein Wortspielspiel.
3: Richtig, ich bin aber gerade auf der Arbeit.
4: Oh, es dauert eigentlich nur 10 Sekunden.
3: Ach, nein.
4: Komm, frag mal schnell im Hintergrund, ob du schnell mitspielen kannst. So, bereit?
3: Oh, jetzt bin ich aufgeregt.
4: Ganz tief durchatmen. Der Buchstabe ist D wie Dreirad-Reparatur-Schraubenzieherkopf. Das D.
3: Okay.
4: 10 Wörter in 10 Sekunden. Ab jetzt.
3: Dorfgemeinschaftshaus, Dorf, Dorfrunde, Düsseldorf, Dreirad, Bundabzugshaube.
4: Zeit um.
3: Ja. Ich hab's nicht geschafft.
1: 5 sind's final geworden, 5.
3: Ja.
0: Naja. Also sie hat auch Wörter genommen, die übelst lang waren.
1: Zum Beispiel?
0: Zählt eigentlich bei D, der, die, das, du?
1: Ja, safe,
0: dumm,
1: auf jeden Fall.
0: Daher easy peasy. Gut, also wenn ihr meint, ihr schafft das locker, ihr könnt es auch immer wieder probieren, ne? Auch wenn ihr einmal verkackt habt, gar kein Problem. Es gibt unendliche Möglichkeiten, unendliche Versuche und vielleicht kriegt ihr nochmal ein D und dann könnt ihr richtig abreisen. Rein in die App für eine Runde Big Nicks Wortspielspiel.
1: Moin!

0: Hello, hello, guten Morgen. Hier ist die 89.0 RTL Morning Show und das ist euer Start im Mittwoch. Das wird einfach ein Top-Start, alle Farben gleich mit Body Talk. Außerdem Samba und Homebreaker, Michael Schulte und Austies, Half of My Heart, Just Turn the Lights Off. Also das wird einfach ein perfekter Start. Bleibt unbedingt dran. Bis gleich.
1: Guten Morgen. Guten Morgen.
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9: Alena, es ist gerade super schwierig.
0: Was?
9: Wenn man auf den Wetterbericht schaut und sowas, kann man in Ruhe weiße Schuhe anziehen, ohne Angst haben zu müssen, dass die in Schlamm und Regen versinken?
0: Naja, also wenn ich jetzt dir antworten müsste, persönlich würde ich sagen, du hast eh nichts anderes außer weiße Sneaker, deswegen bist du einfach am Arsch.
9: Okay,
0: aber
9: gut.
0: Abgesehen davon, ja, es kann am Nachmittag ein bisschen Regen geben, wird aber nicht so dolle, hoffentlich. Vormittags bleibt es vor allem trocken, Sonne und Wolken am Start. Es wird ein bisschen kühler, wir sind jetzt schon, naja, bei 13 Grad, gehen aber dann, ich sag mal, nur rauf auf 20 später. Bist du damit zufrieden?
9: Wir wollen in Ordnung. Können wir heute Flipflops
0: tragen? Hat die Wetterfee, war das dann gut so? Ja,
9: ja, war super. Okay. Ganz toll.
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9: Wetterfee, was ist los bei dir?
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0: Du fragst mich hier nach Rat, also was?
9: Ja, ist in Ordnung. Ist in Ordnung. 6:35 ist es und hier ist Dirk für euch.
12: Guten Morgen. In Dortmund ist eine Geiselnahme mit Kindern beendet. Ein Mann hatte gestern einen Polizisten angeschossen und danach hatte er sich dann mit seinen drei Kindern in einer Wohnung verschanzt. In der Nacht dann das Ende. Der Mann hat sich der Polizei ergeben. Polen macht Schluss mit Handys an Grundschulen. Ab dem nächsten Schuljahr sind dort Handys komplett verboten. Das gilt selbst in den Pausen, steht so im neuen Gesetz. Bei den Kritikern ist die Netflix-Komödie Ladies First komplett durchgefallen. Beim Publikum läuft sie umso besser. 31 Millionen Abrufe in 10 Tagen bedeutet Platz 1 in 42 Ländern. In dem Film wacht ein Macho in einer Welt auf, in der die Frauen das Sagen haben. Die deutsche Fußballnationalmannschaft ist in den USA gelandet, empfangen mit einem Gruß aus dem Tower. Welcome to the German Team. Jetzt wird in Chicago trainiert. Am Samstag gibt es dann noch das letzte Testspiel gegen Gastgeber USA und dann startet die WM.
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9: Und deswegen lohnt es sich manchmal auch wirklich früh auf zu sein und früh zur Arbeit zu fahren. Straßen, alles frei, keine Staus, keine Unfälle, aber geblitzt wird trotzdem. Der aktuellste steht in Grasleben in der Magdeburger Straße, direkt an der Tankstelle. 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
0: Also genießt eure freie Fahrt und startet mit uns gemeinsam gut rein in Mittwoch, 6.26 Uhr ist es. Guten Morgen.
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0: 6:32 Uhr am Mittwochmorgen. Hallöchen. Schön, dass ihr dabei seid. 89.0 RTL ist an. Und Jessie aus Bad Sachsa hat eine Sprachnachricht geschickt mit einem kleinen Tipp.
1: Hi, hier ist Jessie aus Bad Sachsa. Und ich muss sagen, wenn ihr gute Laune am frühen Morgen haben wollt, schaltet ein. 89.0. Immer die beste Laune, immer die beste Musik.
0: So, ach süß. Und genau die gibt's jetzt aber auch für euch. Samba mit Homewrecker. Jetzt gleich. Und ich finde, es ist so ein Typ, der ist ja relativ neu gerade noch bekannt. Ne? Der steigt gerade noch, also, ne? Wird gerade richtig bekannt noch. Und ich glaube, er hat noch nicht ganz verstanden, dass er erfolgreich ist. Er sieht manchmal auf der Bühne oder so, wenn Fans ihn treffen, so auf der Straße, so ein bisschen verwirrt aus.
2: Wie?
0: Ach so, so nach dem Motto, ach so, ich bin es ja, stimmt, ich bin ja erfolgreich.
2: Was wollt ihr jetzt von mir? Ach so, ach ja, ich bin
0: ja
2: berühmt.
0: Ich bin ja Sänger, ich mache geile Musik. Aber es ist so total sympathisch. Und falls, ich meine, manchmal geht es ja auf Arbeit auch manchmal so, dass man eigentlich einen richtig geilen Job macht. Und manchmal aber denkt, ist das gut genug? Und ich weiß ja nicht, ne? Doch, ist es. Ihr seid einfach richtig geil, ihr macht einen geilen Job.
2: Absolut, absolut.
0: Das mit ihm kann man ja selber mal mehr checken. Samba kann das dann auch ein bisschen mehr checken, dass er wahnsinnig geilen Job macht. Und wir hören uns das jetzt gemeinsam an für einen guten Start. In Mittwochmorgen hier ist Samba mit Homewrecker. Das sind die besten Hits von heute. Hier ist 89.0 RTL.
2: Hi!

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0: Guten Morgen.
1: Hallo.
0: Hier ist die 89.0 RTL Morning Show.
1: Na?
0: Und an der Stelle schon mal Dankeschön, dass ihr schon so viele Sachen geschickt habt. Mhm. Ich habe nämlich ein kleines Problem und es ist mir ein bisschen unangenehm, das zu sagen, um ehrlich zu sein.
1: Erzähl, was ist los?
0: Es gibt eine Person, die ich sehr spannend finde und ich traue mich auch nicht, sie anzusprechen. Und ich weiß nicht so richtig, wann das Lied das Ding ist. Ich habe mich vor 2 Monaten ungefähr von meiner Freundin getrennt und ich merke, dass es noch so ein bisschen da ist. Und ich glaube, deswegen bin ich so ein bisschen aufgeregt. Aber sie ist halt wirklich so, also wirklich krass. Und ich habe so das Gefühl, sie ist so way out of my league.
1: Ja,
0: okay. Und deswegen bin ich so ein bisschen schüchtern.
1: Woher kennt ihr euch denn?
0: Durch Freunde.
1: Okay.
0: Ja.
1: Wie heißt die Gute?
0: Das will ich nicht verraten.
1: Oh, Jakob!
0: Aber ihr habt schon ganz, ganz tolle Sprachnachrichten geschickt. Und vor allem Yara aus Kiel hört uns da über die App.
2: Ich habe einen Dating-Tipp bzw. einen Kennenlern-Tipp. Und zwar ist das Wichtigste, was man machen sollte, einfach immer irgendeine Sache finden an dem Gegenüber, die man wirklich hübsch findet, also mit dem ganzen Herzen hübsch findet und das auch komplimentieren, weil so kann man richtig leicht in ein Gespräch kommen.
1: Das ist süß. Also im besten Fall gibt es ja sehr viele Dinge, die du an ihr sehr hübsch findest.
0: Ja, ich wüsste gar nicht, was ich nehmen soll.
1: Oh,
0: das ist wirklich toll. Also sie hat wirklich sehr, sehr tolle Augen, ein richtig tolles Lächeln und die... Und das ist derzeit ein richtig, ich weiß nicht, was ist, aber richtig tolles Parfüm. Sie riecht immer irgendwie toll.
1: Sie riecht toll. Ja. Das sind schon mal 3 Sachen. Kannst du alles schon mal irgendwie schreiben?
0: Schreiben?
1: Naja, oder wann seht ihr euch das nächste Mal?
0: Das weiß ich nicht.
1: Ja, siehste. Okay. Wo wartest du denn? Mach einfach mal einen Move machen, falls ihr noch mehr Dating-Tipps habt für Jakob. Dann schickt sehr WhatsApp-Sprachnachricht 0175 24 24 89 0. Ansonsten Daumen drücken, dass es was wird.
0: Mhm. Und
1: jetzt dann mal schreiben, ne?
0: Ja.
1: Machst du?
0: Okay,
1: gut. Guten Morgen, hi.

0: Es ist einfach gerade unmöglich zu duschen und dann sauber rauszukommen. Wirklich, du duschst, gehst raus aus der Dusche und sofort klebt alles wieder.
1: Ja.
0: Irgendwie ist das gerade ein bisschen
1: freudig. Aber vielleicht macht's trotzdem für die Kollegen.
0: Okay,
1: oder
0: ja, gut, ja, ja. Gut, ja, Punkt. Und dann ganz, ganz viel Deo drüber. Leute, hier ist 89.0 RTL, Alena ist da.
1: Guten Morgen.
0: Und ich bin Jakob, macht euch einen schönen Mittwochmorgen.
1: Hi.

0: Hi, 6.53 Uhr, die 89.0 RTL Morning Show. Schickt euch rein in Mittwoch mit Nico Santos. Der ist auf jeden Fall die Motivation, die ihr jetzt braucht, um den Mittwoch durchzuhalten. Ich meine, Mittwoch, Mitte der Woche, da hängt es manchmal ein bisschen durch. Das ist völlig normal, das ist auch okay. Aber deswegen gibt es uns und Nico Santos, der schickt euch die Motivation, die ihr braucht.
1: Nico Santos ist ja auch gerade voll auf so einem Positivity-Trip, deswegen auch perfekt, um einfach gut reinzustarten im Morgen. Außerdem haben wir für euch noch Harry Styles, wir haben Oliver Heldens, wir haben Jennifer Lopez und Leonie. Die besten Hits von heute, die gibt's hier auf 89.0 RTL für euch.
0: Bis gleich, hi. Moin.
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0: Da bleibt's vormittags erstmal schön für euch. Sonnenwolken am Start, bleibt auch trocken. Ab Nachmittag kann es dann teilweise ein bisschen nass werden. Wird auch kühler heute. Wir sind bei 14 Grad aktuell, gehen später rauf auf 20.
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1: Es ist kurz vor 7.
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1: Und das ist Dirk für euch.
10: Guten Morgen. Drei ostdeutsche Bundesländer wollen das Selbstbestimmungsgesetz jetzt verschärfen. Geschlechtsänderungen just for fun soll es nicht mehr geben. Da sollen die Standesämter dann eingreifen können. Auslöser ist der damals männliche Rechtsextremist Liebig aus Halle, der nach seiner Verurteilung das weibliche Geschlecht angenommen hat. In Deutschland sind im vergangenen Jahr fast 2 Milliarden illegale Zigaretten geraucht worden, gefälscht oder geschmuggelt. Und Europa wird dabei auch selbst immer mehr zum Produktionsstandort. Zoll und Polizei haben schon über 100 illegale Fabriken ausgehoben. WhatsApp arbeitet jetzt an einer Funktion, die User direkt im Chat vor Betrügern warnt. Der Scam Alert checkt Nachrichten von unbekannten Absendern und blendet dann eine Warnung ein, sobald etwas nach Abzocke aussieht. Wann die neue Funktion offiziell kommt, das ist noch unklar. Ein Taucher hat vor der Karibikinsel St. Martin eine noch völlig geheime Google Smartwatch auf dem Meeresgrund gefunden. Die unveröffentlichte Pixel Watch 5 lag da fast verkaufsfertig im Wasser. Viele vermuten aber, dieser Fund ist nur ein geschickter Marketing-Gag von Google gewesen.
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1: Es liegen Reifenteile auf der A4 Richtung Dresden zwischen Stadtroda und Hermsdorf auf der linken Spur. Straßenschäden auf der A4 Richtung Frankfurt zwischen Gera Langenberg und Rüdersdorf auf der rechten Spur. Da ist die rechte Spur auch dicht gerade und ein kaputter LKW. Der steht auf der A9 Richtung Berlin in der Ausfahrt Naumburg auf der rechten Spur. Und der aktuelle Blitzer, den findet ihr am Ortsausgang Duderstadt Richtung Breitenberg mit 89.0 RTL. Seid ihr immer sofort informiert.
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1: Der Sommer ist ja mehr oder weniger richtig da jetzt.
0: Ja.
1: Oder? Eis ist da und so. Und natürlich auch hier auf 89.0 RTL ist der Sommer angekommen. Wir haben einiges für euch vorbereitet, damit ihr diesen Monat auf jeden Fall keine Langeweile habt. 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Der erste Banger. Der startet diese Woche. Und nach 3 Songs sagen wir euch, wo und wie und was ihr dafür tun müsst.
0: Yes, wir haben ein Date.
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0: Einen wunderschönen guten Morgen, meine sehr verehrten Damen und Herren.
1: Hallo.
0: Willkommen an Bord der Party Airline. Wichtige Ansage: der 89.0 RTL Festival Sommer startet.
1: Ja!
0: Erstes Ziel ist Bernburg.
1: 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Und das wird richtig gut. 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

0: Einen wunderschönen guten Morgen.
1: Hallo.
0: Wir helfen euch beim Aufwachen. Hier ist 89.0 RTL. Und damit das Gehirn schon mal so ein bisschen angeregt wird vor der Arbeit, haben wir hier ein ganz großes Quiz. Und zwar das besonders leichte Quiz auf 89.0 RTL. Mhm. Dieses Quiz spiele ich jetzt einmal mit Alena. Du darfst es einmal beispielhaft spielen.
1: Darf ich kurz sagen, ich habe dich vor der Moderation eben gerade gefragt, muss ich was beachten?
0: Ja.
1: Das Einzige, was du gesagt hast, war, nee, sei einfach authentisch und wenn du genervt bist, kannst du auch genervt sein. Ich habe keine Ahnung, was jetzt passiert.
0: Das Quiz ist super einfach, denn es gibt super einfache Fragen für dich und es gibt nur zwei Antwortmöglichkeiten.
1: Ja.
0: Ja? Bist du bereit, Alena, für Frage Nummer 1?
1: Ich suche noch den Haken, ja.
0: Worauf sitzen Menschen gerne in Parks? A, auf einer Bank oder B, an der Bank?
1: Ah.
0: A oder B, Alena? Wofür entscheidest du dich?
1: Es ist A.
0: Es ist A?
1: Ja.
0: Das ist leider falsch. A ist ein Geldinstitut. Richtig gewesen.
1: Oh, Digga, ja, komm, wirklich.
0: B. Ja, aber hey, Alena, du hast noch eine Chance.
1: Hätte ich B gesagt, hättest du gesagt, B ist falsch, das wäre A gewesen.
0: Nein, das ist natürlich vorausgewählt.
1: Natürlich nicht.
0: Alena, hier kommt Frage Nummer 2.
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0: Guten Morgen, hier ist 89.0 RTL und wir regen euer Gehirn schon mal an. Für die Arbeit mit dem besonders leichten Quiz auf 89.0 RTL. Dieses Quiz ist super einfach, denn es gibt super einfache Fragen und nur zwei Antwortmöglichkeiten.
1: Ja.
0: Alena spielt.
1: Ich mag's jetzt schon nicht.
0: Und hier kommt Frage Nummer 1 hatten wir schon, es kommt Frage Nummer 2.
1: Ja.
0: Und zwar diese hier. High Heels sind bekannt für einen besonders kurzen A. Absatz oder B. Absatz.
1: Pass auf, ich weiß ganz genau, was du vorhast, weil es gibt ja Absatz und Absatz.
0: Ja.
1: Ne?
0: Ja,
1: so,
0: ja.
1: Bei der ersten Frage eben war es ja Bank und Bank. Was, wenn ich jetzt sage A und B ist richtig?
0: Das ist falsch. Leider, es tut mir sehr leid, Alena. Es ist nicht beides richtig, denn das eine ist ein Textabschnitt, der mehrere Sätze bündelt.
1: Ja, und das andere ist beim High Heel, also ist das eine auf jeden Fall richtig.
0: Und du hast gesagt, A und B sind
1: richtig.
0: Und das ist leider falsch.
1: Und du hast gesagt, einer ist falsch, also ist der andere richtig. Und ich habe gesagt, beide sind richtig.
0: Du hast gesagt, beide sind richtig, aber ist nur eine richtig.
1: Och,
0: also funktioniert es leider nicht. Aber Alena, du hast noch eine Chance, und zwar mit der letzten Frage, und zwar diese hier. Womit werden Türen verschlossen? A. Mit einem Schloss oder B? Einem Schloss.
1: Oh, wirklich, du gehst mir mal ein bisschen auf den Sack. Okay, was, wenn ich jetzt sage, A ist falsch und richtig und B ist auch falsch und richtig? Habe ich jetzt dein System durcheinander gebracht?
0: Darüber habe ich nicht nachgedacht.
1: Ja.
0: Alena, okay, pass auf. Ich lasse dich jetzt gewinnen.
1: Ja.
0: Ja, als Sieger der Herzen. Aber wirklich gut war es nicht.
1: Hä?
0: Für ein besonders einfaches Quiz.
1: Liegt an den scheiß Fragen. Sag mal, wirklich, ey. Echt, ey.

0: Es ist Mittwochmorgen, 7.24 Uhr, 89.0 RTL ist an. Ihr packt gerade eure Sachen, dann geht's los. Und damit es euch nicht so geht wie mir, denkt an den Regenschirm. Ich hab's nicht. Der könnte nachher hilfreich werden.
1: Oh weh. Mhm.
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0: Da wird es vor allem heute Nachmittag eher nass. So ab 15 Uhr kann man ein bisschen was runterkommen. Davor bleibt es trocken. Ein Mix aus Sonne und Wolken gibt's. Es wird auch kühler heute. Wir sind bei 13 Grad aktuell und gehen später dann rauf auf 20.
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10: Kurz vor 7:30.
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10: Und das gibt's von Dirk.
11: Guten Morgen. Bei Flugverspätungen könnte es jetzt bald schwieriger werden mit der Entschädigung. Die EU-Staaten wollen Geld nämlich erst ab 4 Stunden Verspätung zahlen, statt wie bisher ab 3. Und das hieße dann, gegenüber jetzt würden 60% der Betroffenen leer ausgehen. Internet-Hacker haben sich jetzt die strengen iranischen Revolutionsgarden vorgenommen. In den offiziellen Schiffsdatenbanken rund um die Straße von Hormuz heißen Schiffe plötzlich LGBTQ-Crew oder sogar IRGC-Gay, was so viel heißt wie schwule Revolutionsgarden. Die Fußball-WM startet bald, aber wegen der Zeitverschiebung laufen viele Spiele bei uns mitten in der Nacht und für die wollen viele Fans nicht aus dem Bett. In einer Umfrage hat fast jeder Zweite gesagt, diese Spiele fallen für mich aus. Und Achtung, Flughafen-Selfies können den kompletten Urlaub ruinieren. Ein Cyber-Experte warnt nämlich jetzt auf den Airport-Abflug-Selfies für Social Media. Da sollte niemals der Boarding-Pass zu sehen sein. Hacker können nämlich aus dem Barcode alles extrahieren, Namen, Buchungsnummern, Kontaktdaten. Und mit den Daten können sie sogar den Rückflug canceln.
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10: Straßenschäden auf der A4 Richtung Frankfurt zwischen Gera Langberg und Rüdersdorf auf der rechten Spur. Da ist die rechte Spur auch gesperrt. Es gibt einen kaputten LKW auf der A9 Richtung Berlin, in der Ausfahrt Naumburg auf der rechten Spur. Und Reifenteile, die liegen auf der A38 Richtung Leipzig zwischen Ahrenshausen und Halbert Heiligenstadt auf allen Spuren. Und der aktuellste Blitzer, den findet ihr in Köchingen in der Fechelder Straße Richtung Salzgitter mit 89.0 RTL. 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
0: Mit uns erlebt ihr die krassesten Stars live. Das sind die 89.0 RTL Star Trips. Wir warten bei Ariana Grande, Justin Bieber, Zayn und der nächste Startrip, der wartet schon auf euch hier gleich nach 2 Songs. Also bleibt dran, das wird richtig krass.
10: Oh ja, guten Morgen.
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0: Richtig gut.
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0: Guten Morgen, na?
1: Hello.
0: Habt ihr Lust, die Haferflocken mit einem geilen Croissant zu tauschen? 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
1: Das klingt verlockend. Ich meine, mit der 89.0 RTL Startrips erlebt ihr die krassesten Stars live. 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Mhm. 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

0: So, das Auto ist abgestellt auf Arbeit, ein bisschen schief, aber das ist okay. Das will uns heute egal sein. Wir kümmern uns heute um Kindheitsträume.
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2: Da könnte man meinen, dass nach einer Welttournee, nach zwei Alben, nach Natur-Doku, nach einem Konzertfilm und vor ihrer großen Hochzeit jetzt diesen Sommer, dass Taylor Swift sich da mal eine Pause gönnt. Verdient hätte sie es auf jeden Fall, aber diese Frau ist einfach so krass und hört nicht auf. Sie erfüllt sich jetzt einen kleinen Kindheitstraum. Sie ist nämlich riesen Toy Story-Fan. Hier der Film mit den lebendigen Spielzeugen. Da kommt Teil 5 ab dem 23. Juli in deutsche Kinos. Und sie hat jetzt einen Song dazu geschrieben. Das war ihr Traum, seitdem sie Kind war. Das Interessante ist, es gibt noch keinen Teaser dazu. Es gibt keinen Ausschnitt, es gibt einfach nichts. Man muss wirklich warten, bis der Song rauskommt. Aber spannend ist, sie soll dafür wirklich zu ihren Country-Wurzeln zurückgegangen sein. Das freut Fans total. Denn für die, die es nicht wissen, Taylor Swift, als sie damals angefangen hat, vor ultra langer Zeit, war sie Country-Sängerin. Und das soll jetzt zurückkommen. Es bleibt auf jeden Fall spannend. Der Song kommt diesen Freitag jetzt raus. Gibt's dann natürlich auch direkt im 89.0 RTL Max Stream. Da gibt's alles, was Neues in der Musikwelt für euch. Also check's gerne mal aus. Nur bei uns in der App.
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0: Es ist gerade wieder so schlimm. Der Heuschnupfen. Ich hier draußen, da fliegt schon wieder, da fliegen überall diese weißen Dinger rum, ne? Die atmest du ein und dann Hatschi, die ganze Zeit. Oh.
1: Nee, du bist ein bisschen am Schniefen auch, ne? Aber ich habe ein bisschen leid, es tut mir auch ein bisschen leid, aber ich habe auch so ein Insta-Video gesehen, wo einer so meinte, wie lost seid ihr eigentlich, dass ihr euch von Pflanzen und Gräsern vorschreiben lasst, ob ihr atmen könnt oder nicht?
0: Das ist so bodenlos. Ja, sagt, ganz ehrlich, du hast Angst vor Spinnen.
1: Guten Morgen.

0: 7.53 Uhr, es ist Mittwochmorgen. Schön, dass ihr mit dabei seid. Die 89.0 RTL Morning Show an. Hi. Und das ist die komplett richtige Wahl. Teddy Swims ist zurück mit einem absoluten Banger und den gibt's gleich für euch zum Start. Mr. Know It All.
1: Mr. Know It All heißt quasi Besserwisser, ne?
0: Ja.
1: Auf Englisch.
0: Ja.
1: Könnt ihr auch mal weiterleiten an die Person, ihr wisst schon wen. Könnt ihr den Song mal zeigen und sagen, oh, guck mal, ich musste an dich denken, als ich den gehört habe. Wäre so ein smarter kleiner Hinweis. New Religion haben wir außerdem für euch von Bebe Rexha und Hack Yourself von Kamerad, die besten jetzt von heute. Nur hier auf 89.0 RTL für
0: Guten
1: euch.
0: Morgen.
1: Moin.
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0: Falls ihr jetzt gerade draußen unterwegs seid oder irgendwie in der Nähe vom Fenster seid, macht mal auf und nehmt mal eine Nase draußen. Das riecht richtig geil. Es riecht nach Regen, aber es riecht geil.
1: Regen riecht ja geil.
0: Es ist
1: so frisch irgendwie.
0: Vormittags bleibt es aber erstmal trocken, gibt Sonne und Wolken. Ab Nachmittag kann es dann nass werden und es wird ein Ticken kühler heute. Wir sind bei 14 Grad aktuell, gehen rauf auf 20 später.
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1: Kurz vor 8.
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10: Guten Morgen. 3 ostdeutsche Bundesländer wollen härtere Regeln für Geschlechtsänderungen beim Selbstbestimmungsgesetz. Das soll nämlich nicht mehr just for fun und ohne Grund gehen. Da sollen die Standesämter dann eingreifen können. Auslöser ist der damals männliche Rechtsextremist Liebig aus Halle, der nach seiner Verurteilung das weibliche Geschlecht angenommen hat. Fast die Hälfte der jungen Leute zwischen 18 und 29 fährt ohne Helmrad, so viele wie in keiner anderen Altersgruppe, zeigt jetzt eine neue Forsa-Umfrage. Der häufigste Grund? Kurze Strecken. Trotzdem ist gut jeder Zweite für eine allgemeine Helmpflicht. Top-Tuschel-Thema ist immer noch die mögliche heimliche Hochzeit von Dua Lipa. Jetzt heizt sie selber die Gerüchte mit Fotos auf Insta an, sie in einem weißen Outfit mit Blumenstrauß dazu, das Datum vom letzten Wochenende und ein weißes Herz. Stars wie Heidi Klum gratulieren bereits. In New York gibt's gerade einen spooky Trend. Da werden Gruppen von Leuten beobachtet, wie sie mitten in der Nacht in die Kanalisation steigen und Stunden später wieder rauskommen. Videos davon gibt's auf Social Media. Die Polizei vermutet, dass die Leute nach Wertsachen im Abwasser suchen und warnt, absolut lebensgefährlich.
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1: Ein kaputter LKW steht auf der A2 Richtung Berlin zwischen Lehrte Ost und Himmeler Wald. Da ist die rechte Spur blockiert. Reifenteile liegen auf der A9 Richtung Nürnberg zwischen Kosbig und dem Rastplatz Klickenaue auf der linken und der mittleren Spur. Und ein Plastikteil liegt auf der A14 Richtung Magdeburg zwischen Magdeburg-Stadtfeld und dem Kreuz Magdeburg auf der rechten Spur. Der aktuelle Blitzer steht in Grasleben in der Magdeburger Straße an der Tankstelle. Mit 89.0 RTL seid ihr mal sofort informiert.
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0: Das wird ein Top-Start. Im Mittwoch, wir liefern euch so viel Power, dass ihr einfach bis abends durchziehen werdet. Wirklich. Bebe Rexha mit New Religion gleich am Start. Wir
1: Geil.
0: Haben Teddy Swims mit Mr. Know It All.
1: Geil.
0: Hug Yourself, Kamera, Diamonds, You Know It Us. Also es ist wirklich einfach nur ein Banger nach dem anderen. Also bleibt dran, das wird richtig geil.
1: Guten Morgen.
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0: eigentlich könnten wir uns von ihm hier mal eine richtige Scheibe abschneiden. Guten Morgen, die 89.0 RTL Morning Show ist an, jetzt mit Teddy Swims, Mr. Know-It-All.
1: Hello.
0: Dieser Typ ist so tiefenentspannt.
2: Ja.
0: Das ist eigentlich richtig geil. Weißt du, der macht sich auch keine Gedanken, wenn er auf der Bühne ist und so, ob das jetzt gut genug ist oder so. Oder ob er sich genug Mühe gegeben hat. Er weiß einfach, dass er einfach mega ist. Und deswegen strahlt er so eine Ruhe aus. Und ich finde, davon kann man sich mal was abschneiden.
2: Ich finde sowas auch sehr, sehr, sehr, sehr, sehr beeindruckend.
0: Gut, er hat auch eine krasse Aura, ne? Allein sein Auftreten, sein Aussehen mit diesen ganzen Tattoos und so. Er wirkt auch schon geil, wenn er irgendwo steht. Aber er hat ja nicht mal wie ganz viele irgendwie so Backup-Tänzer oder so eine krasse Bühnenshow. Er steht einfach da. Er läuft auf Socken auf der Bühne von links nach rechts. Und es ist einfach, es funktioniert. Weil er sich, glaube ich, auch keinen Kopf macht. Er ist einfach entspannt.
2: Mhm.
0: Und ich finde, das sollten wir jetzt mitnehmen in Mittwochmorgen. Falls bei euch irgendwas ansteht auf Arbeit, wo ihr stresst. Einfach tief in euch selbst wissen, das wird schon. Das wird einfach richtig gut. Und der Sound, der beweist das jetzt. Hier ist Teddy Swims mit Mr. Know-It-All auf 89.0 RTL. Das sind die besten Hits von heute. Es ist schön, dass ihr da seid. Hi.
2: Guten Morgen.

0: Wo sind meine Hoden?
1: Bitte was?
0: Das ist eine Frage, die sich kein Mann jemals stellen will. Aber in Italien ist das das bitterer Ernst.
1: Bitte was?
0: Es gibt da einen Stier, der so als Mosaik auf dem Boden in der Einkaufspassage ist. Ja, so ein Bild.
1: Ja,
0: und der
1: okay.
0: hat ein sehr, sehr großes Gemächt.
1: Okay.
0: Und das Ding wurde jetzt aber restauriert und jetzt sind doch tatsächlich die Hoden da weg. Und das Ding ist, es ist eigentlich auch ganz gut so, weil es soll nämlich Glück bringen, wenn man sich auf die Hoden stellt und drei Pirouetten dreht. Und
1: ich weiß ja nicht. Schon mal gesehen? Ich wusste nicht, dass das Hoden waren. Okay.
0: Ja, ich weiß nicht, in welcher Welt ihr lebt, aber ich weiß nicht, was gut daran sein soll, wenn man sich auf Hoden stellt und sich darauf dreht.
1: Naja, aber Glück bringen halt. Ne? Und ich mein,
0: das
1: Glück,
0: klingt eher scheiße schmerzhaft.
1: Glück braucht ihr aber jetzt, wenn Big Nick euch spontan anruft. Oder zumindest dicke Eier, wenn ihr gegen ihn zockt. Viel Glück, Korke geht nach Ditfurt.
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3: Hallo?
4: Hallo Cindy.
3: Oh, um Gottes Willen.
4: Es gibt meine wunderschöne JBL Soundbox mit DAB. Ich habe auch einen tollen Buchstaben für dich.
3: Na, hoffentlich.
4: A wie Ananas Schneidegerät. 10 Sekunden.
3: Alles klar.
4: Zeit läuft ab. Moment. Jetzt.
3: Apfel, Ananas, Antenne, Anton, Axt, Achse, Achsenmesser, Auto, Autobahn.
4: Zeit um. Also ich würde Autobahn noch zählen, dann tut es nämlich noch mehr weh, dann waren es genau 9 Wörter.
3: Oh nein.
1: Oh, nee. Aber da waren Wörter dabei, die habe ich noch nie gehört. Also vielleicht, das ist ein Achsenmesser.
0: Ein Achsenmesser?
1: Ja.
0: Eine Achsvermessung gibt's.
1: Ah. Okay.
0: Ja, okay. Das ist ein anderes Thema. Wenn ihr jetzt mitzocken wollt, dann rein in die App. Die nächste Runde gibt's hier ab 14 Uhr.

0: Kennt ihr das auch? Das ist ein richtig geiler Moment. Wenn ihr einen ganz alten Song entdeckt von früher, man fühlt sich dann direkt wieder, wie man damals war.
1: Mm.
0: Es ist so, man fühlt sich vielleicht damals der erste Crush, das erste Mal knutschen auf einer Feier, der erste Absturz, weil man zu viel Billig-Hugo hatte.
1: Ja.
0: Egal, was es bei euch ist, das Feeling ist geil. Und das sind hier die 89.11 Flashback-Songs für euch. Ein absoluter Banger, also dreht laut. Hier ist Carrie Hilson mit I Like. Guten Morgen.
1: Guten Morgen.

0: Direkt Flashback, ne? Wenn man so damals seine hässlichen Sachen angezogen hat, mit den Freunden rausgegangen ist, dann im Blödsinn und dann ganz laut, so dass es jeder hören konnte, auf der Bassbox diese Songs gehört. Irgendwo im Park. Ach herrlich, hier sind 89.0 RTL am Mittwoch. Guten Morgen.
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14: Da hat sich heute Nacht ordentlich abgekühlt, weil es geregnet hat und das gibt es auch heute normal. Vormittags bleibt es aber erstmal trocken. Sonne und Wolken sind am Start und ab dem Nachmittag kann es ein bisschen nass werden. Wir sind bei 15 Grad aktuell. Später gehen wir rauf auf 20.
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0: Kurz vor halb neun.
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16: Guten Morgen. In Dortmund ist eine Geiselnahme mit Kindern beendet. Ein Mann hatte gestern einen Polizisten angeschossen und danach hatte er sich dann mit seinen drei Kindern in einer Wohnung verschanzt. In der Nacht dann das Ende. Der Mann hat sich der Polizei ergeben. Polen macht Schluss mit Handys an Grundschulen. Ab dem nächsten Schuljahr sind dort Handys komplett verboten. Das gilt selbst in den Pausen, steht so im neuen Gesetz. Bei den Kritikern ist die Netflix-Komödie Ladies First komplett durchgefallen. Beim Publikum läuft sie umso besser. 31 Millionen Abrufe in 10 Tagen bedeutet Platz 1 in 42 Ländern. In dem Film wacht ein Macho in einer Welt auf, in der die Frauen das Sagen haben. Die deutsche Fußballnationalmannschaft ist in den USA gelandet, empfangen mit einem Gruß aus dem Tower. Welcome to the German Team. Jetzt wird in Chicago trainiert. Am Samstag gibt es dann noch das letzte Testspiel gegen Gastgeber USA und dann startet die WM.
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0: Ein kaputtes Auto steht auf der A2 Richtung Dortmund zwischen Braunschweig Ost und dem Kreuz Braunschweig Nord. Gab einen Unfall auf der A2 Richtung Berlin zwischen Flechthorf und dem Rastplatz Essehof. Und Gegenstände gibt es auf der A71 Richtung Sangerhausen zwischen Sömmerlau Ost und Kölle da. Und der aktuellste Blitzer, den findet ihr auf der B4 bei Marienteichbaude Richtung Braunlage. 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
14: Ihr habt mal wieder bewiesen, dass ihr in der 89.0 RTL Community einfach die geilsten seid. Ihr seid einfach so cute. Ihr helft nämlich Jakob bei einem kleinen Problemchen gerade.
0: Mhm.
14: Was genau es geht hier nach zwei Songs, bleibt dran. Guten Morgen.
0: Danke.
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0: Grad, 36 Grad angekommen auf Arbeit und ihr beweist mal wieder in der 89.0 RTL Community, auf euch ist einfach Verlass.
1: Oh, ja.
0: Wirklich toll. Ihr habt wirklich viele Nachrichten geschrieben und viele Tipps, denn ich habe ein kleines Problem.
1: Ja,
0: oder eine Herausforderung, sagt man ja.
1: Ja.
0: Also gibt da so eine Person, ein Mädchen, die finde ich sehr, sehr schön und ich würde sie gerne ansprechen, aber irgendwie traue ich mich nicht.
1: Mhm.
0: Weil, also weiß ich nicht warum. Ich habe das noch nie so gehabt, aber ich habe irgendwie, ich bin richtig schüchtern so gerade.
1: Okay. Das heißt, also du hast ja gesagt, ihr kennt euch über Freunde.
0: Ja.
1: Ihr seht euch dann ab und zu irgendwie mal.
0: Ja, genau.
1: Und wir haben euch gefragt um Hilfe und ihr habt super viele Nachrichten geschickt. Sebastian hatte geschrieben, ganz einfach hingehen und auf ein Date einladen. Und eigentlich,
0: ja, aber glaube ich ja nicht.
1: Ich weiß, es klingt einfacher als es ist, aber eigentlich muss man es genauso machen. Einfach mal machen, einfach mal sagen, ey, ich finde dich total schön, hast du Bock, morgen einen Kaffee trinken zu gehen?
0: Soll man das konkret machen? Soll man dann sagen, hast du Lust, einen Kaffee trinken zu gehen oder allgemein hast du Lust, mal auf ein Date zu gehen?
1: Das geht auch, oder? Um Kaffee, ist doch gut.
0: Um Kaffee.
1: Ja, ist da erstmal schön entspannt oder so. Ansonsten hat Yari geschrieben, such dir was, was du an ihr wirklich schön findest und bau darauf auf. So an Kleinigkeiten denken.
0: Ja.
1: Geil.
0: Das ist gut?
1: Dann, geil. Sissi hat geschrieben, Alena, bist du der Crush?
0: Ach so.
1: Ich glaub, das kann ich verraten,
0: ist es nicht Alena.
1: Das wüsste ich dann, glaube ich, auch. Keine Sorge. Und Maral hat geschrieben, wenn ihr euch seht, dann einfach persönlich ansprechen. Also, die Mehrheit ist für einfach hingehen und sagen, ey, ich finde dich toll.
0: Ja, okay.
1: Hast du Bock, was zu machen?
0: Und wenn ich dann da bin, hat Paul aus Nienburg noch einen tollen Tipp.
2: Man gegenüber halt dazu schmeicheln, Komplimenten und vor allem natürlich halt in die Augen schauen und auf die Lippen während des Gesprächs und halt einfach versuchen zu zeigen, dass man Interesse hat.
1: Okay, in die Augen schauen. Ja, das
0: kann
1: schaffst du.
0: Kannst sowieso nirgendwo anders hinschauen.
1: Schaffst du, oder?
0: Ja. Okay, dann also danke in die 89.0 RTL Community. ich werde berichten, wie es lief. Und okay. Mal gucken.
1: Daumen sind gedrückt, ey.

0: Vielleicht bemerkt ihr es ja auch an den leuchtend roten Armen, die ihr habt, an dem Sonnenbrand. Es ist Sommer und den gibt es natürlich auch hier auf 89.0 RTL. Wir starten den Festivalsommer. Ihr könnt schon mal das Glitzer rausholen und die Trichter rausholen, denn wir machen Party nonstop, jede Woche, den ganzen Juni über.
1: Ja, wir starten gleich mit einem richtigen, krassen, geilen Act rein, damit ihr auch checkt, wir meinen es wirklich ernst, dass wir den ganzen Sommer mit euch durch Party machen. Diesen Freitag gibt's für euch HBZ komplett for free.
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0: das, wenn ihr den Bass so, so innerlich spürt, wenn, es so, wenn ihr so im Körper vibriert, aber dann ist es eine geile Party. 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
1: 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Ich habe auf jeden Fall richtig Bock.
0: 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HBZ beim Sachsen-Anhalt-Tag in Bernburg. 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
2: Sehr gut. Alles, was ihr noch wissen müsst, findet ihr in der 89.0 RTL-App. Und dann sehen wir uns. Das wird ein geiler Sommer, Leute.
0: Oh yes. Guten Morgen.

0: Styles, American Girls in der 89.0 RTL Morning Show. Oh. Das ist ja ein Banger hier nach dem anderen.
1: Ehrlich.
0: Und gleich für euch, Niall Horan und Miles Smith mit Drive Safe. Und das ist eigentlich total cute, weil Miles Smith ist ja relativ neu im Musikbusiness. Niall Horan ja schon, war ja auch One Direction und so, schon lange mit dabei. Und damals war es ein Riesentraum von Miles Smith, mal einen Song mit ihm zu haben. Er war ein Riesenfan und jetzt hat er es eigentlich geschafft. Es ist so süß und es klingt auch noch mega.
1: Klingt mega und Leute, ihr könnt auch gleich die Jalousien mit runterlassen im Büro. Denn wir haben frisch aus dem In the Mix Stream den 89.0 RTL Morning Mix für euch. Da wird schon hier einfach nur durchgebangert, wie im Club quasi. Also noch die schnell die Disco-Kugel aufhängen und dann wird hier gleich richtig abgegangen. Die Beste ist von heute hier auf 89.0 RTL für euch.
0: Bleibt dran, bis
1: Moin.
0: Gleich.
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0: Es trifft sich doch richtig gut. Den Regenschirm, den ihr letztens auf Arbeit vergessen habt, könnt ihr heute direkt wieder benutzen. Dann ab Nachmittag kann es ein bisschen nass werden. Davor bleibt es trocken bei einem Mix aus Sonne und Wolken. Wir haben 14 Grad. Später werden es dann 20.
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1: Es ist 8:55.
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11: Guten Morgen. Drei ostdeutsche Bundesländer wollen das Selbstbestimmungsgesetz jetzt verschärfen. Geschlechtsänderungen just for fun soll es nicht mehr geben. Da sollen die Standesämter dann eingreifen können. Auslöser ist der damals männliche Rechtsextremist Liebig aus Halle, der nach seiner Verurteilung das weibliche Geschlecht angenommen hat. In Deutschland sind im vergangenen Jahr fast 2 Milliarden illegale Zigaretten geraucht worden, gefälscht oder geschmuggelt und Europa wird dabei auch selbst immer mehr zum Produktionsstandort. Zoll und Polizei haben schon über 100 illegale Fabriken ausgehoben. WhatsApp arbeitet jetzt an einer Funktion, die User direkt im Chat vor Betrügern warnt. Der Scam Alert checkt Nachrichten von unbekannten Absendern und blendet dann eine Warnung ein, sobald etwas nach Abzocke aussieht. Wann die neue Funktion offiziell kommt, das ist noch unklar. Ein Taucher hat vor der Karibikinsel St. Martin eine noch völlig geheime Google Smartwatch auf dem Meeresgrund gefunden. Die unveröffentlichte Pixel Watch 5 lag da fast verkaufsfertig im Wasser. Viele vermuten aber, dieser Fund ist nur ein geschickter Marketing-Gag von Google gewesen.
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12: Gab einen Unfall auf der A2 Richtung Berlin zwischen Flechtorf und dem Rastplatz Essehof. Und Gegenstände liegen auf der A71 Richtung Sangerhausen zwischen Sömmerda Ost und Kölle da. Und der aktuellste Blitzer, der steht am Ortsausgang Duderstadt Richtung Breitenberg. 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
0: So, Freunde, es ist 8:45. Jetzt ist der Moment gekommen, wo ihr mal alle Radios, die ihr auf Arbeit findet, auf Anschlag laut dreht, weil das muss jetzt. Wir haben für euch den 89.0 RTL Morning Mix direkt bei uns aus dem In the Mix Stream für einen richtig guten Start in Mittwoch. Dreht laut und macht Party.
1: Moin!
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0: Jetzt seid ihr aber auf jeden Fall ready, um den Mittwoch richtig zu rocken. Mit dem 89.0 RTL Morning Mix direkt bei uns aus dem In The Mix Stream und Anna-Maria aus Haßleben. Du findest den richtig geil, wa?
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10: Es gab einen Unfall auf der A2 Richtung Berlin zwischen Flechthof und dem Rastplatz Essehof. Und Gegenstände liegen auf der A71 Richtung Sangerhausen zwischen Sömmerda Ost und Kölle da. Und der Akteur Sibitzer, der steht in Köchingen in der Fechteter Straße Richtung Salzgitter. 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

0: Hallo, guten Morgen. Habt ihr auch diesen einen Kollegen oder diese eine Kollegin auf Arbeit, die immer irgendwie so 120% gibt? Aber immer so auch, also nicht so strebermäßig, sondern immer so 120%, weil da einfach so Feuer dahinter ist und ihr denkt, und das steckt so richtig an. Das ist sie hier.
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2: Da könnte man meinen, dass nach einer Welttournee, nach zwei Alben, nach Natur-Doku, nach einem Konzertfilm und vor ihrer großen Hochzeit jetzt diesen Sommer, dass Taylor Swift sich da mal eine Pause gönnt. Verdient hätte sie es auf jeden Fall, aber diese Frau ist einfach so krass und hört nicht auf. Sie erfüllt sich jetzt einen kleinen Kindheitstraum. Sie ist nämlich riesen Toy Story-Fan. Hier der Film mit den lebendigen Spielzeugen. Da kommt Teil 5 ab dem 23. Juli in deutsche Kinos. Und sie hat jetzt einen Song dazu geschrieben. Das war ihr Traum, seitdem sie Kind war. Das Interessante ist, es gibt noch keinen Teaser dazu. Es gibt keinen Ausschnitt, es gibt einfach nichts. Man muss wirklich warten, bis der Song rauskommt. Aber spannend ist, sie soll dafür wirklich zu ihren Country-Wurzeln zurückgegangen sein. Das freut Fans total. Denn für die, die es nicht wissen, Taylor Swift, als sie damals angefangen hat vor ultra langer Zeit, war sie Country-Sängerin. Und das soll jetzt zurückkommen. Es bleibt auf jeden Fall spannend. Der Song kommt diesen Freitag jetzt raus. Gibt's dann natürlich auch direkt im 89.0 RTL Max Stream. Da gibt's alles, was Neues in der Musikwelt für euch. Also check's gerne mal aus. Nur bei uns in der App.
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0: Alex Warren hier mit Ordinary in der 89.0 RTL Morning Show.
1: Hello.
0: Findet ihr es auch mal so cute, wenn so zwei Künstler, die beide krass erfolgreich sind, richtig gut befreundet sind?
2: Ja.
0: Das ist voll süß. Und das ist Alex Warren mit Samba. Vielleicht ist das auch der Grund, warum beide geil klingen, weil sie sich gegenseitig so richtig pushen und richtig supporten. Mhm. Weißt du, so bis zum besten Samba gleich mit Homewrecker.
2: Ja, überall im Leben so. Du brauchst einfach gute Freunde, die dich unterstützen, egal was für eine Scheiße du baust.
0: Absolut.
2: Oder die dann halt auch mal ehrlich sind.
0: Absolut.
2: Homewrecker gibt's gleich für euch. Außerdem I Run von Haven und Taylor Swift, The Fate of Ophelia. Und die gibt's gleich von unserem besten Freund Luis hier am Vormittag.
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13: Weiß nicht, irgendwie ist so eine Gewittervorstimmung war, aber eigentlich soll es trocken bleiben. 25 Grad heute maximal. Nachher kann es vielleicht unter Umständen ein bisschen regnen.
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13: Jetzt ist es gleich um 10.
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13: Hier ist Dirk für euch.
16: Hallo. Bei Flugverspätungen könnte es jetzt bald schwieriger werden mit der Entschädigung. Die EU-Staaten wollen Geld nämlich erst ab 4 Stunden Verspätung zahlen, statt wie bisher ab 3. Und das hieße dann, gegenüber jetzt würden 60% der Betroffenen leer ausgehen. Internet-Hacker haben sich jetzt die strengen iranischen Revolutionsgarden vorgenommen. In den offiziellen Schiffsdatenbanken rund um die Straße von Hormuz heißen Schiffe plötzlich LGBTQ-Crew oder sogar IRGC-Gay, was so viel heißt wie schwule Revolutionsgarden. Die Fußball-WM startet bald, aber wegen der Zeitverschiebung laufen viele Spiele bei uns mitten in der Nacht und für die wollen viele Fans nicht aus dem Bett. In einer Umfrage hat fast jeder Zweite gesagt, diese Spiele fallen für mich aus. Und Achtung, Flughafen-Selfies können den kompletten Urlaub ruinieren. Ein Cyber-Experte warnt nämlich jetzt auf den Airport-Abflug-Selfies für Social Media. Da sollte niemals der Boarding-Pass zu sehen sein. Hacker können nämlich aus dem Barcode alles extrahieren, Namen, Buchungsnummern, Kontaktdaten. Und mit den Daten können sie sogar den Rückflug canceln.
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13: Auf der A4 liegt ein Unterdekai in Richtung Frankfurt rum, zwischen Erfurt West und dem Kreuz Erfurt auf dem rechten Fahrstreifen. Und es hat gekracht auf der A9 Richtung Nürnberg, zwischen dem Kreuz Ribachtal und dem Rastplatz Pörstental. Da ist die linke Spur gesperrt und ein kaputter LKW steht auf der A14 Richtung Dresden, dort zwischen Halle-Torna und Halle-Peißen auf dem rechten Fahrstreifen. Der Update ist Blitzer, Wolfsburg, Konrad-Adenauer-Allee. 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
13: Naja, Silke aus Erfurt hat sich gerade zu mir in die Show reingemeldet und meinte, sie ist schon hart am Hasseln. Und ey, ich bin bei euch. Wir ziehen das hier zusammen durch. Paar Stunden noch, dann ist Mittagspause, dann ist Feierabend, in paar Tagen ist schon Wochenende. Hier kommt ein bisschen Motivation Music für euch am Mittwoch. Hier kommt I Run.
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Ophelia. Ja, ich weiß, ihr als super duper ultra 89.0 RTL Profis wisst es ja schon längst. Wir reißen im Juni hier die Hütte gemeinsam ab. Der 89.0 RTL Festival Sommer ist da. Jede Woche werden hier Aktionen geballert. Dieses Wochenende feiern wir euch mit euch zusammen den Sachsen-Anhalt-Tag. Wir haben euch HBZ auf die Mainstage geladen. 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Ich habe gestern mit den beiden telefoniert und die meinten noch, sie haben auch Songs im Set, die noch nie gespielt worden sind. 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Wenn ihr aus Bernburg kommt, wenn ihr aus Halle kommt, aus Magdeburg, aus Lutherstadt, Wittenberg, whatever, schnappt euch eure Freunde, eure Familie, eure Arbeitskollegen, kommen nach Bernburg am Freitag. 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

0: der Daumen.
1: Dua Lipa feiert Hochzeit. Am Wochenende 3 Tage lang auf Sizilien. Luxushochzeit, muss man natürlich dazu sagen. 300 Gäste sind geladen. Elton John ist mit dabei. Madonna? Also, irgendwie muss meine Einladung im Spam-Owner gelandet sein. Ich weiß auch nicht. 3 Tage Musik, Alkohol, feiern mit hunderten Gästen. Ganz ehrlich, das ist doch keine Hochzeit mehr. Das ist Wacken mit besseren Toiletten, oder? Naja, wir machen jetzt Wacken mit besseren Toiletten einfach auf Arbeit. Was die machen können, das können wir schon lange. Die kommen Waterfall, James Hype auf 89.0 RTL.

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Ey, das ist so krank, oder? Italienische Forscher haben jetzt endlich mit Hilfe von KI geschafft, eine 400 Jahre alte Geheimschrift zu entschlüsseln. Das scheinen irgendwelche geheimmedizinischen Formeln gewesen zu sein oder so. Wobei man sich natürlich fragen muss, sind das wirklich Geheimcodes gewesen oder haben die Ärzte im Mittelalter einfach auch schon so eine Sauklaue gehabt? Naja, hier ist Luis, er hat 89.0 RTL. Macht euch erstmal einen schicken Mittwoch. Hier kommt Body Talk für euch. Yes.

Kennt ihr noch Joyce Hübner? Das ist doch diese Lauf-Influencerin, die den Weltrekord aufgestellt hat. Die hat 367 Tage am Stück jeden Tag einen fucking Marathon gelaufen. Jetzt hat sie auf Insta angekündigt, dass sie weiterläuft und alle Städte in Deutschland abgrasen will. Also 495 Marathons an 495 Tagen. Digga, bin ich froh, dass ich keine Lauf-Influencerin geworden bin. Hier ist Luis, ihr hört 89.0 RTL. Hier kommt Jennifer Lopez und David Guetta mit Save Me Tonight. Das ist ein Banger, den gönnen wir uns jetzt.

0: Seid ihr bereit für den Ohrwurm eures Lebens? Ganz ehrlich, ich liebe den Typ, aber ich hasse ihn auch. Wisst ihr, was ich meine? Also, der Typ ist so sympathisch. Sympathischster Mensch auf der ganzen Welt. Aber wirklich, jeder Song von ihm ist ein verdammter Ohrwurm. Ich krieg es nicht mehr raus. Kamerad gibt's gleich für euch in der Playlist. Taylor Swift ist mit dabei, Robin Schulz. Also, es wird bombastisch auf 89.0 RTL.
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0: Stimmt nicht, was die alle sagen. Es soll heute gar nicht regnen. Also vielleicht heute Nachmittag ein bisschen, aber wirklich ganz, ganz bisschen. Es bleibt auf alle Fälle trocken. 26 Grad maximal.
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0: Gleich um 11.
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0: Hat Dirk für euch.
13: Hallo. Drei ostdeutsche Bundesländer wollen härtere Regeln für Geschlechtsänderungen beim Selbstbestimmungsgesetz. Das soll nämlich nicht mehr just for fun und ohne Grund gehen. Da sollen die Standesämter dann eingreifen können. Auslöser ist der damals männliche Rechtsextremist Liebig aus Halle, der nach seiner Verurteilung das weibliche Geschlecht angenommen hat. Fast die Hälfte der jungen Leute zwischen 18 und 29 fährt ohne Helmrad, so viele wie in keiner anderen Altersgruppe, zeigt jetzt eine neue Forsa-Umfrage. Der häufigste Grund? Kurze Strecken. Trotzdem ist gut jeder Zweite für eine allgemeine Helmpflicht. Top-Tuschelthema ist immer noch die mögliche heimliche Hochzeit von Dua Lipa. Jetzt heizt sie selber die Gerüchte mit Fotos auf Insta an, sie in einem weißen Outfit mit Blumenstrauß dazu, das Datum vom letzten Wochenende und ein weißes Herz. Stars wie Heidi Klum gratulieren bereits. In New York gibt's gerade einen spooky Trend. Da werden Gruppen von Leuten beobachtet, wie sie mitten in der Nacht in die Kanalisation steigen und Stunden später wieder rauskommen. Videos davon gibt's auf Social Media. Die Polizei vermutet, dass die Leute nach Wertsachen im Abwasser suchen und warnt, absolut lebensgefährlich.
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0: Auf der A2 liegen Gegenstände auf dem mittleren Fahrstreifen. Da liegt ein Spanngurt rum in Richtung Dortmund zwischen Burg Ost und Burg Zentrum. Und auf der A7 liegen Gegenstände rum Richtung Hamburg zwischen Soltau Süd und Soltau Ost. Da ist auch die mittlere Spur gesperrt. Und ein kaputtes Fahrzeug steht auf der A4 Richtung Dresden zwischen Ronneburg und Schmölln. Der aktuellste Blitzer, Wolfsburg-Konrad-Adenauer-Allee. 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
0: Ist noch ein bisschen früh für Mittagspause, wa? Scheiße. Naja, guck mal, Kaffeepause geht auf alle Fälle immer. Wie ihr an Tickets für die größte, fetteste Boyband aller Zeiten gerade kommt, verrate ich euch gleich. Ich hab da mal was organisiert. Nach drei Songs.
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Ami, aufgepasst. Ami, so nennt man doch die Super-Duper-Ultra-Fans von BTS, oder? Die sagen doch immer die Ami. Naja, egal. Wir schicken euch zum 89.0 RTS Star-Trip nach Paris zu fucking BTS. Es ist so krass. Das ist ja gerade die fetteste Boyband überhaupt. Und jeder liebt BTS. Ich höre die Lieder auch hoch und runter. Swim kennt ihr ja sowieso. Und ich meine, Paris ist auch eine tolle Stadt. Also, was geht denn da eigentlich noch? Gibt's nächste Woche auf 89.0 RTL. Wir schicken euch nach Paris zu BTS.

Ach du Scheiße, in Portugal sitzen gerade tausende deutsche Touristen fest auf den Azoren. Die kommen da wegen dem extrem dichten Nebel nicht weg. Alle Flughäfen sind lahmgelegt. Ich meine, das ist jetzt vielleicht nicht so schlimm, auf den Azoren gestrandet zu sein, aber trotzdem ist schon scheiße. Und komisch, benebelte Urlauber kennt man sonst nur vom Ballermann auf Mallorca, oder? Naja, hier ist Luis, er hat 89.0 RTL. Jetzt machen wir erstmal einen schicken Mittwoch, oder wie?

0: Ist ein Banger, ist ein Banger. Wir kramen euch die geilen Sachen hier nochmal raus, die wir früher auf Klassenfahrt gehört haben im 89.0 RTL Flashback.
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0: Speculation, Speculation. Gerade wird ja ganz viel spekuliert im Netz, ob Dua Lipa vielleicht letztes Wochenende geheiratet hat in Sizilien, in Palermo. Auf alle Fälle glaubt man, dass sie für 3 Tage Hochzeit 26 Kleider gekauft hat. 26! Also ich persönlich glaube es nicht, die rennt doch nicht schwitzend rein und raus wie in so eine Zara-Umkleide. 26 verschiedene Outfits, das ist keine Hochzeit mehr, das ist quasi Finale von Siziliens Next Topmodel.
1: Naja,
0: hier ist Luis. Hört 89.0 RTL. Hier kommt Orstis Pickup. Mobilisiert schon mal die Kollegen.

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0: Welches Getränk wäre dieser Song für euch? Es muss schon ein bisschen special sein, so ein bisschen Beachbar-mäßig. Also eigentlich, mein erster Gedanke war Aperol Spritz, aber es muss irgendwie cooler sein als Aperol Spritz, ich weiß auch nicht. Schick mal eine Sprachnachricht her, 0175-24-24-89-0. Diamonds gibt's auf alle Fälle gleich für euch in der Playlist. David Guetta ist auch mit dabei, One Republic. Es wird also eine Banger halbe Stunde. Bleibt einfach dran. Hier gibt's die besten von heute auf 89.0 RTL.
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0: Weiß nicht, sieht so nach Regen aus, wa? Aber eigentlich, also es soll schon eigentlich trocken bleiben. Vielleicht regnet es nachher ein bisschen. Aber grundsätzlich bleibt es eher trocken, 26 Grad maximal.
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0: Gleich um 12.
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0: Die Sonne geht auf, hier ist Doro.
11: Hi. In Deutschland werden immer mehr illegale Zigaretten geraucht. Laut einer Studie für den Marlboro-Hersteller Philip Morris waren es im vergangenen Jahr rund 1,9 Milliarden geschmuggelte oder gefälschte Kippen. Dem Staat entgehen so fast 500 Millionen Euro Steuern. Drei ostdeutsche Länder wollen härtere Regeln für Geschlechtsänderungen beim Selbstbestimmungsgesetz. Das soll nicht mehr just for fun ohne Grund gehen. Da sollen die Standesämter dann eingreifen können. Auslöser ist der damals männliche Rechtsextreme Liebig aus Halle, der nach seiner Verurteilung das weibliche Geschlecht angenommen hat. Der Tofu-Hype ist real. In deutschen Supermärkten wird Tofu gerade knapp. Die Regale sind teilweise leer. Die Nachfrage ist so rasant gestiegen, dass die Hersteller nicht mehr hinterherkommen. Komplett entspannen soll sich die Lage auch erst frühestens Ende des Jahres. Und David Beckham bekommt einen Stern auf dem berühmten Walk of Fame in Hollywood. Der Fußballstar soll am 12. Juni seine Plakette erhalten während der Fußball-WM.
0: Ich bin dafür, dass auch Big Nick einen Stern auf dem Walk of Fame bekommt.
11: Wir starten einfach eine Petition.
0: So nehmen.
11: So.
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0: A2 Richtung Dortmund, da gab es einen LKW-Unfall zwischen dem Dreieck Hannover West und Hannover Herrenhausen. Da geht es nur einspurig dran vorbei, deswegen brauchte da eine halbe Stunde länger. Und auch ordentlich Stau auf der A7 Richtung Hamburg zwischen dem Dreieck Walsrode und Dorfmarkt, da braucht ihr eine Viertelstunde länger. Und nochmal Stau auf der A7 Richtung Hamburg, ein Stückchen weiter zwischen Mellendorf und Berghof, da sind 20 Minuten plus. Der aktuellste Blitzer, der steht auf der B243 zwischen der A38 und der Abfahrt nach Günzerode. 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
0: Alter, also Jessie aus Erfurt hat sich gerade zu mir in die Show reingemeldet und hat mir ein Bild geschickt von ihrem Kaffee. Ich beneide ja wirklich jeden, der eine Siebträgermaschine auf Arbeit hat, der im Café arbeitet. Das sieht ja Weltklasse aus. Jetzt wird erstmal Fett-Mittagspause gemacht, Leute. Hier kommt Diamonds für euch, Jonas Ast.
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Naja, also muss man ja auch mal so sehen, wir wären ja nicht euer internationaler Beauftragte 89.0 RTL-Ansprechpartner, wenn es um Partys und Festivals geht, wenn wir da nicht eine Bombe zünden würden jetzt im Juni. Jede Woche, die ganze Zeit, hier ein Ding nach dem nächsten, bap, bap, bap, bap, der 89.0 RTL-Festival-Sommer ist da. Und diese Woche feiern wir mit euch den Sachsen-Anhalt-Tag in Bernburg mit HBZ auf der Mainstage. Die Jungs, die rasieren wirklich alles. Ich habe mit denen telefoniert, die meinen auch, sie spielen Songs, die noch gar nicht öffentlich draußen sind. Also es wird auch eine Premiere quasi. Wenn ihr aus Halle kommt, aus Magdeburg, aus Lutherstadt Wittenberg, aus Buxtehude, whatever, kommt am Freitag nach Bernburg. Wir reißen da die Hütte ab.

Ist das geil! Italienische Forscher haben jetzt endlich mit Hilfe von KI geschafft, eine 400 Jahre alte Geheimschrift zu entschlüsseln. Das scheinen irgendwelche geheimen medizinischen Formeln gewesen zu sein. Wobei ich mich frage, ob das wirklich Geheimcodes waren. Und keine Ahnung, vielleicht haben die Ärzte im Mittelalter einfach auch schon so eine Sauklaue gehabt. Naja, hier ist Luis, ihr hört 89.0 RTL. Macht euch eine schicke Mittagspause, lasst euch schmecken.

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Was sagten ihr zu den Gerüchten? Also, ihr wisst ja, wie das hier läuft bei Luis auf 89.0 RTL. Spill the tea zur Mittagspause, ne? Bisschen Gossip. Dua Lipa soll ja angeblich, so sagt das Internet, am Wochenende geheiratet haben. Eine Luxushochzeit auf Sizilien. Irgendwie 300 Gäste waren wohl eingeladen. Elton John, Madonna. Meine Einladung ist irgendwie im Spam-Ordner gelandet. Ich weiß ja auch nicht. Auf alle Fälle 3 Tage Musik, Alkohol, Feierten mit hunderten Gästen. Im Grunde ist es gar keine Hochzeit, es ist quasi Wacken mit besseren Toiletten. Und ich meine, was die können, können wir ja schon lange. Wir machen auch Wacken mit besseren Toiletten. Hier kommt Dracula auf 89.0 RTL. Das

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1: Kennt ihr noch Joyce Hübner? Das ist doch diese Laufinfluencerin, die den Weltrekord aufgestellt hat. 367 Tage ist die am Stück jeden Tag einen fucking Marathon gelaufen. Jetzt hat sie gerade auf Insta bekannt gegeben, dass sie weiterläuft und alle Städte in Deutschland abgrasen möchte. Also 495 Marathons in 495 Tagen. Digga, bin ich froh, dass ich keine Laufinfluencerin geworden bin. Das ist ja furchtbar. Jetzt wird erstmal hier schön Mittagspause gemacht, erstmal eine Pizza reingehauen. Hier ist Luis, er hat 89.0 RTL. Hier kommt Drive Safer.

0: schmecken lassen.
1: Naja, also zur Mittagspause, die Playlist ist pickepacken voll, sage ich euch. Think About Us gibt's gleich für euch in der Playlist. Sia ist mit dabei, Kygo, Harrison. Wird eine gute Nummer, Leute. Bleibt einfach dran. Hier gibt's die besten Hits von heute auf 89.0 RTL. Kuss auf die Nuss.
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1: Naja, also für die Mittagspause ist doch perfektes Wetter. Es ist nicht zu heiß, nicht zu kalt. Ab und zu guckt mal die Sonne raus, 26 Grad maximal.
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1: 5:01 ist es.
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1: Hat Doro für euch.
12: Hi, in Deutschland kaufen Raucher immer häufiger gefälschte oder geschmuggelte Zigaretten, zeigt eine Studie im Auftrag des Marlboro-Herstellers Philip Morris. Demnach sind im vergangenen Jahr rund 1,9 Milliarden illegale Zigaretten geraucht worden, deutlich mehr als im Jahr davor. Mittlerweile werden auch immer mehr gefälschte Zigaretten in Deutschland produziert. Mehr als jeder Dritte in Deutschland schläft schlecht, so viel wie noch nie, zeigt eine neue Befragung vom Robert-Koch-Institut. Vor 15 Jahren waren es noch deutlich weniger. Die Forscher vermuten zwei Gründe, das Smartphone und die Krisen weltweit. In Braunschweig haben gestern Abend zahlreiche Gaffer die Rettung von einer zusammengebrochenen Frau gestört. Auf dem Schlossplatz drängten sich Schaulustige um sie. Drei Streifenwagen waren nötig, um die Menge zurückzuhalten. Und manche Fußball-WM-Spiele laufen ja für uns mitten in der Nacht um 0 Uhr, 3 Uhr oder sogar erst um 6 Uhr morgens. Und für viele Fans ist genau das ein Grund, sie sich zu sparen. 4 von 10 wollen nicht länger wach bleiben oder früher aufstehen. Die Deutschland-Spiele laufen aber zur normalen Zeit.
1: Na Gott sei Dank.
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1: Auf der A2 Richtung Dortmund gab es einen LKW-Unfall zwischen dem Dreieck Hannover West und Hannover Herrenhausen. Da geht es nur einspurig dran vorbei, da braucht ihr eine halbe Stunde länger. Und Reifenteile liegen auf der A2 in der Gegenrichtung Berlin zwischen Allerengersleben und dem Rastplatz Lorkberg auf dem rechten Fahrstreifen. Bisschen Stau gibt es dann noch auf der A7 Richtung Hamburg zwischen dem Dreieck Walsrode und Dorfmark. Da braucht ihr gerade noch eine Viertelstunde länger. Und der aktuellste Blitzer, der steht in Blankenburg, Neue Halberstädter Straße stadteinwärts. 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
1: Also, Niedersachsen ist schon fleißig am Mittagspausen machen. Paul hat sich gerade reingemeldet, der kommt aus Hannover, isst gerade schön Nudeln. Und für euch gibt's jetzt Save My Love von Kygo. Gönnt euch.
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aufgepasst. Army, so nennt man doch die Super-Duper-Ultra-Fans von BTS, oder? Die sagen doch immer die Army. Naja, egal. Wir schicken euch zum 89.0 RTS Star-Trip nach Paris zu fucking BTS. Es ist so krass. Das ist ja gerade die fetteste Boyband überhaupt. Und jeder liebt BTS. Ich höre die Lieder auch hoch und runter. Swim kennt ihr ja sowieso. Und ich meine, Paris ist auch eine tolle Stadt. Also, was geht denn da eigentlich noch? Gibt's nächste Woche auf 89.0 RTL. Wir schicken euch nach Paris zu BTS. Oh.

0: Ach du Scheiße, in Portugal sitzen gerade tausende deutsche Touristen fest auf den Azoren. Die kommen da wegen dem extrem dichten Nebel nicht weg. Alle Flughäfen sind lahmgelegt. Ich meine, das ist jetzt vielleicht nicht so schlimm, auf den Azoren gestrandet zu sein, aber trotzdem ist schon scheiße. Und komisch, benebelte Urlauber kennt man sonst nur vom Ballermann auf Mallorca, oder?
1: Naja, hier ist Luis, er hat 89.0 RTL. Jetzt machen wir erstmal einen schicken Mittwoch, oder wie?

0: macht es doch genau richtig. Ihr habt euer Lieblingssender schön an, 89.0 RTL. Und jetzt wird sich Mittagspause gegönnt.
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Speculation, Speculation. Gerade wird ja ganz viel spekuliert im Netz, ob Dua Lipa vielleicht letztes Wochenende geheiratet hat in Sizilien, in Palermo. Auf alle Fälle glaubt man, dass sie für 3 Tage Hochzeit 26 Kleider gekauft hat. 26! Also ich persönlich glaube es nicht, die rennt doch nicht schwitzend rein und raus wie in so eine Zara-Umkleide. 26 verschiedene Outfits, das ist keine Hochzeit mehr, das ist quasi Finale von Siziliens Next Topmodel. Naja, hier ist Luis, hört 89.0 RTL.

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0: Habt ihr Bock auf so einen kurzen Nachmittagspausen-Rave? Fehlt eigentlich noch so eine richtig geile Nebelmaschine im Büro, oder? Naja, alles, was man ja besorgen könnte. Alle Farben gibt's gleich für euch in der Playlist. Sophie and the Giants ist mit dabei, Nina Chuba, also wirklich, das Geilste vom Geilsten gibt's gleich in der Big Nick Show. Bleibt einfach dran.
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22: Also... Könnt ihr den Regen riechen? Ich kann's. Heute soll's nochmal gewittern, maximal 23 Grad. Wir halten durch.
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22: Meine Kollegin Doro ist ready für euch. 5 vor 2.
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24: Hi, in Deutschland werden immer mehr illegale Zigaretten geraucht. Laut einer Studie für den Marlboro-Hersteller Philip Morris waren es im vergangenen Jahr rund 1,9 Milliarden geschmuggelte oder gefälschte Kippen. Mehr als in den beiden Jahren davor. Dem Staat entgehen so fast eine halbe Milliarde Euro Steuern. Der Tofu-Hype ist real. In deutschen Supermärkten wird Tofu gerade knapp. Die Regale sind teilweise leer. Die Nachfrage ist so rasant gestiegen, dass die Hersteller gar nicht mehr hinterherkommen. Komplett entspannen soll sich die Lage auch frühestens Ende des Jahres. Jedes vierte neue Auto, das im Mai in Deutschland zugelassen wurde, ist ein reines E-Auto. Sind fast 40% mehr als im Vorjahresmonat. Deutlich seltener gefragt waren dagegen die Benziner. Da ist die Zahl der Neuzulassungen gesunken. Und David Beckham bekommt einen Stern auf dem berühmten Walk of Fame in Hollywood. Der berühmte Fußballstar soll Mitte Juni seine Plakette bekommen, während der Fußball-WM.
22: Warum? Sogar ein Schauspieler.
24: Bei einem Foul das, vielleicht schon.
22: Ich wollte gerade sagen, ist ein Fußballer.
24: Ist ein Fußballer.
22: Sehr gute Schauspieler.
24: So, nämlich und zack, kriegt er seinen Stern.
22: Da kenne ich aber zwei, drei andere Namen auch noch, die einen Stern hinkriegen sollten.
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22: LKW-Unfall auf der A2 Richtung Dortmund. Zwischen dem Dreieck Hannover West und Hannover Herrenhausen dauert es 25 Minuten länger. Und Stau A7 Richtung Hamburg. Zwischen dem Dreieck Walsrode und Dorfmark 15 Minuten. Und der aktuellste Blitzer zwischen Hilkerode und Duderstadt mit 89.0 RTL immer sofort informiert.
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22: Eigentlich der perfekte Moment jetzt, euch einen guten Track auf die Ohren zu schieben. Alle Farben, Renee Miller, Body Talk. Es ist Mittwoch. Ich sag mal, die Boomer auf Arbeit nennt's Bergfest. Von Hannover über Magdeburg bis Dresden ist die halbe Woche ja schon geschafft. Ab jetzt heißt es Big Nick Show, ihr und euer Sound.
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Liveband, es wird fett. 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HBZ auf

Und während wir alle in schwülen Büros sitzen, in LKW-Fahrerhäuschen und so weiter und so fort, auch wenn draußen nur 23 Grad sind, Luftfeuchte macht's möglich. Wir schwitzen und Dua Lipa feiert 3 Tage Luxushochzeit auf Sizilien. 3 Tage. Musik, Alkohol, Tanzen, hunderte Gäste, das... Gut, das klingt jetzt eigentlich gar nicht mehr nach Hochzeit, das klingt nach Wacken mit besseren Toiletten, aber ist halt so. Hier ist 89.0 RTL.

0: Tiffany Aris Vertigo passt zum Gewittervorgefühl. Man kann es ja fast schon riechen. Gleich hören wir uns wieder und ihr gönnt euch eine JBL Soundbox um 14.35 Uhr.
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0: LKW-Unfall, A2 Richtung Dortmund, zwischen dem Dreieck Hannover West und Hannover Herrenhausen. Da braucht ihr 25 Minuten länger, weil man nur einspurig dran vorbeikommt. Stau A7 Richtung Hamburg, zwischen dem Dreieck Walsrode und Dorfmark, Viertelstunde, ruckelt's auf 7 Kilometern. Und der aktuellste Blitzer, B243, zwischen der A38 und der Abfahrt nach Günzerode mit 89.0 RTL. 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Eine Kleinigkeit vornweg, die Spielregeln sind easy. Ich will 10 Wörter in 10 Sekunden mit dem gleichen Buchstaben. Gewinnt ihr, gibt's mit JBL Soundbox. Gleich.
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1: Volles Vertrauen und blickt nach vorn. Auf 89.0 RTL gibt's Robin Schulz und Embers gleich. Vorher wird gezockt in Stendal.
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3: Guten Tag, ist die Frau Pasch?
1: Hallo?
3: Hi.
1: Na, Sophie, du hast dich angemeldet für mein Wortspielspiel.
3: Richtig, ich bin aber gerade auf der Arbeit.
1: Oh, es dauert eigentlich nur 10 Sekunden.
3: Ach, nein.
1: Komm, frag mal schnell im Hintergrund, ob du schnell mitspielen kannst. So, bereit?
3: Oh, jetzt bin ich aufgeregt.
1: Ganz tief durchatmen. Der Buchstabe ist D wie Dreirad-Reparatur-Schraubenzieherkopf. Das D.
3: Okay.
1: 10 Wörter in 10 Sekunden. Ab jetzt.
3: Dorfgemeinschaftshaus, Dorf, Dorfrunde, Düsseldorf, Dreirad, Dunstabzugshaube.
1: Zeit um.
3: Eckertmünde, Düsseldorf, Dreirad, Dunstabzugshaube.
1: Zeit um.
3: Ich hab's nicht geschafft.
1: 5 sind's final geworden. 5.
3: Ja.

und Out of the Dark auf 89.9 RTL kann ich euch mal einen kleinen Ausblick geben. 18 Uhr knallt der In The Mix Feierabendmix. Yes! Die beste Viertelstunde überhaupt, um schon mal so ein Vor-Wochenend-Gefühl zu kriegen. Ne? Da könnt ihr alles weglegen, was ihr in den Händen habt. Macht Feierabend und dreht den Sound auf. Jetzt erstmal Calvin Harris und One Kiss mit Dua Lipa zusammen. Ich hoffe, sie hat eine schöne Hochzeit am Wochenende.

0: Gleich neue Stunde mit fast nur Mucke. Lady Gaga und Doechii. Das wird fett. Miley Cyrus am Start. Die aktuelle von Harry Styles, American Girls, Kamerad. Hug Yourself, den seht ihr beim Krämer Brückenfest mit 89.0 RTL auch in Erfurt live und gleich hier in der Playlist. Dranbleiben. Hier ist Big Nick.
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0: So, das schaffen wir. Locker lässige 22 Grad. Fühlen sich aber an wie 28, liegt an der Luftfeuchte. Durchhalten, heute schwitzen wir gemeinsam.
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0: 5:03.
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0: Und hier ist Doro.
11: Hi. Apple kommt nach Berlin. Der iPhone-Konzern macht in Mitte sein erstes Entwicklerzentrum in ganz Europa auf. Noch dieses Jahr. Da gibt es dann Workshops für App-Programmierer. Weltweit ist es erst das 5. Center. Die anderen stehen in den USA, Indien, China und Singapur. In Deutschland kaufen Raucher immer häufiger gefälschte oder geschmuggelte Zigaretten. Das zeigt eine Studie im Auftrag des Marlboro-Herstellers Philip Morris. Demnach sind im vergangenen Jahr rund 1,9 Milliarden illegale Zigaretten geraucht worden, mehr als im Jahr davor. Mehr als jeder Dritte in Deutschland schläft schlecht, so viel wie noch nie. Das zeigt eine neue Befragung vom Robert-Koch-Institut. Vor 15 Jahren waren es noch deutlich weniger. Die Forscher vermuten vor allem zwei Gründe: das Smartphone und die vielen Krisen weltweit. Und manche Fußball-WM-Spiele, die laufen für uns ja mitten in der Nacht um 0 Uhr, 3 Uhr oder sogar erst um 6 Uhr morgens. Und für viele Fans ist das genau der Grund, sich das zu sparen. 4 von 10 wollen dafür nicht länger wach bleiben oder früher aufstehen, zeigt eine YouGov-Umfrage. Die Deutschland-Spiele laufen aber zur normalen Zeit.
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0: LKW-Unfall auf der A2 Richtung Dortmund zwischen dem Dreieck Hannover West und Hannover Herrenhausen. Eine Stunde dauert es länger. Stau in der Gegenrichtung Berlin zwischen dem Kreuz Hannover Ost und Himmelerwald dauert es 50 Minuten. Und Stau auch auf der A7 Richtung Hamburg zwischen Berghof und Schwammstedt 25 Minuten anstehen. Der aktuellste Blitzer auf der B27 zwischen Rohringen und Waake. 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
0: American Girls von Harry Styles gibt's jetzt für euch um 3:15. Halbzeit im Nachmittag, der Kaffee von vorhin wirkt langsam, die Leber hat ihn verarbeitet und draußen kann's jeden Moment blitzen. Boah, von Erfurt bis Magdeburg, Fenster schon mal zu, aber Radio laut, ganz wichtig, Big Nick ist hier.
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Aufgepasst, 89.0 RTL Army da draußen. Gleich kommt die größte Boyband der Welt. BTS sind back, neues Album, Welttour komplett ausverkauft. Den Song Swim gibt's gleich nach der Werbung hier in der Show. 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Montag geht's los, alle 89 Minuten. 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

0: Hier ist die Big Nick Show auf 89.0 RTL. Fun Fact für euren Sommerurlaub: In der Nordsee lebt das längste Tier der Welt, ein fleischfressender Schnürsenkelwurm. Bis 55 Meter kann der lang werden. Viele finden es eklig, aber in der heutigen Zeit haben wir ja gelernt, die letzten Monate, gebt dem Vieh einen Namen und morgen hat es einen Fanclub. Dominic Feig, White Keys, die besten Hits von heute. Einen schönen Mittwochnachmittag euch.
1: Ein

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13: LKW-Unfall A2 Richtung Dortmund zwischen dem Dreieck Hannover West und Hannover Herrenhausen. Eine Stunde dauert es länger, einspurig kommt ihr dran vorbei. In der Gegenrichtung Berlin auch Stau zwischen dem Kreuz Hannover Ost und Himmelerwald. 50 Minuten dauert es und Stau A7 Richtung Hamburg zwischen Berghof und Schwarmstedt. 25 Minuten dauert es da länger. Der aktuellste Blitzer auf der B243 zwischen der A38 und der Abfahrt nach Günzerode mit 89.0 RTL immer sofort informiert. Ich finde es ja schon mal super, dass ihr da seid. Wisst ihr aber selbst, ne? Jetzt Aussies Pickup, You Not Us mit Diamonds. Kurz vor halb vier, Big Nick ist hier.
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Alan Walker mit Alone auf 89.0 RTL am Welttag des Fahrrads. Wollt ihr mal einen heißen Big-Nick-Tipp gegen Diebstahl? Wollt ihr ihn? Ich verrate ihn euch. Packt euer Fahrrad immer neben einem teuren E-Bike. Dann wird das geklaut. Jetzt BTS mit 2M. Die Jungs seht ihr mit uns live in Paris. Wir haben alles organisiert. Flug, Hotel, Konzerttickets. Montag geht's los. Einschalten 7.05 Uhr.

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0: Der Feierabend rückt näher. Ich rieche ihn fast. Und nächste Stunde gibt es Dracula. Ja, sorry Leute, ihr wisst doch. Er heißt Dracula, I know. Dracula macht mehr Spaß. Tame Impala gleich, Icona Pop am Start. Hurts mit Purple Disco Machine, Wonderful Life. Und Alex Warren, Fever Dream, die meiste Musik hier auf 89.0 RTL. Ich bin Big Nick und grüße euch. Ich hoffe, ihr habt einen schönen Mittwochnachmittag.
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0: Ziemlich schwitzig, 23 Grad. Später noch Regen und sogar Gewitter.
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0: 5 vor 4.
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0: Und da ist die Doro.
9: Hi, Apple eröffnet jetzt sein erstes europäisches Zentrum für App-Entwickler in Berlin. Der Standort soll auch noch dieses Jahr öffnen. Es ist das 5. Apple Developer Center weltweit. Da gibt es dann unter anderem Workshops für Programmierer. Sie sollen lernen, wie sie Apps fürs iPhone, Mac und iPad entwickeln. Der Tofu-Hype ist real. In deutschen Supermärkten wird der Tofu gerade knapp, die Regale sind teilweise leer. Die Nachfrage ist so rasant gestiegen, dass die Hersteller nicht mehr hinterherkommen. Komplett entspannen soll sich die Lage auch erst frühestens Ende des Jahres. Jedes vierte neue Auto, das im Mai in Deutschland zugelassen wurde, ist ein reines E-Auto. Das sind fast 40% mehr als im Vorjahresmonat. Deutlich seltener gefragt waren dagegen Benziner. Da ist die Zahl der Neuzulassungen gesunken. Und David Beckham bekommt einen Stern auf dem berühmten Walk of Fame in Hollywood. Der frühere Fußballstar soll Mitte Juni seine Plakette bekommen. Noch während der Fußball-WM.
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0: A2 Richtung Berlin zwischen dem Kreuz Hannover Ost und Himmeler Wald. 12 Kilometer Stop and Go, 50 Minuten anstehen und Stau A7 Richtung Hamburg zwischen Berghof und Schwarmstedt. Da dauert es 25 Minuten länger und der aktuellste Blitzer auf der B27 zwischen Rohringen und Waake mit 89.0 RTL. 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
0: Und gleich wird's spannend hier in der Big Nick Show, weil da ist eine Frau einfach mal eben 367 Tage am Stück jeden Tag Marathon gelaufen. Weltrekord. Und das mitten bei uns in Niedersachsen. Da gibt's mehr gleich dazu. Bleibt am besten dran und genießt den Sound jetzt von Tame Impala, Dracula, kurz vor 4.
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Italienische Wissenschaftler haben mit Hilfe von KI 400 Jahre alte Geheimschriften geknackt. Wieso rege ich mich über diese Schlagzeile heute auf? Weil ich das falsch finde. Ich sage, KI hat mit ein klein bisschen Hilfe von italienischen Wissenschaftlern 400 Jahre alte Geheimschriften geknackt. Merkt ihr auch, es ist gleich irgendwie ganz anders und fühlt sich nicht mehr so komisch an? Ich bin Big Nick und ihr hört 89.0 RTL.

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1: Unfall auf der A2 Richtung Dortmund zwischen Bornstedt und Eilsleben. 40 Minuten dauert es länger, steigt auch noch weiter. Stau ebenfalls A2 Richtung Dortmund zwischen dem Dreieck Hannover West und Hannover Herrenhausen nach dem Crash. 20 Minuten dauert es da und Stau auf der A2 ist die Gegenrichtung Berlin zwischen dem Kreuz Hannover Ost und Himmeler Wald. Da dauert es 40 Minuten. Der aktuellste Blitzer Braunschweig-Ebertallee stadteinwärts mit 89.0. 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Kurz vor 16:30. Gut, dass ihr die Big Nick Show hört. Ihr wisst, was auf der Packung steht. Und genau das bekommt ihr jetzt auch. Schönen Feierabend.
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Kennt ihr schon Joyce Hübner? Lauf-Influencerin, die ist 367 Tage am Stück jeden Tag Marathon gelaufen. Das sind fast 16.000 Kilometer, Weltrekord. Und zuletzt ist sie quer durch Niedersachsen. Crazy. Insgesamt 495 Marathons. Dann bin ich ja froh, dass ich kein Lauf-Influencer geworden bin. Ich bin Big Nick. Ich bin euer Beifahrer auf 89.0 RTL für einen Top-Nachmittag an diesem Mittwoch. Jetzt mit Kaigo und Khalid. Save my love.

Wer hat gesagt, dass es bei 89.0 RTL nicht knallen darf mit Topic Sorry Puppy in den Mittwochnachmittag? Und jetzt Zeit für Flashback. Wir holen euch nämlich einen der fettesten Ohrwürmer der letzten Jahrzehnte zurück ins Radio. Das Ding war ja damals wochenlang auf 1. Hat uns Sommer 2013 komplett begleitet. Altert irgendwie überhaupt nicht. Komplett gebotoxter Song. Naughty Boy mit La La La.

0: Kommende Stunde die volle Ladung. Harrison mit All the Things She Said, Hozier und das ist Sommer mit Homewrecker. Alles nächste halbe Stunde. Außerdem die krasseste Hochzeit des Jahres, des Sommers. Warum Dua Lipa ausgerechnet 26 Kleider an einem Wochenende braucht, verrate ich euch. Dranbleiben hier in der Big Nick Show, weil ihr wisst, give me the tea, give me the gauze.
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0: Lasst euch bitte von den Sonnenstrahlen nicht trügerisch verarschen, möchte ich mal auf Deutsch sagen. Das verwandelt sich nachher noch in ein bisschen Regen und auch ein bisschen Gewitter. Durchhalten 23 Grad.
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0: Kurz vor 5.
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0: Und hier ist die Doro für euch.
22: Hi, Apple kommt nach Berlin. Der iPhone-Konzern macht in Mitte sein erstes Entwicklerzentrum in ganz Europa auf, noch dieses Jahr. Da gibt es dann Workshops für App-Programmierer. Weltweit ist es erst das 5. Center. Die anderen stehen in den USA, Indien, China und Singapur. Verdi will morgen und am Freitag den Handel mit neuen Warnstreiks lahmlegen in allen Bundesländern. Die Gewerkschaft will 7% mehr Geld für die Beschäftigten. Die Arbeitgeber bieten in einigen Ländern aber nur 2%. Verdi nennt das eine bodenlose Frechheit. In mehreren Städten sind auch Kundgebungen geplant. Mehr als jeder Dritte in Deutschland schläft schlecht, so viele wie noch nie. Das zeigt eine neue Befragung vom Robert-Koch-Institut. Die Forscher vermuten dahinter vor allem zwei Gründe: das Handy und die vielen Krisen aktuell. Und manche Fußball-WM-Spiele, die laufen ja für uns mitten in der Nacht um 0 Uhr, 3 Uhr oder sogar erst um 6 Uhr morgens. Für viele Fans ist genau das ein Grund, sich die auch zu sparen. 4 von 10 wollen dafür nicht länger wach bleiben oder früher aufstehen, zeigt eine YouGov-Umfrage. Die deutschen Spiele laufen aber zu einer normalen Zeit.
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0: Die A2 Richtung Dortmund ist gesperrt zwischen Bornstedt und Alsleben nach dem Unfall. Es muss aufgeräumt werden. Stau ebenfalls A2 Richtung Dortmund zwischen dem Dreieck Hannover West und Hannover Herrenhausen. 20 Minuten dauert es länger. Und Stau auf der A2, das ist die Gegenrichtung Berlin zwischen dem Kreuz Hannover Ost und Themeler Wald. Da dauert es 40 Minuten. Und der aktuellste Blitzer, der ist auf der B3 bei Schlosslage Richtung Celle mit 89.0 RTL. 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
0: Und dieser Big Nick hat mal eben das Näschen rausgehalten. Ich find's schon ganz schön schwül. Gewitterwolken stapeln sich ja auch langsam auf. Also, wer Feierabend hat, ab nach Hause, bevor es knallt. Von Jena bis Hannover heißt es, Radio bleibt an. Und zwar mit einer Top-Playlist für euch um kurz vor 5.
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Ich wäre so gerne eingeladen bei der Hochzeit von Dua Lipa auf Sizilien. Wärt ihr gerne meine Plus Eins? Mensch, diese Frau feiert 3 Tage und hat 26 verschiedene Kleider dabei. Das, die Ärmste, die rennt doch schwitzend rein und raus wie in so einer Zara-Umkleide. Ist so. Übrigens, unter den Gästen ist Callum Turner. Und nur wegen dem ist die Hochzeit jetzt schon im Juni, nicht im September. Weil der neue James Bond sein könnte. Und dann hätte er nicht kommen können. Ab September ist sein Terminkalender komplett voll mit Weltrettung. Hier ist Picknick auf 89.0 RTL.

0: Eins.
1: Kennt ihr dieses Gefühl? Es ist das Unangenehmste überhaupt. Ihr sagt jemandem Tschüss, passt ja jetzt zum Feierabend. Und dann geht man mit der Person trotzdem den gleichen Weg. Trifft sich auch noch mal am Fahrstuhl. Und dann schaut man sich peinlich berührt nicht mal ins Gesicht, sondern wartet einfach nur, bis die Etagenanzeige dahin zeigt, wo ihr aussteigen könnt. Darum geht's im aktuellen Reel auf unserer Insta-Page. Ihr wisst, die Big Nick Show ist eine Show mit Meinung und Haltung. Mehr davon auf unserem Feed. Und jetzt einen tollen Feierabend mit Fast Boy, Beautiful Life. Lasst euch bloß nicht ärgern auf dem Weg nach Hause.

0: Nico Santos habt ihr gleich gehört. Draußen weiter schwül. Wir sind gleich wieder da mit der zweiten Chance auf eure JBL Soundbox um 17.35 Uhr.
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0: Luftfeuchte, wie wir sie lieben. Fühlt sich genauso an wie im brasilianischen Urwald gefühlt. Über 50% heißt, man muss schon mal tiefer ein- und ausatmen. Und heute Abend noch ein paar Gewitter bei 23 Grad.
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0: Die A2 Richtung Dortmund gesperrt zwischen Bornstedt und Alsleben. Da gab es einen Unfall, es muss auch noch aufgeräumt werden und dann noch ein Stau. A2 Richtung Dortmund zwischen dem Dreieck Hannover West und Hannover Herrenhausen. Crash. 20 Minuten dauert es länger, weil ihr 6 Kilometer im Stau verharren müsst. Die A2 Richtung Dortmund ist gesperrt. Da gab es einen Unfall zwischen Bornstedt und Alsleben. Muss jetzt natürlich aufgeräumt werden. Dann gibt es noch einen Stau, auch auf der A2 Richtung Dortmund zwischen dem Dreieck Hannover West und Hannover Herrenhausen. 20 Minuten dauert es. Und Stau in der Gegenrichtung Berlin. A2, also zwischen dem Kreuz Hannover Ost und Hemelerwald, 40 Minuten. Der aktuellste Blitzer, der steht in Seesen auf der Lautenthaler Straße stadteinwärts mit 89.0 RTL. 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Gut, dass ihr hier seid. In der Big Nick Show machen wir es mal nicht komplizierter, als es ist. Hier ist genau das, was ihr heute noch braucht zu eurem Feierabend um kurz vor 17:30.
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0: Kleiner Flashback auf eurem Lieblingsradiosender Pitbull. Give me everything. Hier ist Big Nick. Jetzt wird gezockt für eine JBL Soundbox. Cindy aus Ditford traut sich und naja, dann drücken wir ihr mal fest die Däumchen.
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2: Hallo.
0: Hallo Cindy.
2: Oh, um Gottes Willen.
0: Es geht um eine wunderschöne JBL Soundbox mit DAB. Ich habe auch einen tollen Buchstaben für dich.
2: Na, hoffentlich.
0: A wie Ananas Schneidegerät. 10 Sekunden.
2: Alles klar.
0: Zeit läuft ab. Moment. Jetzt.
2: Apfel, Ananas, Antenne, Anton, Axt, Achse, Achsenmesser, Auto, Autobahn.
0: Zeit um. Also ich würde Autobahn noch zählen, dann tut es nämlich noch mehr weh, dann waren es genau 9 Wörter.
2: Oh nein, Mann.
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0: Gleich ist es 18 Uhr und dann gibt es unseren In The Mix Feierabendmix und diesen Sound. Tiffany Aris, ihr habt euch ein bisschen verliebt. Wir haben es gesehen. Dann spielen wir ein bisschen hier auf dem Feierabend. Ein bisschen Amor. Schießen sie euch direkt ins Autoradio. Vertigo. Und unser In The Mix Feierabendmix, wie eben schon erwähnt. Es wird laut. Dranbleiben.
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0: 23 Grad im Moment und später noch ein paar Gewitter.
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0: Kurz vor 6.
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0: Hallo Doro.
11: Hi. Apple eröffnet sein erstes europäisches Zentrum für App-Entwickler, und zwar in Berlin. Und es soll auch noch dieses Jahr öffnen. Es ist das 5. Apple Developer Center weltweit. Da gibt es dann unter anderem Workshops für Programmierer. Sie sollen lernen, wie sie Apps fürs iPhone, Mac und iPad entwickeln. Der Tofu-Hype, der geht gerade durch die Decke. In deutschen Supermärkten wird der Tofu nämlich gerade knapp. Die Regale sind teilweise leer. Die Nachfrage ist nämlich so rasant gestiegen, dass die Hersteller nicht mehr hinterherkommen. Komplett entspannt soll sich die Lage auch erst frühestens Ende des Jahres. Jedes vierte neue Auto, das im Mai in Deutschland zugelassen wurde, ist ein reines E-Auto. Das sind fast 40% mehr als im Vorjahresmonat. Deutlich seltener gefragt waren dagegen Benziner. Hier ist die Zahl der Neuzulassungen gesunken. Und große Ehre für David Beckham, der bekommt nämlich einen Stern auf dem berühmten Walk of Fame in Hollywood. Am 12. Juni soll er ihn bekommen, während der Fußball-WM.
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0: Stau auf der A2 Richtung Dortmund zwischen dem Dreieck Hannover West und Hannover Herrenhausen. Nach dem Unfall 20 Minuten dauert es länger. Dann noch ein Stau auf der A2 in der Gegenrichtung Berlin zwischen dem Kreuz Hannover Ost und Himmelerwald. 30 Minuten anstehen. Und Stau auf der A7 Richtung Hamburg zwischen Hildesheim-Trispenstedt und dem Dreieck Hannover Süd dauert es 15 Minuten. Und der aktuellste Blitzer steht in Seesen auf der Laudenthaler Straße stadteinwärts mit 89.0 RTL. 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
0: Wird Zeit, dass ihr euer Arbeitsmaterial jetzt weglegt. Kopf aus Bass an. Das ist der 89.0 RTL In The Mix Feierabendmix. Die nächsten Minuten sind durchmischt für alle von Halle bis Hannover, die es heute geschafft haben. Und zwar diesen Tag geschafft haben. Ich gönne euch das Nachhausefahren mit ordentlichem Sound. Schön, dass ihr hier seid.
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Schön die Wochenmitte, aber mal sauber weggetanzt. Bleibt dran. Jetzt wieder volle Ladung Mucke. Alles, was heute wichtig war. Euer Feierabend läuft weiter mit der Big Nick Show. Und im Radio läuft Tiffany R's Vertigo für den perfekten Sound.

Das Bier auf dem Münchner Oktoberfest wird schon wieder teurer. Die Maß zwischen 14,80 und 15,90 für ein Liter Bier. Also offenbar kommt das auch über die Straße von Hormuz. Liege ich da falsch? Auf 89 Ecke gibt's Leonie mit Don't Worry, hier ist die Big Nick Show.

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Stellt euch vor, ihr wollt in Urlaub und erst legt dichter Nebel den Flughafen lahm, dann kommt ausgerechnet noch ein Generalstreik dazu. Und genau das passiert gerade tausenden Urlaubern in Portugal. Die haben echt, ja, nennen wir es Glückssträhne? Ich weiß es ja nicht. 17.000 Passagiere hängen am Flughafen fest wegen Nebel. So benebelte Urlauber kennt man sonst ja immer nur vom Ballermann auf Mallorca. Aber Portugal? Ich hoffe, die halten durch. Ey, Harry Styles läuft.

Schönen Feierabend. Picknick hier auf 89.0 RTL. Liebe Grüße nach Polen. Die planen gerade ein striktes Handyverbot an Grundschulen. Da können Eltern bei uns bald drohen. Wenn du nicht sofort lieb bist, da schicken wir dich auf eine polnische Grundschule. Wirkt vielleicht Wunder? Wenn es bei euch geklappt hat, könnt ihr euch mal bei 89.0 RTL melden. Ja.

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9: Heute Abend noch vereinzelte Gewitter. 23 Grad.
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11: Es ist kurz vor 6. Ich bin Joshua Heise. Künstliche Intelligenz ist längst in unserem Alltag angekommen. Ein neuer Bericht der Vereinten Nationen warnt jetzt aber, hinter den beeindruckenden Möglichkeiten steckt ein enormer Verbrauch an Ressourcen. Zoe Tassovali berichtet.
12: Je mehr Menschen KI nutzen, desto größer wird auch der ökologische Fußabdruck. Denn hinter ChatGPT und Co. stehen riesige Rechenzentren, die jede Menge Strom brauchen und gekühlt werden müssen. Schon heute verbrauchen diese Rechenzentren weltweit so viel Strom wie ein großes Industrieland. Gleichzeitig fallen immer mehr Elektroschrott und zusätzlicher Flächenbedarf an.
11: Deutschland ist mit seiner Kandidatur für einen Sitz im mächtigen Sicherheitsrat der Vereinten Nationen bereits im ersten Wahlgang gescheitert. Bei der Wahl in New York unterlag die Bundesrepublik den Mitbewerbern Portugal und Österreich, wie die Präsidentin der UN-Generalversammlung Annalena Baerbock mitteilte. Die Bundesregierung hat ein Aktionsprogramm für mehr Kreislaufwirtschaft beschlossen. Es soll Reparatur und Recycling von Produkten stärken, unter anderem durch digitale Produktpässe mit Infos zur Reparierbarkeit. Umweltverbände kritisieren allerdings, dass verbindliche Ziele zur Senkung des Rohstoffverbrauchs fehlen. Pyrotechnik ist doch kein Verbrechen. Das wird in deutschen Fußballstadien immer wieder skandiert. Das DFB-Sportgericht sieht das anders und hat den Hamburger SV und den FC St. Pauli zu hohen Strafen verurteilt. Die Hamburger Vereine müssen 250 bzw. 350.000 Euro zahlen, weil Fans beider Clubs im Bundesliga-Derby Anfang des Jahres große Mengen Pyrotechnik auf den Rängen gezündet hatten. Die zweite Halbzeit musste deswegen mit Verzögerung starten.
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9: Letzte Stunde für heute. Zumindest Big Nick Show, oder? Nicht für euch. Ihr habt noch einiges vor. Einkaufen, Freunde besuchen, Füße hochlegen. Der ein oder andere ist jetzt sogar gerade erst auf dem Weg in die Abend- oder Nachtschicht. Gut, dass ihr da seid. Ich freue mich. Gleich das längste Tier der Welt. Und das lebt auch noch direkt vor unserer Haustür. Dranbleiben.
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für alle, die es heute während der Show verpasst haben. BTS, the Korean Band Number One, sind zurück. Neues Album, Welttour restlos ausverkauft. Den Track gibt's auch gleich hier bei mir in der Big Nick Show. K-Pop-Endgegner bei uns also. 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

kleiner Feierabendfakt, der euch das Nordseebaden vielleicht vermiest. Oh, na, was ich jetzt nicht machen soll. Hier ist Big Nick auf 89.0 RTL. In der Nordsee lebt nämlich das längste Tier der Welt. Habe ich vorhin gelesen, dachte ich, krass. Ein fleischfressender Wurm bis zu 55 Meter lang. Ich buche mal lieber Mallorca. Timber City, self-aware. 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

Schnell mal durchgezählt, der FC Bayern München, buff, schickt unglaubliche 19 Leute zur Fußball-Weltmeisterschaft. Die restlichen Bayern-Spieler sind da natürlich neidisch. Alle beide. Und dann haben die natürlich alle mal Glück und hoffen natürlich drauf, dass sie dieses Jahr vielleicht doch mal noch einen internationalen Titel holen. Das ist ja der Wahnsinn, oder? Naja, wollen wir mal nicht darüber reden, was sie für Kohle kriegen dafür. Miles Smith und Niall Horan läuft Drive Safe. 89.0 RTL ist an. What?

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7: Es ist kurz vor 8. Ich bin Oliver Urbanke. Die Gewerkschaft Verdi ruft in den laufenden Tarifverhandlungen im Handel erneut zu bundesweiten Warnstreiks auf. Betroffen seien morgen und übermorgen Betriebe und Unternehmen im Einzel- und Groß- und Außenhandel in allen Bundesländern. Thomas Bock berichtet.
8: Die Fronten im Tarifstreit sind weiter verhärtet. Deshalb will Verdi noch einmal den Druck erhöhen. Die letzten Angebote der Arbeitgeber in einigen Bundesländern nennt die Gewerkschaft schlicht unverschämt. Obwohl es den Handelskonzernen sehr gut gehe, sollten die Beschäftigten mit Lohnverlusten abgespeist werden. Was genau der Streikaufruf für die Kunden bedeutet, ist noch unklar. Der Handelsverband Deutschland geht aber davon aus, dass die Auswirkungen kaum zu merken sein werden.
7: Deutschland ist mit seiner Kandidatur für einen Sitz im mächtigen Sicherheitsrat der Vereinten Nationen bereits im ersten Wahlgang gescheitert. Bei der Wahl in New York unterlag die Bundesrepublik den Mitbewerbern Portugal und Österreich, wie die Präsidentin der UN-Generalversammlung Annalena Baerbock mitgeteilt hat. Mehr als ein Drittel der Menschen in Deutschland hat regelmäßig Schlafprobleme. Laut Robert-Koch-Institut kann fast jeder Fünfte nicht regelmäßig durchschlafen. Knapp 4% haben Probleme beim Einschlafen und fast 13% leiden unter beidem. Insgesamt schlafen die Menschen in Deutschland schlechter als noch vor etwa 15 Jahren. Als mögliche Gründe nennen die Experten unter anderem die gestiegene Smartphone-Nutzung und gesellschaftliche Krisen.
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1: Es ist kurz vor neun. Ich bin Oliver Urbanke. Gegen die Milliardensparpläne der Bundesregierung bei den Gesundheitsausgaben gibt es immer mehr Widerstand. Wenn der Gesetzentwurf nächste Woche in den Bundesrat kommt, liegen zahlreiche Kritikpunkte von Ausschüssen der Länderkammer vor. Gefordert wird unter anderem die Streichung mehrerer Ausgabenbremsen bei Kliniken, Praxen, Apotheken und der Pharmabranche. Der Hausärzteverband macht außerdem mit einer Protestaktion mobil. Deutschland ist mit seiner Kandidatur für einen Sitz im mächtigen Sicherheitsrat der Vereinten Nationen im ersten Wahlgang gescheitert. Das hat die Präsidentin der UN-Generalversammlung Annalena Baerbock mitgeteilt. Anne Pollmann berichtet.
2: Das Scheitern ist eine herbe Niederlage. Die Kandidatur stand von Beginn an auf wackeligen Beinen. Dennoch war man unter Diplomaten zuversichtlich, dass der zweitwichtigste Geldgeber einziehen wird. Was die Staaten dazu bewogen hat, gegen Deutschland zu stimmen, kann man nur vermuten. Viele sehen aber etwa die teilweise zögerliche Verurteilung der Aktionen Israels oder der USA im Iran oder in Venezuela kritisch. Deutschland hat zudem vergleichsweise spät seine Kandidatur angekündigt.
1: Die EU-Kommission hat Deutschland ermahnt, bei der Modernisierung und Digitalisierung der öffentlichen Verwaltung schnell nachzubessern. Auch bei den Rahmenbedingungen zum Wohnungsbau müsse die Bundesregierung nachbessern, heißt es aus Brüssel. Weiter darf Deutschland die EU-Schuldengrenze von 3% überschreiten, weil die Überschuldung für Rüstungsinvestitionen hergenommen wird.
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1: Es ist kurz vor 10, ich bin Moritz Einzel. ChatGPT, Sprachassistenten oder KI in der Suchmaschine. Künstliche Intelligenz ist längst in unserem Alltag angekommen. Ein neuer Bericht der Vereinten Nationen warnt jetzt aber, hinter den beeindruckenden Möglichkeiten steckt ein enormer Verbrauch an Ressourcen. Zoe Tassovali berichtet.
2: Je mehr Menschen KI nutzen, desto größer wird auch der ökologische Fußabdruck. Denn hinter ChatGPT und Co. stehen riesige Rechenzentren, die jede Menge Strom brauchen und gekühlt werden müssen. Schon heute verbrauchen diese Rechenzentren weltweit so viel Strom wie ein großes Industrieland. Gleichzeitig fallen immer mehr Elektroschrott und zusätzlicher Flächenbedarf an.
1: Der Hausärzteverband befürchtet durch die Sparpläne der Bundesregierung massive Einschnitte und negative Folgen für Patientinnen und Patienten. Deswegen ruft der Verband zu Protesten auf. In Baden-Württemberg reduzieren einige Praxen beispielsweise Wartezimmerplätze. Geplant ist außerdem eine E-Mail-Aktion, bei der sich Patientinnen und Patienten an Bundestagsabgeordnete wenden können. Das Sparpaket soll die gesetzlichen Krankenkassen ab 2027 um mehr als 16 Milliarden Euro entlasten. Elektroautos boomen. Nach Zahlen des Kraftfahrtbundesamtes war im Mai jedes vierte neu zugelassene Auto in Deutschland rein elektrisch. Das ist ein Zuwachs um knapp 40% im Vergleich zum Vorjahresmonat. Den größten Anteil der Neuzulassungen hatten aber Hybrid-Neuwagen.
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7: Es ist kurz vor 11, ich bin Moritz Einzel.
8: Es ist klar, das Ergebnis ist eine echte Enttäuschung und es ist eine herbe Niederlage.
7: Das hat Bundesaußenminister Wadephul gesagt nach Deutschlands Niederlage in der UN-Generalversammlung. Die Bundesrepublik wollte sich für die kommenden beiden Jahre in den Weltsicherheitsrat wählen lassen, ist aber krachend gescheitert. Deutschland unterlag im Rennen um zwei Sitze in der Gruppe Westeuropa, Österreich und Portugal. Wadephul sieht vor allem den späten Zeitpunkt der Bewerbung für den UN-Sicherheitsrat als Ursache. Persönliche Konsequenzen lehnte der CDU-Politiker ab. Wenn am Sonntag Bundestagswahl wäre, käme die Union auf 23%. Das zeigt der aktuelle ARD-Deutschland-Trend. Für CDU und CSU ist das der niedrigste Wert in der Umfrage seit mehr als vier Jahren. Stärkste Kraft ist unverändert die AfD mit 27%. Die SPD kommt auf 13, die Grünen auf 14 und die Linke auf 10%. Handy kaputt? Dann lieber reparieren statt wegwerfen. Die Bundesregierung will Recycling und langlebige Produkte stärker fördern. Sie hat ein Aktionsprogramm für mehr Kreislaufwirtschaft beschlossen. Umweltminister Schneider.
9: Ja, Kreislaufwirtschaft bedeutet, die Unternehmen setzen Ressourcen effizient ein. Sie verwenden sie immer wieder, entwickeln digital gestützte Produkte, Produktpässe mit drin, die so lange wie möglich genutzt werden können.
7: Bis 2029 sieht das Aktionsprogramm 260 Millionen Euro vor.
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1: Es ist kurz vor 12, ich bin Moritz Einzel. Deutschland ist mit dem Versuch gescheitert, als nicht ständiges Mitglied in den Sicherheitsrat der Vereinten Nationen einzuziehen. Bei der geheimen Wahl in New York kam die notwendige Zweidrittelmehrheit nicht zustande. Bundesaußenminister Wadephul versuchte sich in Ursachenforschung. Er sagte, Deutschland habe etwa in den UN-Gremien oft sehr klar Position bezogen.
2: Da ist unsere felsenfeste Unterstützung für die Ukraine. Dass Russland eine solche Stimme nicht am Tisch des Sicherheitsrates wissen will und auch Stimmung gegen uns gemacht hat, das ist kein Geheimnis. Und es mag auch Stimmen gekostet haben, dass Deutschland im Nahostkonflikt immer eine besondere Verantwortung für Israel wahrnehmen muss.
1: Die UN-Generalversammlung wählte stattdessen Österreich und Portugal für die kommenden beiden Jahre in den Sicherheitsrat. Gegen die Milliardensparpläne der Bundesregierung bei den Gesundheitsausgaben gibt es immer mehr Widerstand. Wenn der Gesetzentwurf nächste Woche in den Bundesrat kommt, liegen zahlreiche Kritikpunkte von Ausschüssen der Länderkammer vor. Gefordert wird die Streichung mehrerer Ausgabenbremsen bei Kliniken, Praxen, Apotheken und Pharmabranche. Der Hausärzteverband macht mit einer Protestaktion mobil. Die Bundesregierung hat ein Aktionsprogramm für mehr Kreislaufwirtschaft beschlossen. Es soll Reparatur und Recycling von Produkten stärken, unter anderem durch digitale Produktpässe mit Infos zur Reparierbarkeit. Umweltverbände kritisieren allerdings, dass verbindliche Ziele zur Senkung des Rohstoffverbrauchs fehlen.
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1: Es ist kurz vor eins, ich bin Moritz Einzel. Im Rennen um einen Sitz im UN-Sicherheitsrat ist Deutschland durchgefallen. Die UN-Länder stimmten in der Generalversammlung für die Konkurrenz, für Österreich und Portugal. Sie werden jetzt in den kommenden beiden Jahren im Sicherheitsrat vertreten sein. Bundesaußenminister Badefuhl sprach von einer herben Niederlage. Die Gewerkschaft Verdi hat neue Warnstreiks im Handel angekündigt. Betroffen sind heute und morgen Betriebe und Unternehmen im Einzel- sowie im Groß- und Außenhandel in allen Bundesländern. In Baden-Württemberg, Bayern, Hessen, Nordrhein-Westfalen, Rheinland-Pfalz und dem Saarland haben die Geschäfte wegen des Feiertags Fronleichnam heute aber ohnehin zu. Neben anderen Landesverbänden darf auch der AfD-Ableger in Hessen weiter vom Verfassungsschutz beobachtet werden. Das hat das Verwaltungsgericht Wiesbaden entschieden. Das Landesamt für Verfassungsschutz hatte die hessische AfD 2022 als rechtsextremen Verdachtsfall eingestuft und mit der Beobachtung begonnen. Die Partei hatte gegen ihre Einstufung geklagt.
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3: Also, hoch die Gläser. Trinken wir zur Abwechslung mal auf uns. Auf die Raumstation, die wir gerettet haben. Und unser prallgefülltes Interkonto.
4: Auf uns, die Retter der Galaxis.
5: Ich kann zwar nicht mittrinken, aber ja, auf uns.
3: Ich hätte nicht gedacht, mal so viele schwarze Nullen auf unserem Kontostand zu sehen.
4: Ich würde sagen, nach all den Macht- und Merkurianern und Zeitstürmen dürfen wir aus ruhigen Gewissens auch mal was Gutes tun. Habt ihr schon irgendwelche Ideen?
3: Ja, Urlaub. Richtiger, echter Urlaub. Und du weißt schon, auf irgendeiner idyllischen kleinen Welt mit Sonnenschein und Meer und All-Inclusive-Service. Die Seele baumeln lassen und an nichts denken müssen.
4: Auch nicht an gewisse Rotschöpfe.
3: Zum Beispiel.
4: Könnte vielleicht helfen, wenn du ihr Amulett nicht dauernd mit dir rumtragen würdest. Ist nur so eine Theorie.
3: Was ist denn mit dir? Hast du schon eine Ahnung, wie du deinen Anteil verkloppen willst?
4: Naja, die Plasmaleitungen der Vetrus müssen immer noch ausgetauscht werden. Die Raumfeldgeneratoren könnte ich auch mal wieder warten. Vielleicht könnte ich mir auch endlich mal einen brandneuen Analysator zulegen.
3: Wie jetzt das was?
4: Ja, das heißt...
5: Na los, spann uns nicht auf die Folter.
4: Ach, ich würde mir ganz gern mal wieder richtig den Bauch vollschlagen. So mit echtem Essen. Nicht diesem Fertigfraß aus dem Modulator.
3: Ach, ja.
4: Gegrilltes Wargfilet mit Nahrungsknollen. Und dazu heiße, fettige Karbakusoße.
3: Versuch nicht zu sabbern.
4: Aber ja, gegen ein klein bisschen nichts tun, hätte ich auch nichts einzuwenden.
3: Ja, so wollte ich dich hören.
4: Und was ist mit dir, Püppi?
5: Ich?
4: Du brauchst weder Erholung noch Ersatzteile noch was zu essen. Was machst du mit deiner Kohle?
5: Nichts.
4: Wie nichts?
3: Gibt's nicht irgendwas, das du dir wünschst?
4: Komm, Püppi, raus damit.
5: Nein, ich meine, ich bin schon glücklich, wenn alles so bleibt, wie es ist. Wenn wir zusammenbleiben. Von mir aus für immer.
3: Noch was, auf das wir trinken können.
5: Rick.
4: Prost. Prost.
5: Aber ich bin zu feige, um dir das hier persönlich zu sagen.
6: Es war wie ein Albtraum. Und er konnte nicht aufwachen.
3: Nein! Oh Gott, Evi! Nein!
4: Rick, sie ist da draußen!
3: Dann gib vollen Schub! Wir müssen sie zurückholen!
4: Mach ich doch schon längst!
5: Mir ist klar geworden, dass du recht hattest. Es gibt keine Zukunft für uns beide und es hat sie nie gegeben.
4: Sie rast direkt auf die Sonne zu!
3: Der Transporter! Strahl sie an Bord!
4: Geht nicht. Der Sonnenwind stört das Signal.
5: Du liebst Cassandra.
3: Oh Gott, bitte.
5: Liebst sie mehr, als du mich jemals lieben könntest.
3: Evi, hörst du mich?
4: Oh.
3: Efi!
5: Der Gedanke daran tut weh. Und ich bin nicht für Schmerz geschaffen worden.
3: Efi! Efi, bitte komm!
7: Sie sahen sie auf dem Hauptschirm. Kaum mehr als ein silberner Partikel vor dem monströsen Inferno.
4: Sie hat die Sonne fast erreicht.
3: Efi, alles wird gut, hörst du mich? Alles wird gut. Wir holen dich an Bord. Hubert, verdammt, du musst sie anpeilen.
4: Oh, rate mal, was ich die ganze Zeit versuche.
8: Warnung, Strahlungswelle nähert sich schon.
4: Fahrt, Dreck!
8: Aufschlag in 3, 2, 1.
5: Lebt wohl.
3: Ausweichmanöver!
4: Dreck! Die Metroporen haben was abgekriegt. Die Plasmaleitungen sind völlig überlastet.
3: Was war das? Ein Sonnensturm?
4: Keine Ahnung.
3: Egal, wo ist Efi?
4: Sie ist weg.
3: Was soll das heißen? Weg?
4: Sie taucht nicht mehr auf dem Scanner auf. Sie muss in die Sonne.
3: Kann ihr Material das nicht aushalten?
4: Wenn, dann nicht für ewig.
3: Dann beeil dich. Gib alle Energie in den Scanner. Wir müssen sie an Bord holen. Los! Hubert!
4: Ja, verflucht. Die Sonnenpartikel stören die Instrumente. Ich krieg nichts rein.
3: Wir können sie nicht aufgeben.
4: Hab ich auch nicht vor. Wir brauchen mehr Abstand zur Sonne. Vielleicht kommen wir dann besser durch.
3: Ja, dann volle Kraft zurück. Efi, hörst du mich? Efi, bitte komm.
4: Rick, wenn wir weiter so viel Energie durch die Vetrus jagen, fliegt uns das halbe Schiff um die Ohren.
3: Dann flieg so schnell wir können und scann weiter. Sie ist noch irgendwo da draußen.
4: Nichts. Warte mal, da ist was.
3: Was?
4: Ein Schiff. Nur ein paar hunderttausend Klicks von uns entfernt.
3: Hier spricht Newton Curtis an Bord der Meteor. Fremdes Schiff, empfangen Sie mich. Antworten Sie, verdammt! Unsere Freundin ist in diesem System verschwunden. Wir können sie nicht mehr orten. Bitte, wenn Sie mich empfangen, antworten Sie. Es geht um Leben und Tod.
4: Ah, die Sonnenpartikel. Oh. Vielleicht stören sie auch den Funk und...
9: Wir grüßen Sie.
3: Endlich.
7: Das stark verrauschte Abbild zweier Malevor erfüllte den Hauptschirm. Der Anblick der humanoiden Wesen mit ihrer violetten Haut und den bläulich schimmernden Haaren verwirrte Rick für einen Moment. Er hatte noch nie einen Vertreter ihrer Spezies zu Gesicht bekommen. Nun waren es gleich zwei. Und der eine war das Spiegelbild des anderen.
9: Bitte definieren Sie verschwunden.
3: Es gab einen Unfall an Bord. Unsere Freundin wurde durch die Luftschleuse gesaugt und ist auf die Sonne zugerast. Wir haben versucht, sie zurückzustrahlen, aber dann haben unsere Instrumente sie plötzlich verloren.
9: Interessant. Äußerst interessant.
3: Inwiefern? Wissen Sie etwas darüber?
9: Es sind starke Interferenzen in diesem System. Besser, wir unterhalten uns vor Ort.
3: Nein, Sie sagen es uns jetzt. Was wissen Sie darüber?
9: Wir senden Ihnen einen Leitstrahl.
3: Verdammt!
4: Verschlossen wie ein Malevor. Mistkerle. Da kommen sie schon. Sieht wie ein Kreuzer aus, keine Waffen zu erkennen. Was machen wir? Hier kriegen wir nichts rein, aber wenn wir denen entgegenfliegen, verlieren wir vielleicht wertvolle Zeit. Was machen wir?
3: Wir reden mit denen. Malevor, hier draußen im Nirgendwo. Meinst du, das ist ein Zufall?
4: Nicht heute, nein. Großer Galaxis. Ich hoffe, wir tun das Richtige.
10: Professor Haber, wir möchten Ihnen mitteilen, dass wir Neuankömmlinge erwarten.
11: In der Tat. Verbindung zu anderem Besuch?
10: Das wird sich in Kürze zeigen. Wichtig ist allein, dass es unsere Arbeit nicht behindert.
11: Wird es nicht. Niemals.
10: Wir sind sehr froh, das zu hören, Professor.
7: Das fremde Schiff kam immer näher. Es war riesig, mit einer glatten Hülle wie aus einer riesenhaften Perle geschliffen. Makellos, fabrikneu und sehr, sehr teuer. Schon von Weitem war ein ganzes Arsenal an Scanvorrichtungen und anderen Sensoren darauf erkennbar gewesen.
4: Ach, die Vitroporen machen's nicht mehr lange.
12: Kriegst du sie wieder hin?
4: Ja, denke schon. Aber das wird eine Weile dauern.
12: Sie braucht uns, Hubert.
4: Ja, glaubst du, das habe ich vergessen? Verflucht, Rick. Warum hat sie das getan?
12: Ich weiß es nicht. Hauptsache, wir kriegen sie wieder zurück. Egal wie.
4: Das wird auf jeden Fall eine verdammt knappe Landung.
7: Mit letzter Kraft setzte die Eric in einer leeren Andockhalle auf.
4: Keiner zu Hause.
12: Laser bereithalten. Was soll das Versteckspiel? Ich dachte, Sie wollten reden.
13: Dekontaminierungsprotokoll aktiviert. Dekontaminierung abgeschlossen.
12: Hallo, hört uns wer?
13: Danke für Ihre Geduld.
12: Jetzt zeigt euch endlich!
10: Was hat der Scan ergeben? 2 Laser. Nichts ernsthaft Bedrohliches. Aber der Terraner, was ist mit ihm? Es gibt gewisse Unregelmäßigkeiten im Bioscan. Hier. Bemerkenswert.
11: Werte Kollegen, Gastgeber werden erwartet.
10: Wir sind gleich vor Ort. Wir sollten unbedingt weitere Daten sammeln. Das werden wir.
12: Hey! Seid ihr taub oder was?
4: Rick, vielleicht war das hier doch keine so gute
11: Idee. Meine Freunde, kein Grund für Feindseligkeiten. Willkommen auf dem Forschungsschiff Tlakari.
7: Rick und Hubert drehten sich um. Ein transparenter Tank, 3 Meter hoch, breit und tief, schwebte durch die Hallentür zu ihnen.
12: Na, endlich!
7: Er war mit wirbelnden Gasschleiern gefüllt. Ein 30 mechanischer Greifarme war an seine Hülle montiert. Schemen sich windender Tentakel waren in seinem Inneren zu erahnen. Fremdartige Augen, die sie beobachteten.
11: Ich bin Professor Hava.
7: Ein Hulun in seinem Umwelttank.
11: Von der Universität der Wissenschaften auf Altrahia Major.
12: Und ja, hören Sie, unsere Freundin braucht Hilfe.
4: Sie war dabei, in die Sonne zu stürzen. Dann gab es einen grellen Blitz und...
12: Ja, unser Schiff wurde von irgendeinem Energiewellen-Dingsbums getroffen. Die Instrumente sind kurz ausgefallen. Und ja, dann war sie plötzlich weg.
11: Nein.
12: Was nein?
11: In diesem System existiert keine Sonne.
4: Bitte was? Und was ist das große heiße Ding da draußen?
11: Unbekannt.
12: Was soll das heißen?
11: Bedeutung. Wir wissen es nicht. Keine Sonne. Eher eine Wellenfront unbekannter Energie. Noch vor wenigen Jahren nicht messbar, tauchte dann plötzlich auf Langstreckensensoren auf, stieg immer weiter an, breitete sich aus, scheint sich nun zu verdichten, wird kompakter, intensiver, besitzt Anziehungskraft, streut Turbulenzen aus. Haben ihre Instrumente geblendet, ihr Schiff getroffen. Sehr rätselhaftes Phänomen.
12: Moment, wenn das Ding keine Sonne ist, dann kann sie noch leben, oder?
11: Unbekannt. Phänomen findet nicht nur im Normalraum statt, auch im Hyperraum. Auf jeder messbaren Ebene der Realität. Hat exotische Partikel im System verstreut, für die nicht einmal Namen existieren?
10: Professor Haver, vielleicht ist es besser, unsere Gäste nicht mit zu vielen Details zu verwirren.
14: Finden Sie nicht auch, Herr Kollege?
11: Bitte um Verzeihung. Wissenschaftliche Leidenschaft hat mich übermannt.
10: Was nur allzu verständlich ist. Willkommen, liebe Gäste. Ich bin Dr. Mellet und das ist mein Kollege
14: Dr. Dellem. Und Sie?
12: Newton Curtis, das ist mein Bordingenieur. Wenn dieses Ding da draußen sämtliche Dimensionen durchbricht, dann ist es vielleicht eine Art Portal, ein Wurmloch oder sowas.
3: Haben Sie versucht, die äußere Schicht zu durchbrechen?
10: Nun...
12: Oh, jetzt reden Sie schon. Ein Leben hängt vielleicht davon ab.
14: In der Tat haben wir das versucht. Zu diesem Zweck wurden mehrere Sonden ausgesandt.
3: Und was ist mit Ihnen passiert?
10: Bedauerlicherweise wurden sie alle vernichtet. In ihre Moleküle zerrissen.
3: Pöppi.
14: Wenn Ihre Begleiterin von der Wellenfront erfasst wurde, sehen wir wenig Hoffnung, dass sie es überlebt hat.
12: Nein. Evi ist zäh. Sie hat schon ganz anderes durchgestanden.
10: Wir glauben Ihnen, Terraner. Aber so leid es uns tut, wir kennen wenige Phänomene in diesem Universum, die es mit der Vernichtungskraft der Wellenfront aufnehmen können.
14: Wir haben Ihrem Wunsch entsprochen und weitere Scans vorgenommen. Doch wir haben nichts entdeckt, das nicht schon zuvor hier gewesen ist.
12: Ja, dann taugen Ihre Scanner Ihnen nichts. Bei all den Partikeln da draußen sind Sie vielleicht nicht durchgekommen, oder Sie...
10: Unsere Ausrüstung ist die beste. So sehr wir es bedauern, doch Sie müssen sich mit dem Gedanken anfreunden, dass Ihre Freundin vernichtet wurde.
12: Einen Scheiß werden wir.
3: Ganz ruhig. Wenn das stimmt, was Sie sagen, warum haben Sie uns dann an Bord geholt, hä?
14: Nun, wir hatten die Hoffnung, Ihnen entgegen aller Wahrscheinlichkeit helfen zu können.
3: Ach ja?
14: Ja.
12: Dann geben Sie uns Ihre Daten. Vielleicht finden wir irgendeinen Hinweis auf Sie.
14: Es tut uns leid.
10: Aber diese Daten sind privat.
3: Sie sind doch Wissenschaftler. Seit wann ist Wissenschaft privat?
14: Sie sind an Bord willkommen, solange Sie es wünschen. Wenn Sie unseren Wartungsdrohnen Zugang zu Ihrem Schiff gewähren, können Sie vielleicht helfen, es zu reparieren.
12: Nein, danke. Wir kommen bestens alleine klar.
10: Wie Sie wünschen. Wenn Sie uns nun entschuldigen würden?
14: Vor kurzem ist eine weitere Turbulenz aufgetreten, wie Sie sehr wohl wissen. Wir müssen unsere Messungen auswerten.
10: Wir informieren Sie, sollten wir eine Spur von Ihrer Begleiterin finden. Professor Haver?
14: Wenn Sie uns begleiten würden?
11: Natürlich.
12: Ich sag dir, die wissen was über Evi. Die verschweigen uns was.
3: Ja, aber was?
12: Das kriegen wir noch raus.
3: Rick, meinst du wirklich, sie lebt noch?
12: Hubert, ich weiß es. Los, lass uns zurück aufs Schiff. Ich glaube, wir haben die Wände Ohren.
3: Aber wenn dieses Ding sie wirklich erwischt hat...
12: Ist sie vielleicht bloß irgendwo anders? Du kennst die Stories über die Malevor, dass sie vom Hyperraum besessen sind, dass sie vielleicht von da stammen. Wenn dieses Ding da wirklich in mehreren Dimensionen existiert, vielleicht ist es wirklich sowas wie ein Wurmloch.
3: Und wenn nicht? Wenn sie wirklich... Ich meine...
12: Heißt das etwa, du willst sie aufgeben?
3: Aufgeben? Es geht um Pöppi.
12: Na also, wir holen sie zurück. Mit deren Hilfe oder ohne. Richtig?
3: Nur kommen wir erstmal nicht vom Fleck, bis die Vetros wieder laufen.
12: Kümmer du dich um das Schiff. Lass niemanden an Bord.
3: Ah, so weit kommt's noch, dass ich einem Malevor vertraue. Dieses falsche Lächeln.
12: Ja, ich gehe jede Wette ein, dass die Mädels uns belogen haben.
3: Was macht dich so sicher, dass es Mädels sind? Du weißt doch, dass es bei denen etwas anders läuft.
12: Trotzdem haben die beiden uns belogen. Egal, sobald wir hier weg sind, nehmen wir dieses Wellending nochmal in Augenschein. Und schicken unsere eigenen Sonden durch.
3: Ja, die wir nicht haben.
12: Ja, dann bastelst du uns eben irgendwas. Die Hauptsache ist, wir können bald wieder los.
3: Also gut. Ich sehe zu, dass wir wieder Dampf im Kessel kriegen und scanne weiter nach Pöppi, so gut es geht. Und du?
12: Ich sehe mich so lange auf deren Schiff um. Und wenn die was dagegen haben, dann sollen sie ruhig versuchen, mich aufzuhalten.
4: Rick! Hm? Was ist... Nur für den Fall, also wenn Püppi nicht mehr...
12: Daran darfst du nicht mal denken.
4: Ich meine nur, was, wenn wir ihr nicht mehr helfen können? Das war kein Unfall. Ich habe die Schleusenprotokolle geprüft. Sie wollte nach draußen, Rick. Sie wollte sterben. Warum?
12: Sie lebt, Hubert. Sie muss leben.
4: Aber was, wenn wir...
12: Das hilft uns jetzt nicht weiter, okay? Denk an das ganze unmögliche Zeug, das wir gesehen haben. Sie ist irgendwo da draußen und sie braucht uns. Vertrau mir.
4: Tu ich. Das weißt du.
12: Sehr gut. Halt mich auf dem Laufenden.
7: Rick folgte den langen, perfekt weißen Korridoren des fremden Schiffs, ständig begleitet von dem Gefühl, von ihren fremdartigen Gastgebern belauscht zu werden und heimgesucht von Erinnerungen.
5: Ich liebe dich. Ich weiß nicht, was kommt. Ich weiß nicht, was aus uns werden wird. Nur eins weiß ich. Ich liebe dich, seit du mich damals an Bord geholt hast. Ich habe ein Herz, ich habe eine Seele. Und ich liebe dich.
12: Aber ich weiß einfach nicht, was wir für eine Zukunft haben. Du bist kein Mensch. Und ich...
5: Ja.
12: Ich weiß nicht, wie das funktionieren soll.
5: Ich weiß.
12: Ja. Evie.
7: Plötzlich sah er auf.
12: Was?
7: Eine maschinelle Drohne, kaum größer als sein Daumen, flog auf ihn zu. Er ließ das Ding keine Sekunde aus den Augen.
12: Lass mich raten, ich bin irgendwo, wo ich nicht sein soll, oder?
7: Da raste die Drohne an ihm vorbei. Ein winziger Greifarm schnitt über Ricks Hals. Er berührte die Stelle, sah das Blut an seinen Fingern.
12: Was zum Teufel?
7: Er hatte keine Ahnung, was geschehen war.
12: Verflucht noch mal! Was läuft hier eigentlich?
7: Ob das Ding ihm etwas implantiert oder verabreicht hatte?
12: Ach.
7: Doch die Drohne war fort.
5: Es gibt keine Zukunft für uns beide und das hat sie nie gegeben.
12: Evie.
5: Ich war dumm, darauf zu hoffen.
12: Was?
15: Sie ertrinkt in Tränen.
12: Wer ist da?
15: So viel Schmerz.
7: Rick lief los. Mit rasendem Herzen folgte er der Stimme durch die strahlend weißen Gänge.
12: Warten Sie!
15: Bitte.
12: Warten Sie, ich will Ihnen nichts tun! Ich tue ihnen nichts.
7: Und dann fand er ihn. Er saß vor einer Schiffswand, in Fötusstellung zusammengesunken. Ein junger Oludaner, vielleicht nicht viel älter als er selbst. Trauer zeichnete sein rosafarbenes Gesicht. Tränen liefen aus übergroßen Augen über die haarlosen Wangen.
12: Chitras.
16: Nein, nein! Geh weg!
12: Ganz ruhig.
16: Es tut weh.
12: Ich will Ihnen nichts tun.
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4: So, das sollte halten. Computer? Die Plasmaleitung müsste wieder okay sein. Macht einen schnellen Systemcheck, damit ich mich endlich um den Hyperoszillator kümmern kann.
17: Systemcheck läuft. Erwartete Dauer 30 Minuten.
4: Geht das nicht schneller?
17: Erwartete Dauer 30 Minuten.
4: Na toll. Und solange darf ich Däumchen drehen, oder was?
17: Bestätige.
4: Mach hin, du dämliche Maschine. Ich will was tun, verdammt.
7: Er musste sich bewegen, die Beine vertreten, einen kühlen Kopf bewahren. Ohne es wirklich wahrzunehmen, führte ihn sein Weg quer durch das Schiff in ihr Quartier. Es war nie besonders opulent eingerichtet gewesen. Es gab weder ein Bett noch einen Kleiderschrank. Dafür standen überall Regale, manche davon aus alten Metallteilen von ihr selbst handgezimmert. Darauf lagen ihre wenigen Habseligkeiten. Andenken an vergangene Abenteuer zwischen den Sternen. Huberts pelzige Hand strich über den leblosen Splitter des Kristallwesens von Godima. Über eine kunstvolle Schutzmaske der Toretha. Ein Abschiedsgeschenk von Padina. Alte Erinnerungen kehrten zurück.
4: Warum, Peppy? Warum hast du das gemacht?
7: Er konnte nicht hier rumstehen. Wenn es irgendeine Chance gab, sie zurückzuholen, dann wollte er sie nutzen. Ihre Gastgeber mochten ihnen vielleicht nicht alles erzählen, aber es gab eine andere Möglichkeit, ihnen auf den Zahn zu fühlen.
4: Computer, starte die neue Hacker-Software, die ich auf Skabrim gekauft habe.
17: Bestätige.
4: Versuch, Zugang zu deren Datenbank zu kriegen.
17: Warnung. Vorgang könnte zurückverfolgt werden.
4: Ach, hör auf zu quatschen und leg los.
16: Es soll aufhören. Ich ertrage es nicht.
12: Ihnen wird nichts passieren, das verspreche ich. Sie sind auf Ihrer Pilgerreise, richtig? Um sich das Universum außerhalb Ihrer Welt anzusehen. Sie sind nicht der erste Uludaner, den ich treffe. Ich war schon auf Ihrem Planeten. Ich war da, als Lykitonia gefallen ist. Sie wissen davon, oder?
16: Ja.
12: Bitte, ich bin ein Freund. Mein Name ist Newton Curtis. Wie heißen Sie?
16: Mein Name ist Julon. Aber ich will nicht Julon sein. Julon leidet Schmerzen.
12: Gehören Sie auch zur Besatzung, Julon?
16: Nein.
12: Hat man Ihnen etwas angetan?
16: Ich war anderswo. Ein Schiff. Meine Freunde waren dort. Doch nun sind sie fort. Alle fort. Auf Nimmerwiedersehen.
12: Was ist passiert?
16: Ich erinnere mich nicht. Kann mich nicht erinnern. Will nicht.
12: Ich weiß, wie Sie sich fühlen. Glauben Sie mir.
16: Das tue ich. Du spürst es auch. Ihre Verzweiflung. Ein ganzes Universum aus Schmerz. Es erstickt Ihre Seele. Sie wünscht sich, nichts fühlen zu können. Aber ihre Liebe ist zu groß. Und ihre Qual.
12: Wessen Qual? Wer ist sie?
16: Das Silberwesen.
12: Sie.
16: So viel Leid. Sie leidet so sehr. Rick.
12: Sie können sie spüren? Heißt das, sie lebt? Können Sie ihr eine Nachricht senden?
16: Nein.
12: Ihr sagen, dass wir sie zurückholen?
16: Nein.
12: Bitte, sagen Sie ihr, wir sind unterwegs. Sagen Sie ihr, alles wird gut. Sagen Sie ihr, dass ich sie liebe.
16: Es tut weh.
12: Verflucht noch mal, tun Sie es!
16: Nein!
12: Oh, verdammt! Julon! Warten Sie! Ich wollte Sie nicht anschreien.
11: Lassen Sie ihn. Er braucht Einsamkeit. Heilung.
12: Aus dem Weg, Hava.
11: Julon ist Gast.
12: Aus dem Weg.
11: Wie Sie.
12: Nicht wie ich. Er ist Oludana. Ich schätze, das macht ihn etwas willkommener, richtig?
11: Zynisch.
12: Und die Dinge, die er vielleicht weiß.
11: Julon ist Gast. Uns braucht Ruhe.
12: Er ist Telepath.
11: Gewisse Psi-Begabung messbar. Unbekannt, ob genetisch oder durch Strangeness-Überdosis ausgelöst, fanden seine Rettungskapsel nahe des Systems. Schiff wurde vermutlich angegriffen oder beschädigt. Opfer eines Traumas, einziger Überlebender, dissoziativer Zustand. Schwer, ihn zu befragen.
12: Er weiß etwas über meine Freundin.
11: Tut er das?
12: Er sagt, er kann ihren Kummer spüren.
11: Überraschend. Überraschend und faszinierend.
10: Die Probe ist eingetroffen. Ausgezeichnet. Analyse. Der Bioscan hat sich nicht geirrt. Dieser Gencluster hier. Interessant. Ob er selbst etwas davon ahnt? Sein Erbgut könnte unserer Sache dienlich sein. Wir müssen ihn im Auge behalten. Weitere Tests vornehmen.
14: Was geschieht?
10: Eine weitere Turbulenz braut sich zusammen.
14: Kann sie uns gefährlich werden?
10: Wir sollten besser davon ausgehen.
12: Was geht auf diesem Schiff vor sich, Hava? Die Wahrheit.
11: Kann nicht folgen.
12: Ich wurde vorhin angegriffen. Von einer Drohne oder sowas.
11: Angegriffen? Schwer zu glauben.
12: Hier. Oder meinen Sie, ich habe mich beim Rasieren geschnitten?
11: Ungewöhnlich. Einzige Erklärung? Eine Fehlfunktion?
12: Natürlich.
11: Wenn ich Ihnen anderweitig behilflich sein kann.
12: Ja, Sie haben uns nie gesagt, in wessen Auftrag hier eigentlich geforscht wird.
11: Ist das von Bedeutung?
12: Vielleicht. Für wen arbeiten Sie und Ihre Kollegen?
11: Doktoren Dellem und Mellet haben mich angeheuert.
12: Sie arbeiten also für die Malevor.
11: Ich habe die Ehre.
12: Und was wollen die beiden hier?
11: Was jeder Wissenschaftler will, Horizonte erweitern.
12: Das ist alles.
11: Ist das nicht genug?
12: Und es sind nur Sie drei an Bord, plus Julon.
11: So ist es.
12: Ich muss sagen, ich bin überrascht, dass nur zwei Malevor hier sind. Angeblich werden Sie doch katatonisch, wenn Sie zu weit entfernt von Ihren Leuten sind.
11: Meine Kollegen scheinen einander zu genügen. Sie stehen sich sehr nah.
12: Sind Sie Geschwister? Oder Klone?
11: Ja.
12: Was ist jetzt schon wieder los?
13: Kollision mit Energieturbulenz steht bevor.
11: Besser festhalten, Serana. Spreche aus Erfahrung.
13: Gefahr vorüber.
12: Mann.
13: Schutzmodus wird aufgerufen.
11: Wie erwähnt, Turbulenzen werden heftiger. häufiger, schwerer vorherzusehen. Sehr interessant.
12: Kann sein. Wir werden eh nicht lange hier bleiben. Zurück zum Thema. Ich will wissen, was hier vor sich geht.
11: Verstehe nicht. Ganz gewöhnliches Forschungsschiff, das ungewöhnliches Phänomen untersucht.
12: Nein, das glaube ich nicht. Sie wissen mehr über diese Wellenfront, oder? Und über Evie.
11: Bedauere, mein Freund, negativ.
12: Ach, dann eben Ihre beiden Kollegen. Reden Sie, Hava.
11: Habe gesagt, was ich weiß. Würde gern helfen. Liegt unglücklicherweise außerhalb meiner Befähigung. Mein Mitgefühl, Terraner. Diese Evie bedeutet Ihnen offenbar viel.
12: Ja. Alles.
11: Frage: Warum hat sie Schiff verlassen? Was hat sie in dieses System verschlagen?
12: Wissen Sie was? Vergessen Sie es.
11: Bedauernswerter Terraner.
18: Großer Galaxis. Was ist denn jetzt noch? Diesen Mist kann ich jetzt überhaupt nicht gebrauchen.
17: Zugang zur Schiffsdatenbank hergestellt. Oh. Verteidigungsprogramme schätzungsweise 10 Sekunden deaktiviert.
18: Ah, okay. Dann machen wir das Beste draus. Zieh alles rüber, was du kriegen kannst.
17: Bestätige.

0: Rick fand den jungen Uludaner vor einem wandgroßen Aussichtsdisplay, wo er hinaus auf die falsche Sonne des Systems sah. Ein rasendes Inferno, sein Gleisen von einem Dutzend Kamerafilter so weit herabgesenkt, dass sie der Anblick nicht erblinden ließ. Als Rick zu Yulon trat, schien dieser es kaum zu bemerken. So gebannt war er von dem Schauspiel.
1: Seltsam. Schönheit und Zerstörung.
2: Yulon.
1: So oft liegen sie beieinander.
2: Hören Sie, es tut mir leid, dass ich vorhin laut geworden bin. Ich weiß, Sie haben eine Menge durchgemacht und ich will Sie nicht weiter quälen, aber ich muss es wissen. Lebt Efi noch? Geht es ihr gut? Wenn Sie sie irgendwie empfangen können, sagen Sie es mir.
1: Ich habe sie gesehen. Ihren Schmerz gefühlt.
2: Es hat irgendetwas mit diesem Phänomen zu tun, oder? Sie ist nicht tot, sie ist nur...
1: einsam.
2: Woanders.
1: Verlassen. Verloren.
2: Ich weiß. Und es ist meine Schuld. Bitte, ich muss ihr helfen.
1: Alle fort.
2: Ihre Freunde, ich weiß. Und das tut mir unendlich leid. Aber Efi, sie kann nicht weg sein. Sie darf nicht weg sein. Ich liebe sie. Das verstehen Sie doch, oder? Ich...
1: ja.
2: Und jetzt? Ich würde alles geben, um sie wieder zu haben. Ohne sie. Ich weiß nicht, wie ich weitermachen soll. Wenn es irgendeine Chance gibt. Egal wie winzig. Bitte, Yulon. Ich brauche Hilfe.
1: Es war mein Beruf, anderen zu helfen, in sie zu blicken und ihre Qual zu lindern, mit meiner Gabe. Ich sehe das Silberwesen, wie es leidet, seine Verzweiflung. Ich sehe es. In deinem Herzen. Rick Future.
2: Was soll das heißen?
1: Ihr Schmerz ist dein Schmerz. Ein Spiegelbild von dem, was du fühlst.
2: Oh Gott, ich hab genug von diesen Orakelsprüchen. Wie können sie Efi sehen?
1: Durch deine Augen, deine Gedanken, Gefühle und Erinnerungen.
2: Heißt das, Sie haben gar keinen Kontakt mit ihr? Alles, was Sie gesehen haben, das waren nur meine Gedanken an Sie?
1: Sie brennen wie eine Supernova in deinem Geist. Ich muss kämpfen, um sie auszublenden. Es ist schwer.
2: Nein.
1: Ich weiß nicht, wo das Silberwesen ist. Doch ich weiß, dass nichts in den Flammen dort draußen überleben kann.
2: Nein! Nein, Sie irren sich! Sie ist doch da! Und ich werde sie finden!
1: Ich kann versuchen, deinen Schmerz zu lindern. Ich konnte es früher. Dich vergessen lassen, damit du weiterleben kannst.
2: Nein, danke. Sie haben schon zu lange in meinem Kopf herumgespuckt. Danke für das Verschwenden meiner Zeit.
1: Falsche Hoffnung kann uns mehr zerstören als Einsamkeit.
2: Sie waren in meinem Gehirn und haben es immer noch nicht begriffen. Hoffnung ist alles, was ich noch habe.
3: Rick.
2: Hubert, ich bin auf dem Weg zurück zum Schiff.
3: Sehr gut. Ich habe da was entdeckt.
2: Was?
3: Komm erst mal her. Besser, du siehst es dir selbst an.
2: Okay, bin unterwegs.
4: Sehr interessant. Ein Anstieg der Anti-Quarks um 0,009% synchron mit der Erhöhung der Tachyonenfrequenz.
5: Eine entsetzliche Vernichtungskraft. wenn ihre Energie fokussiert werden könnte. Es wäre eine formidable Waffe.
4: Nächste Turbulenz?
1: Nein.
5: Das Schiff hat uns darauf hingewiesen, dass es einen nicht befugten Zugriff auf seine Datenbanken gab.
4: Unsere Besucher?
1: Ich fürchte, sie wissen unsere Gastfreundlichkeit nicht zu schätzen.
5: Man könnte es auch anders nennen.
4: Wie?
5: Einen feindlichen Übergriff.
2: Okay, hier bin ich. Was machen die Antriebe?
3: Alles Roger. Wir können jederzeit starten.
2: Sehr gut.
3: Wie war's auf dem Schiff? Hast du was aus denen rausbekommen?
2: Nur, dass wir auf uns allein gestellt sind. Wie üblich. Und du? Was hast du gefunden?
3: Ich war so frei, einen kleinen Hack auf deren Datenbank zu starten. Der Computer konnte sämtliche Daten kopieren, bevor die Killerprogramme wieder auf ihn losgegangen sind.
2: Und? Konntest du sie dir schon ansehen?
3: Konnte ich. Hier. Keine persönlichen Daten. Soweit keine Überraschung. Aber dafür alles, was wir über das Ding da draußen rausgefunden haben. Scanergebnisse, Sensordaten und so weiter. Mir raucht jetzt noch der Schädel.
2: Was ist mit Efi? Hast du irgendeine Spur von ihr gefunden?
3: Rick.
2: Nun sag schon!
3: Sie wissen nichts von Püppi. Oder mehr über diese Möchtegern-Sonne, als sie uns erzählt haben.
2: Was?
3: So leid es mir tut. Sie haben die Wahrheit gesagt.
2: Nein, nicht die ganze Wahrheit. Was wollen Sie mit den Daten? Was versprechen Sie sich davon?
3: Ich habe doch keine Ahnung. Aber wenn Sie irgendwas über Püppi wissen, dann haben Sie nichts davon in Ihrem Protokoll.
2: Vielleicht sind es auch gefälschte Protokolle, um uns in Sicherheit zu wiegen. Wir müssen weitersuchen.
3: Oder wir sehen ein, dass wir unsere Zeit verschwendet haben. Tut mir leid. Ich hätte dir gern was anderes gesagt.
2: Nein! Solid, Cassandra. Selbst Galen ist weg. Wir können sie nicht verlieren.
3: Ich weiß. Aber vielleicht haben wir nie eine Chance gehabt.
2: Es ist meine Schuld.
3: Was? Das ist doch Blödsinn. Es war ihre eigene Entscheidung.
2: Du verstehst nicht. Ich bin schuld. Ich habe sie dazu gebracht.
3: Wie meinst du das?
2: Auf dem Planeten von Galens Leuten. Da hat...

0: dass ich nicht weiß, wie das funktionieren soll. Wir beide. Dass ich keine Hoffnung sehe. Und dann hat sie... Sie hat sich... Oh Gott, Hubert, es ist meine Schuld.
1: Steh auf.
0: Was?
1: Steh auf! Du liebst sie und du hast ihr diesen Scheiß erzählt. Oh, du hast verflucht recht. Es ist deine Schuld.
0: Was hätte ich ihr denn sagen sollen?
1: Du hättest sagen sollen, du liebst mich und ich liebe dich. Wir kriegen das irgendwie hin zusammen.
0: Ich...
1: Scheiß auf Mensch oder nicht. Ihr habt euch geliebt, du Vollidiot. Das ist alles, was zählt. Und jetzt ist sie Asche, weil du, verfluchter Baschlack, zu dämlich warst, auf dein Gefühl zu hören, statt auf deinen verdammten Dickschädel.
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1: Ich könnte noch hier sein. Pöppi.
0: Ich werde sie finden. Irgendwie. Ich finde sie, Hubert, und ich hole sie zurück. Das verspreche ich dir.
1: Und wie?
0: Ich finde einen Weg. Egal, wie lange es dauert. Und egal, was ich dafür opfern muss. Ich werde sie finden.
1: Und wenn nicht? Wenn es keinen Weg zurück gibt?
0: Ich lasse sie nicht im Stich. Verstanden?
1: Was hast du vor?
0: Ich bringe uns zurück ins All. Zu dem Ding da draußen.
1: Damit es uns wieder die Systeme grillt?
0: Meteor und Tlakari, danke für Ihre Gastfreundschaft. Aber wir werden jetzt verschwinden. Öffnen Sie die Außenlucke. Tlakari, haben Sie gehört? Scheiß drauf. Dann schießen wir uns eben den Weg frei. Laser ausgefahren. Und Feuer! Was zum Teufel?
1: Dreck. In Kraftfeldstärke 10. Die ganze verdammte Andockhalle ist hermetisch abgeriegelt. Die halten uns hier fest.
0: Ich gehe raus. Schalte das verdammte Feld aus.
1: Warte. Ich hol Baby.
3: Sie verließen das Schiff. Rick sah zu dem fast karikaturenhaft riesigen Energiegewehr, das Hubert in Händen trug. Vor nicht allzu langer Zeit hatte er damit einen ganzen Trupp Druhun pulverisiert.
1: Zurück! Dreck! Da kommt selbst Baby nicht durch. Alles dicht.
0: Ja, die Wände vielleicht, aber nicht der Boden und die Decke. Wir schießen uns durch. Vielleicht kappen wir dabei auch gleich ein paar Energieleitungen.
1: Ja, oder das Lebenserhaltungssystem.
0: Die Stelle da vorne. Anvisieren und Feuer auf mein Zeichen. 3, 2... Hä?
3: Die Tür zur Andockhalle hatte sich geöffnet.
4: Sie verschwenden ihre Zeit.
3: Die beiden Malevor standen dort als wabernde Schemen hinter dem Kraftfeld. Dennoch waren die Plasmagewehre in ihren Händen nur allzu deutlich zu erkennen. Ebenso wie der Schwarm von Drohnen, der sie umschwirrte.
0: Ist das Ihre wissenschaftliche Methode?
1: Darf man fragen, woher der plötzliche Stimmungswandel rührt?
4: Wie unser System meldet, haben Sie sich widerrechtlich Zugriff auf unsere Datenbanken verschafft. Sie verstehen, dass uns nichts anderes übrig bleibt, als dies als Angriff zu werten.
1: Ah, kommt schon. Nehmt das nicht gleich so persönlich. Wir waren doch nur ein bisschen neugierig.
0: Man könnte auf den Gedanken kommen, was Sie hier treiben, wäre leicht unkoscher.
4: Die Galaxis verändert sich. Sicher ist Ihnen das nicht entgangen. Es wird Krieg geben. Sehr bald. Einen großen und schrecklichen Krieg. Unser Volk sucht nach allen Möglichkeiten, um sich zu schützen. Waffen, Technologien. Die Wellenfront könnte dabei helfen.
0: Von mir aus können Sie hier draußen machen, was Sie wollen. Aber wir werden dieses Schiff verlassen.
4: Ich bedauere, aber das wird nicht geschehen. Die Daten, die Sie entwendet haben, sind Eigentum der malevorischen Regierung und streng vertraulich. Wir können nicht riskieren, dass Sie in die falsche

0: Hände gelangen.
1: Oder dass andere auf dieses System aufmerksam gemacht werden, bevor unsere Forschungen abgeschlossen sind.
2: Ihr hattet nie vor, uns weiterfliegen zu lassen, richtig?
0: Sagen wir, es war eine Option, die wir in Betracht ziehen mussten.
2: Ha. Und wie geht es jetzt weiter? Knallen Sie uns ab?
1: Wir müssen Sie bitten, uns auf die Krankenstation zu begleiten.
3: Was? Kriegen wir ein Trostpflaster?
0: Leider sehen wir uns gezwungen, Ihre Erinnerung zu löschen.
2: Aha. Und wenn wir uns weigern?
1: In diesem Fall wird es unabdingbar sein,
0: dass Sie mehr verlieren als nur ein paar Synapsenverbindungen. Sicher haben Sie Verständnis dafür. Wenn Sie nun so freundlich wären, Ihre Waffen wegzuwerfen und uns zu folgen.
3: Rick?
2: Okay. Feuer!
3: Gib alles, Baby.
2: Das nenne ich mal einen glatten Durchschuss. Los, du zuerst.
3: Zu freundlich.
1: Ihr Verhalten ist sinnlos.
0: Wir kontrollieren jedes Deck auf diesem Schiff.
2: Mal sehen, wie lange noch. Adios.
3: Alles noch dran?
2: Alles bestens.
3: Ah, sie spielen unser Lied.
2: Los, es muss eine Brücke oder sowas geben. Finden wir sie und übernehmen den Laden.
3: Sehr schön. Überall, wo wir auftauchen, machen wir uns nur Freunde. Wie kommt das bloß?
2: Cubert!
3: Hab sie gesehen.
4: Ein Schwarm von Drohnen raste auf sie zu und schleuderte ihnen ein Gewitter aus Laserfeuer entgegen.
2: Achtung! Weiter, bevor noch mehr anrücken.
4: Sie liefen weiter, von Gang zu Gang, von den leuchtenden Anzeigen auf den Schiffswänden geführt. Bald erreichten sie einen großen Raum voller Holodisplays und Kontrollkonsolen und wussten, sie hatten die Brücke der Tlakari erreicht. Sie wurden erwartet.
3: Halt!
4: Professor Havas Tank schwebte vor der Hauptkonsole. Ein Dutzend mechanischer Manipulatorarme war auf Rick und Hubert gerichtet. Die Mündungen von Energiewaffen wurden ausgefahren.
2: Hava, geben Sie die Konsole frei.
5: Meine Kollegen sagen, Sie hätten Daten gestohlen, dass Sie das Feuer auf Sie eröffnet haben.
3: Nennen Sie uns altmodisch. Aber wir haben nun mal keine Lust auf eine Gehirnwäsche.
2: Lassen Sie uns durch, Hava. Oder wir werden ungemütlich.
5: Nein, das darf ich nicht.
3: Wir verraten's auch keinem.
5: Meine Kollegen werden mich bestrafen.
2: Sie haben Angst vor den Malevor, nicht wahr? Warum?
5: Die Wellenfront. Anders als alles, was wir kennen. Insubordination bedeutet, sie werden mich fortschicken. Gedächtnis löschen. Werde niemals erfahren, was sie ist, welche Geheimnisse sie wirkt. Unendliche Tragödie.
3: Boah, ihr Forschertypen habt doch alle einen an der Waffel.
5: Sie werden gehen, sich fügen. Sofort.
2: Dasselbe wollte ich auch gerade sagen. Julon!
3: Was? Uludana gibt's hier auch? Wie lange hockt er schon da drüben?
6: Ich spüre es.
2: Helfen Sie uns, Julon. Wir wollen nur dieses Schiff verlassen. Löschen Sie das Kraftfeld in der Andockhalle.
5: Negativ.
6: Ich...
5: Meine Kollegen werden auch Sie bestrafen.
6: Ich...
2: Sie können mit uns kommen. Vielleicht finden wir andere Überlebende Ihres Schiffes.
6: Nein.
2: Ihre Freunde. Vielleicht gibt es Hoffnung.
6: Sie sind alle tot. Sie kommen nicht wieder. So wie das Silberwesen.
2: Das wissen Sie nicht.
3: Rick!
2: Na verdammt!
1: Wir müssen Sie leider bitten, die Waffen abzulegen und sich von den Instrumenten zu entfernen.
5: Werte Kollegen, ich habe die Flüchtigen gestoppt.
1: Vielen Dank, Professor Haver.
0: Das war weise von Ihnen.
5: Stets zu Diensten.
7: Nebulöser Mistkerl.
6: Bitte. Es gibt keinen Grund für Gewalt. Die beiden werden nichts verraten. Sie wollen nur fort von hier.
0: Genau das darf nicht geschehen, mein Freund.
1: Sie werden nun die Waffen strecken und sich ergeben.
2: Nicht heute. Ihr wollt dieses Ding da draußen für euch ganz allein haben, ja? Dann müsst ihr uns gehen lassen.
1: Darf man erfahren, was andernfalls geschehen wird?
2: Gerne. Während wir unterwegs waren, habe ich unser Schiff so programmiert, dass es ein Notsignal an den intergalaktischen Sicherheitsdienst abgibt. Sobald mein Komm keine Herztöne mehr von mir registriert. Wenn Hubert oder mir etwas passiert, dann wird es demnächst hier von Patrouillenschiffen nur so wimmeln.
3: Und sie werden alles beschlagnahmen, was sie über das Ding gesammelt haben.
0: Ich verstehe Ihre Verzweiflung. Aber bedauerlicherweise ist der Bluff leicht zu durchschauen.
1: Unser Kraftfeld verhindert, dass Funksignale Ihres Schiffes nach außen dringen.
2: Wollen Sie es darauf ankommen lassen?
1: Nun, das Risiko können wir in der Tat nicht eingehen. Deshalb sehen wir uns gezwungen, Ihr Schiff zu vernichten.
5: Einen Scheiß werdet ihr!
8: Die Waffe, Gollwohne, runter damit!
3: Ja, keine Chance!
6: Bitte, beruhigt euch!
2: Julon! Julon, verflucht, wir brauchen Ihre Hilfe!
6: Das kann ich nicht! Ich habe Angst.
2: Ich dachte, das wäre Ihr Beruf.
6: Beruf?
2: Zu helfen!
9: Was? Kollision mit Energieturbulenz steht bevor.
2: Ja, verdammt!
9: Schutzmodus aktiviert.
2: Hubert! Jetzt!
4: Rick und Hubert nutzten die Ablenkung der anderen aus. Nach allen Seiten feuernd liefen sie los auf der Suche nach Deckung.
6: Nicht! Hört auf!
4: Doch es war zu spät.
9: Orbit destabilisiert sich. Schiff nähert sich der Wellenfront.
4: Die Hälfte der Brücke lag in Trümmern. Der Aufschlag hatte Konsolen umgeworfen und Displays von den Wänden krachen lassen.
3: Immer noch alles dran?
2: Bei mir schon.
5: Hilfe!
4: Havas Tank war zersplittert. Gas entwich in Schwaden. Tentakel zuckten in dem nebeligen Schleier. Fremdartige Augen waren vor Panik erstarrt.
10: Komm. Mallet! Mallet, sprich mit mir! Mallet! Nein, nein, nein! Mallet! Mallet, sprich mit mir! Oh nein, nein, nein, nein, nein! Mallet!
11: Er ist...
4: Rick sah den jungen Oludana hinter dem trauernden Malevor stehen.
11: Es tut mir leid.
4: Eine Hand mitfühlend auf dessen Schulter gelegt.
9: Warnung! Schiff nähert sich der Wellenfront.
2: Komm, Hubert.
9: Bitte bemannen Sie die Rettungskapsel.
2: Wir gehen.
10: Nein! Nein, Terraner. Wenn Sie jetzt gehen... Werden Sie es nie erfahren.
2: Wovon zum Teufel reden Sie?
9: Warnung.
2: Evi!
9: Anzeichen neuer Turbulenz.
2: Ihr wisst etwas über sie, richtig?
3: Rick,
2: sagt es endlich!
3: Wir müssen aus diesem System raus.
10: Das ist eine fremde Sequenz in Ihrer DNS.
2: Was?
10: Sie wissen nichts darüber, richtig?
3: Der Bluff doch nur. Jetzt komm endlich.
2: Nein.
3: Wo dieser Kahn untergeht.
2: Lass mich los.
9: Warnung.
2: Ich will wissen, was er meint.
9: Ausfall der Lebenserhaltungssysteme in 15
3: okay.
9: Minuten.
3: Du hast es so gewollt. Ja. Ja, besser. Und jetzt nichts. jetzt wir raus hier.
11: Geht. Ich werde dafür sorgen, dass ihr ungehindert starten könnt.
3: Und was ist mit Ihnen?
11: Rick Future hatte recht. Es war mein Beruf, zu helfen. Und dieses Wesen braucht meine Hilfe. Es wird sterben ohne seinen Artgenossen. Und ich will ihm in seinen letzten Minuten Trost spenden.
3: Ihre Entscheidung. Nee. Chitras.
11: Chitras.
4: Den bewusstlosen Rick auf seiner Schulter kämpfte sich Hubert durch das untergehende Schiff bis zur Andockhalle.
3: Leb wohl, Pippi.

0: Oh. Sehr gut. Alles System auf grün. Und der verdammte Schild ist auch unten. Nichts wie weg hier.
1: Hubert feuerte die Antriebe der Eric durch. Das Schiff ließ die sterbende Tlakari hinter sich und wurde von der Schwärze des Alls umfangen, während die falsche Sonne hungrig nach dem Schiff der Malevor griff.
0: Sorry wegen der Kopfschmerzen, aber das musste sein.
2: Was ist passiert?
0: Die nächste Turbulenz braut sich zusammen. Laut Scanner so heftig wie nie. Ich bringe uns hier weg, bevor es uns zerreißt.
2: Nein, das wirst du nicht.
0: Was?
2: Geh von der Konsole weg.
0: Bist du jetzt völlig durchgedreht?
2: Tu es!
0: Was soll das werden?
2: Wenn wir jetzt abhauen, dann verlieren wir sie für immer.
0: Rick, verflucht nochmal! Wir haben sie längst verloren! Die ist tot. Und das werden wir beide auch sein, wenn wir noch länger hier bleiben.
2: Ich habe nicht vor, hier zu bleiben.
0: Was dann? Oh, große Galaxis. Du willst in dieses Ding fliegen?
2: Es ist unsere einzige Chance, wenn es wirklich ein Portal ist.
0: Das ist doch nur eine Theorie.
2: Dann werden wir sie eben austesten.
0: Willst du uns beide auch noch umbringen? Ist es das?
2: Los! Änder den Kurs!
0: Sie kommt nicht zurück, Rick.
2: Nein.
0: Wir müssen das beide endlich akzeptieren.
2: Lass mich los!
0: Du verfluchter terranischer Dickschädel! Hörst du mir überhaupt zu? Runter von mir!
2: Nein! Das darf nicht!
0: Verdammt, ich will dir nicht wehtun. Also hör endlich mit diesem Blödsinn auf, bevor
2: nein!
0: ich...
2: Nein! Nein, Hubert, nein!

0: Kuss in der
1: Hose. Rick. Dreh um. Verflucht.
2: Ich will sie zurück, Schubert.
1: Genau. Wie ich. Aber wir müssen uns an den Gedanken gewöhnen, dass das nicht passieren wird. Glaubst du, sie hätte gewollt, dass du dich auch noch umbringst? Denk an Cassandra. Denk an Garlin. Ich dachte, du wolltest sie wiedersehen, ne?
2: Evie.